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1: Ich bin Finn Riebesel-Freundlieb. Die Pläne von Bundesgesundheitsministerin Waken zur Pflege kommen bei vielen nicht besonders gut an. Der Spitzenverband der gesetzlichen Krankenversicherung spricht von einem unausgewogenen Gesamtpaket. Verbandchef Blatt findet, es wird zu viel bei den Pflegebedürftigen und Beitragszahlern abgeladen. Die Bonpflicht soll gelockert werden. Bundesfinanzminister Klingbeil plant laut Medienberichten, dass bei kleinen Einkäufen bis 30 Euro kein Zwangsbon mehr nötig ist. Statt Papier reicht dann auch digital per Mail oder QR-Code. Ziel ist weniger Bürokratie und weniger Papier im Handel. Der ukrainische Präsident Selenskyj will sich mit Kreml-Chef Putin treffen. In einem offenen Brief schlägt er ein Vier-Augen-Gespräch vor, um den Krieg zu beenden. Aus Moskau heißt es, Selenskyj könne jederzeit kommen. Seit Kriegsbeginn gab es kein Treffen zwischen den beiden. Auf dem Frankfurter Flughafen ist eine Lufthansa-Maschine am Gate plötzlich zusammengesackt und auf die Nase gefallen. Einige Lufthansa-Mitarbeiter wurden bei dem Vorfall verletzt. Fluggäste waren noch nicht an Bord. Die Hintergründe sind noch unklar. Tennisprofi Alexander Zverev will bei den French Open heute den nächsten Schritt zu seinem ersten Grand-Slam-Titel machen. Im Halbfinale trifft der Hamburger auf den Tschechen Jakub Menzik. Zverev gilt mittlerweile als absoluter Favorit auf den Titel.
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2: Aktuell ist es bei uns stark bewölkt. Im Ostalbkreis gibt es gerade leichten Regen. In Heilbronn liegen die Temperaturen in der Nacht bei 14 Grad, in Hohenlohe 13 Grad und im Ostalbkreis 13 Grad. Im weiteren Verlauf der Nacht ziehen immer wieder leichte Schauer durch. Zwischendurch lockern die Wolken aber auch mal auf. Bis zum Morgen sinken die Werte in der gesamten Tonregion auf rund 7 bis 10 Grad ab. Morgen wird es mit vielen Wolken deutlich freundlicher. Am Nachmittag klettern die Temperaturen auf um die 20 bis 22 Grad.
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3: Derzeit liegen uns keine Meldungen vor. Weiterhin eine gute Fahrt.
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1: Ich bin Finn Riebesel-Freundlieb. Es gibt viel Kritik an der geplanten Pflegereform von Bundesgesundheitsministerin Wagen. In Zukunft sollen etwa Gutverdiener und Kinderlose mehr in die Pflegekasse einzahlen. Der Sozialverband Deutschland spricht von einem Spargesetz. Auch bei der Caritas und der Stiftung Patientenschutz kommen die Pläne nicht gut an. Trotz Kritik aus der EU will Deutschland an den Grenzkontrollen festhalten. Laut Bundesinnenminister Dobrindt zeigen die Kontrollen Wirkung und müssten deswegen fortgesetzt werden. Die EU-Kommission fordert dagegen eine Abschaffung, weil die EU-Asylregeln verschärft wurden. Wolodymyr Selenskyj hat Russland-Staatschef Putin ein persönliches Treffen vorgeschlagen. Ziel ist ein Ende der Kämpfe, so steht es in einem offenen Brief des ukrainischen Präsidenten. Der Kreml reagierte knapp, Selenskyj könne jederzeit nach Moskau kommen. Ein ungewöhnlicher Vorfall hat für Aufregung am Frankfurter Flughafen gesorgt. Dort ist eine Lufthansa-Maschine am Gate eingeknickt und auf die Nase gefallen. Einige Mitarbeiter wurden dabei verletzt. Warum das Fahrwerk plötzlich nachgegeben hat, ist unklar. Seit Monaten hat die NASA keinen Kontakt mehr zu ihrer Mars-Sonde. Jetzt hat die US-Raumfahrtbehörde die Mission offiziell beendet. Die Sonde hatte im Dezember aufgehört, wichtige Daten aus der Mars-Atmosphäre zu senden. Dort war sie 10 Jahre lang unterwegs.
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2: Derzeit rieselt bei uns leichter Regen vom Himmel. In Heilbronn haben wir gerade 14 Grad, in Hohenlohe 13 Grad und im Ostalbkreis sind es 13 Grad. In den nächsten Stunden lässt der Regen nach, danach lockern die Wolken auf und es bleibt weitgehend trocken. In der Nacht kühlt es in der gesamten Thunregion auf um die 11 Grad ab. Morgen gibt es zunächst viele Wolken, im Tagesverlauf kommt die Sonne ein bisschen öfter durch, bei Höchstwerten um die 21 Grad.
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3: Derzeit liegen uns keine Meldungen vor. Weiterhin eine gute Fahrt.

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1: Ich bin Finn Riebesel, Freundlieb. Es gibt viel Kritik an der geplanten Pflegereform von Bundesgesundheitsministerin Wagen. In Zukunft sollen etwa Gutverdiener und Kinderlose mehr in die Pflegekasse einzahlen. Der Sozialverband Deutschland spricht von einem Spargesetz. Auch bei der Caritas und der Stiftung Patientenschutz kommen die Pläne nicht gut an. Trotz Kritik aus der EU will Deutschland an den Grenzkontrollen festhalten. Laut Bundesinnenminister Dobrindt zeigen die Kontrollen Wirkung und müssten deswegen fortgesetzt werden. Die EU-Kommission fordert dagegen eine Abschaffung, weil die EU-Asylregeln verschärft wurden. Wolodymyr Selenskyj hat Russland-Staatschef Putin ein persönliches Treffen vorgeschlagen. Ziel ist ein Ende der Kämpfe, so steht's in einem offenen Brief des ukrainischen Präsidenten. Der Kreml reagierte knapp, Selenskyj könne jederzeit nach Moskau kommen. Ein ungewöhnlicher Vorfall hat für Aufregung am Frankfurter Flughafen gesorgt. Dort ist eine Lufthansa-Maschine am Gate eingeknickt und auf die Nase gefallen. Einige Mitarbeiter wurden dabei verletzt. Warum das Fahrwerk plötzlich nachgegeben hat, ist unklar. Seit Monaten hat die NASA keinen Kontakt mehr zu ihrer Mars-Sonde. Jetzt hat die US-Raumfahrtbehörde die Mission offiziell beendet. Die Sonde hatte im Dezember aufgehört, wichtige Daten aus der Mars-Atmosphäre zu senden. Dort war sie 10 Jahre lang unterwegs.
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2: Aktuell gibt's bei uns leichten Regen. In Heilbronn haben wir 14 Grad, in Hohenlohe 13 Grad und im Ostalbkreis 12 Grad. In den nächsten Stunden lässt der Regen nach, die Wolken lockern ein bisschen auf. Heute Nacht kühlt es in der Thunregion auf um die 12 Grad ab. Morgen wird's mit vielen Wolken ein durchwachsener Tag. Die Temperaturen klettern auf rund 20 Grad.
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3: Derzeit liegen uns keine Meldungen vor. Weiterhin eine gute Fahrt.
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4: Im Studio Alexander Tauscher. Herzlich willkommen hier bei uns in dieser Show. Diesmal sind wir auf der Spur von berühmten Tieren. Diese Spur der Tiere, die führt uns nach Bremen. Da wollten die Tiere eigentlich hin, aber unterwegs, da kommen sie an der Beute einer Räuberbande vorbei und erobern deren Haus. Später aber haben diese Tiere, laut unseren Recherchen, an verschiedenen Stellen eben in Bremen ihre Abdrücke hinterlassen. Allein waren sie jedenfalls nie unterwegs, nur in der Gruppe. Eine recht ungewöhnliche Gruppe ist das an Tieren. Hahn, Katze, Hund und Esel. Aber ein Volksmärchen der Gebrüder Grimm, sie kennen es alle, hat sie zusammengebracht, nämlich die berühmten Bremer Stadtmusikanten. Vor etwa 200 Jahren wurde dieses Märchen geschrieben. Die Figuren kamen viel später in die Hansestadt. Und da denkt jeder sofort natürlich an die Bronzestatue vor dem Rathaus. Die bekannteste Darstellung dieser vier Tiere. Aber es gibt viel mehr Spuren der Stadtmusikanten in Bremen. Monika Kunze wird uns in dieser Radioreise auf den Spuren der Tiere begleiten. Sie beginnt ihren Rundgang an dem Ort, den jeder Tourist in Bremen ansteuert.

0: recht herzlich willkommen hier in Bremen, das Märchen der Gebrüder Grimm, ein Hausmärchen. Wir stehen jetzt ja hier direkt vor dem Original der Bremer Stadtmusikanten. Sie stehen hier erst seit Anfang der 60er Jahre. Der Künstler Gerhard Marx, der kam damals hierher nach Bremen. Er fragte die Bremer dann, wo sind denn eigentlich eure Stadtmusikanten? Ihr habt ja hier gar nichts. Na gut, haben die Bremer gesagt, ja, dann schaff sie doch mal. Ja gut, hat er gesagt, sammelt ihr mal Geld, dann will ich die wohl schaffen. 2 Jahre später wurden die hier aufgestellt. Und das Erste, was die Bremer sagten, wie sehen die denn aus? So klein und dann gucken die so böse. Ja, hieß es dann, wenn man älter wird, wird man etwas kleiner. Und außerdem, dass sie so böse gucken, sie sollten ja auch die Räuber aus der Räuberhöhle vertreiben. Aber unser Bürgermeister hier in unserem Rathaus damals, Wilhelm Kaisen, der sagte nur, was heißt hier Räuberhöhle? Unser Rathaus ist doch keine Räuberhöhle. Nein, nein, hieß es dann, sie schauen ja auch nicht rein, sie schauen in die andere Richtung. Wichtig ist, wenn man sich etwas wünschen möchte, bitte immer mit beiden Händen die beiden Vorderläufe fest umfassen. Niemals nur mit einer Hand, weil wenn sie es mit einer Hand machen, sagen wir immer, 2 Esel sagen sich guten Tag.
1: Aber scheinbar machen viele Touristen diesen Fehler nach wie vor.
0: Auf jeden Fall machen viele Touristen diesen Fehler. Findet man die Bremer Stadtmusikanten an ganz vielen verschiedenen anderen Ecken auch noch mal wieder. Man muss sich nur mal einmal ganz kurz umdrehen und dann sieht man direkt an der Hauswand, direkt beim Becks am Markt, noch mal die Bremer Stadtmusikanten in einer Lampe, goldene Figuren. Gehen wir jetzt einfach mal in den Ratskeller und schauen uns mal das älteste Gemälde von den Bremer Stadtmusikanten. Und im Restaurant, wo wir jetzt reingehen, hätten wir jetzt gleich die Auswahl zwischen 650 verschiedenen Sorten Weinen. Nur deutsche Weine, keine ausländischen Weine.
1: Sammlungen.
0: Wir sind der größte Weinhändler für deutsche Weine weltweit.
2: Fein, fein schmeckt uns der Wein.
0: Wir befinden uns jetzt hier im Haufsaal und dieser Saal ist sehr besonders, nämlich im Jahre 1827 kam Wilhelm Hauff hierher nach Bremen. Dieser Saal ist nach ihm benannt, nämlich 100 Jahre später, nachdem Wilhelm Hauff hier war, hat Max Lehvogt die Bilder zu den Fantasien im Bremer Ratskeller hier im Haufsaal angemalt und unter anderem auch hier die Bremer Stadtmusikanten, die wir hier sehen. Das ist das älteste Gemälde der Bremer Stadtmusikanten hier aus dem Jahre 1798. Man sieht, wie die Tiere hier am Tisch sitzen. Die Katze lässt es sich schon mal mit einer Maus ganz gut gehen. Ja, der Hund leckt den Teller ab hier und der Esel sieht so aus, als wenn er sozusagen das Oberhaupt der gesamten Familie ist und beobachtet die Tiere. Und die Katze sieht so aus, als wenn sie Angst hat, dass man ihr die Maus noch mal wegnehmen möchte. So böse guckt sie nämlich auch.
1: Sehr schön, also wirklich auch gerade so für Kinderillustrationen,
0: ja,
1: sehr, sehr schön.
0: Ja, es ist einfach wunderschön, einfach auch dafür gemacht und auch der Hahn ist so völlig aufgeregt. Das ist wirklich schon ein ganz anderes Bild. Normalerweise kennt man sie ja immer nur hintereinander oder übereinander. Ja? Wobei es ja hier in Bremen auch unter anderem ja noch die B-Mannschaft gibt mit dem Schwein unten und dem Schmetterling ganz oben. Ja? Also das ist auch nochmal sehr besonders bei den Bremer Stadtmusikanten. Und dann gibt es noch die Variante, in der Hierarchie sitzt der Esel auch häufig oben. Ja?
1: So wie im echten Leben.
0: Ja, genau so ist es.

0: noch ein schmuckerer Raum, wo wir sind.
1: Wir befinden uns jetzt hier im Kaiserzimmer. Hier sind auch nochmal die Bremer Stadtmusikanten, ganz anders wie eben, nämlich als Skulptur. Und man sieht eigentlich, wie die Bremer Stadtmusikanten die Räuber besiegen, nämlich die Räuber krabbeln unter den Stadtmusikanten aus dem Haus raus. Und wenn wir noch einen Raum weitergehen, dann kommen wir in das Senatszimmer.
0: Ganz festlich gedeckte Tafel, als würde hier bald das Bundeskabinett tagen.
1: Ja, genau so ist das. Nämlich früher war das auch so, wenn man manchmal oben mit seinen Verhandlungen nicht weiterkam, hat man gerne auch mal Leute in den Ratskeller eingeladen auf ein Glas Wein. Und mit ein, zwei Gläsern Wein verhandelt es sich manchmal etwas leichter. Ja, und wie von Zauberhand stehen auch hier gerade mal wieder die Bremer Stadtmusikanten auf dem Tisch.
0: Sehr schön.
1: Also man kommt hier in Bremen eigentlich an den Bremer Stadtmusikanten überhaupt nicht vorbei.
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3: Es gibt übrigens weltweit Denkmäler für diese vier Tiere, Esel, Hund, Katze und Hahn, und in Bremen gleich mehrere. Das berühmteste, klar, an der Westseite des Rathauses waren wir eben gewesen. Gleich hören wir diese Tiere aus dem Gullideckel. Wer sich bei Zeiten auf den Weg macht, so wie einst ja auch die vier Tiere im Märchen, der kann beobachten, wie sich die Strahlen der Morgensonne in diesen vielen Fenstern rund um den historischen Marktplatz brechen. Die Bronzefigur dieser Märchentiere wird dann in glänzendes Licht getaucht. Wir schauen mal auf unserer Spurensuche nach den Stadtmusikanten nach unten, und zwar auf das Kopfsteinpflaster neben dem Rathaus. Hier suchen wir jetzt mal einen bestimmten Gullideckel, denn darunter, da haben sich die Tiere auch versteckt. Man muss sie, ja, Sie hören es gleich, mit etwas Geld locken. Monika Kunze, sie wirft mal eine Münze. Wow, schrille Töne aus dem Nichts.
1: Ja, das ist unser Bremer Loch. Und zwar steht drauf Kreinig, Jaulnig, Knurnig, Sechia. Do war drin in Bremer Loch. Nämlich, wenn man dort Geld reinschmeißt, dann ertönen die Geräusche der Bremer Stadtmusikanten einen nach dem anderen. Den ersten, den Sie jetzt gerade gehört haben, das war natürlich der Esel. Und das Geld, was hier gesammelt wird, das ist nicht für die Stadt Bremen hier, sondern das ist für bedürftige Bürger hier in der Stadt. Es gehört zur Wilhelm Kaisen Bürgerhilfe. Wilhelm Kaisen war unser erster Bürgermeister nach dem Zweiten Weltkrieg. Das kann durchaus passieren, dass hier circa pro Jahr um die 18.000 Euro dann auch sogar zusammenkommen.
0: Das sind ja vor allem die Touristen, die natürlich hier Geld reinwerfen. Auch die Bremer ab und zu?
1: Ja, die Bremer Gästeführer. Nein, aber es ist tatsächlich auch schon so, dass auch die Touristen da etwas reinschmeißen.
0: Wie viel muss man reinwerfen?
1: Es ist an und für sich egal. Also man sollte vielleicht versuchen 50 Cent, weil es wird einmal auch so ein bisschen nach dem Gewicht eben auch halt einfach geguckt, nach der Größe. Das Ganze läuft über eine Lichtschranke, dass das aktiviert wird. Wenn man nämlich hier mal reinschaut, dann sieht man hier auch so ein bisschen, wie hier so ein rotes Licht auch so ein bisschen leuchtet. Und wir können ja noch mal schauen, ob es jetzt funktioniert.
0: Wir werfen noch was rein, ein 50er. Das Bremer Loch, ja, unweit des Rathauses, unweit auch der Stadtmusikanten, alles fußläufig hier.
1: Ja, auf jeden Fall. Das Bremer Loch befindet sich hier sozusagen zwischen dem Rathaus und unserer Bürgerschaft. Wenn man zu unserer Bürgerschaft geht und die Bürgerschaft im Rücken hat, ist es direkt auf der rechten Seite. Ich erkläre es mal aus dem Grunde etwas genauer. Es gibt auch schon mal den ein oder anderen Gast, der wirft in irgendeinen anderen Gullideckel Geld rein. Ja, das passiert auch schon mal, weil unsere Gullideckel haben hier alle so ein paar Schlitze. Und manche Gäste denken nur, ach ja, Bremer Loch hier am Bremer Marktplatz, da werfe ich mal was ein. Aber ich kann Ihnen eins sagen, die Gullideckel machen hier nicht alle Geräusche. Ja? Also nur dieser hier macht hier Geräusche schon seit vielen, vielen Jahren.
0: Und die Kanalarbeiter freuen sich dann, ja?
1: Ja, die Kanalarbeiter freuen sich. Da gibt es immer ein kleines Trinkgeld, wenn bei denen Geld dann drin liegt.
0: Und Bremen kann ja auch jeden Cent gebrauchen.
1: Auf jeden Fall, ja. Bremen kann wirklich jeden Cent gebrauchen.
4: Das

0: Straßen geht's nicht mehr. Wir sind ein paar Schritte weitergegangen unter der Bürgerschaft. Auf die andere Seite, zur linken Seite hin, haben wir die Bremer Stadtmusikanten nochmal in grün-weiß, den typischen Werder-Farben, ja, Fußballclub Werder Bremen. Und zwar das Besondere hier an den Stadtmusikanten ist, dass sie alle Bücher in den Pfoten tragen. Weil es gibt hier in Bremen eine Frau, die sich dafür eingesetzt hat, dass die Bremer Kinder wieder einfach mehr ans Lesen kommen. Nämlich sie hat die Bremer Leselust ins Leben gerufen. Und da gab es diese Statuen und die konnte man dann auch erwerben. Und jeder kann die anmalen, wie er möchte. Aber das Wichtige ist, die haben alle Bücher in den Händen und lesen da drinnen. Und die gibt es auch in verschiedenen Varianten. Wir sehen die nachher auch nochmal, wenn wir Richtung Schnur gehen. Da sind sie auch nochmal und da sehen sie aber komplett nochmal anders aus.
1: Also im Prinzip auch für die Kinder der Aufruf, lest was, dann werdet ihr
0: was. Genau, ja. Und fangt vielleicht einfach mal an mit dem Märchen der Bremer Stadtmusikanten.
1: Und grün-weiß ist ja das Symbol natürlich des Fußballs hier in Bremen, Werder
0: genau,
1: Bremen.
0: So ist es. Ja.
1: Gibt es da auch noch andere Bezüge zwischen Stadtmusikanten und Fußball in Werder Bremen?
0: Ja, gibt es einen ganz wichtigen Bezug. Gemeinsam sind wir stark. Das ist ja auch das Motto der Bremer Stadtmusikanten.

0: meinen ja, wenn Sie das Märchen gelesen haben, sind die denn eigentlich überhaupt bis nach Bremen gekommen? Viele zweifeln einfach daran, aber hier in der Böttcherstraße gibt es sogar eine Tafel, die sogar noch mal darauf hinweist, dass an dieser Stelle im Keller des Paula Becker Modersohn Museums 1991 bei Sanierungsarbeiten die Knochen vom Esel gefunden worden sind. Also die Bremer Stadtmusikanten sind tatsächlich bis hierher nach Bremen gekommen. Einen besseren Beweis gibt es doch gar nicht, oder?
1: Schon, ne? Wo liegen die Knochen jetzt?
0: Ja, das weiß man nicht. Man hat sie halt einfach dort liegen lassen, weil man einfach gesagt hat, so rein symbolisch sollen diese Knochen da im Grunde genommen auch noch liegen bleiben.
2: Die Spurensuche nach den Knochen, die könnte etwas schwieriger sein. Ich weiß nicht genau, wo sie jetzt vergraben sind. Ist ja auch egal. Es gibt noch viele andere Spuren in Bremen. Wir sind heute zu Fuß unterwegs, aber Sie können auch gern ganz faul sitzen. Und zwar der Stadtmusikanten-Express, der ist klein, leise und wendig unterwegs durch Bremen. Diese Elektrowegebahn, die bringt Sie zu den schönsten Bremer Sehenswürdigkeiten, unterwegs auch ein paar Anekdoten auf die Ohren. Und ganz sicher fährt sie auch am Gerhard-Marx-Haus vorbei, dem Museum für moderne und zeitgenössische Bildhauerei in Bremen. Kein Zufall, dass wir da jetzt Halt machen, denn hier führt unsere Spurensuche als nächstes hin. Denn es war ja einst dieser Bildhauer und Grafiker Gerhard Marx, der diese berühmte Skulptur der Stadtmusikanten vor dem Bremer Rathaus geschaffen hatte. Der Direktor dieses Museums, Ari Hartog, erzählt uns gleich die Geschichte. Und wenn Sie beim Hören überlegen, welcher Akzent bei ihm da so leise durchklingt, Ari, klar, ist ein Holländer.
3: Bremen direkt nach dem Zweiten Weltkrieg. Der Direktor der Kunsthalle, Günter Busch, ist in den USA und kommt zurück und geht zum Bürgermeister und sagt, also, was ich in den USA gelernt habe, ist, Bremen braucht ein Wahrzeichen. Nicht natürlich sowas wie die Freiheitsstatue, aber wir brauchen irgendein Maskottchen, irgendetwas ganz Klares. Und natürlich hatte Bremen ein Wahrzeichen in der Form des Rolands, aber so ein Mann mit Schwert ist nach einem verlorenen Krieg nicht das beste sozusagen Symbol. Und Busch hat auch schon eine Idee. Er sagt, wir müssten diese Geschichte der Bremer Stadtmusikanten nehmen. Und er hat auch schon eine Idee für den Künstler, nämlich Gerhard Marx. Ein Bildhauer, der zu der Zeit in Köln lebt, mit dem er guten Kontakt hat, mit dem er gerade eine Ausstellung plant. Und er fragt Marx, hättest du nicht Lust, so etwas zu machen? Und da sagt Marx, ja, ich habe Lust und fängt an zu arbeiten damit. Busch kommt mit so einigen Vertretern der Hansestadt nach Köln. Sie schauen sich das Modell an, sie sprechen darüber. Marx kommt nach Bremen, schaut sich das Ganze an und sagt, na, also wenn, dann hier neben dem Rathaus, da gehört das Ding hin. Und dann entsteht die Situation, dass Marx diese Figur sozusagen für sich selber macht, als freies Werk. Es wird in Bremen aufgestellt und die Bremer fangen an, Geld zu sammeln, um es am Ende anzukaufen. Und das dauert bis 1957.
1: Und 57 dann die offizielle Einweihung?
3: Na, echt eingeweiht ist es nicht. Das Ding ist irgendwann dahingestellt worden und dann gibt es halt gleich von Anfang an so Kritik. Also es ist viel zu modern für Bremen. Das ist doch völlig unvorstellbar, dass so ein modernes Kunstwerk neben diesem so schönen traditionellen Rathaus kommt und so. Also ganz interessante Attacken, wenn man das heutzutage liest, weil heute sind die Bremer Stadtmusikanten so fester Bestandteil auch der Bremer Identität. Aber damals wurde das als ein radikaler Fremdkörper wahrgenommen und ist einfach so eine typische Dorfposse und die dann so nach ein paar Jahren sich auch wieder gelegt hat und inzwischen lieben alle das Ding.
1: Wahrscheinlich hat es auch gedauert, bis die ersten Touristen ganz bewusst auf dieses Tier zugegangen sind oder war das am Anfang an schon so ein Touristenmagnet gewesen?
3: Nein, es war von Anfang an kein Touristenmagnet. Also es war immer ein Zeichen für die Stadt. Es wird immer auch sozusagen wahrgenommen und vor allem muss man nicht vergessen, in den 50er und 60er Jahren markierte die Bremer Stadtmusikanten, dass Bremen eine moderne Stadt ist. Das war ja das. Also Bremen hatte sehr viel sozusagen Altes und mit so einer Sache wie der Bremer Stadtmusikanten markierte die Stadt, wir sind modern. Wir sozusagen sind eine fortschrittliche Hafen-, Wirtschafts- und Kulturstadt. Und das ändert sich natürlich. In den 70er, 80er, 90er Jahren sieht man diese Kunstform von Marx nicht mehr als ganz modern, sondern eher als etwas Älteres. Und dann findet diese interessante Verschiebung statt, dass dann sozusagen die Bremer Stadtmusikanten Teil einer, ja, man muss schon sagen, Urban Myth werden. Das hat diese grandiose Erzählung, die dann in den 90er Jahren erst des vorigen Jahrhunderts auftaucht, dass man die beiden Pfoten des Esels greifen muss und ein Wunsch. Das kommt aus dem Nichts.
1: Das gab es nicht im Märchen oder irgendwoher.
3: Nein, nein, nein. Das ist genau da, wo man dann tatsächlich sieht, dass sozusagen Kultur sich frei, selbstständig entwickelt. Das ist eine Erzählung, die irgendwann aufgetaucht ist und die irgendwie so gut ist, dass sie immer wieder weitererzählt wird. Und von dort aus hat sich das dann entwickelt. Aber daran sieht man, dass dieses Kunstwerk, das am Anfang als ein moderner Fremdkörper gesehen wurde, heute als ein traditioneller Bestandteil wahrgenommen wird. Und das ist natürlich eine interessante Verschiebung.
1: Also eine Wandlung von etwas Neuem zu etwas Traditionellem bis hin auch zum Kult. Und wir sehen es ja auch an ganz, ganz vielen Orten hier in Bremen, wo es die Stadtmusikanten gibt, sei es als Gummibärchen, sei es als Plüschfigur, als Ansichtskarten.
3: Genau, und das ist einfach ein sehr interessanter Mechanismus, worüber sich Marx auch sicherlich sehr gefreut hätte. Weil das Lustige ist ja, gerade solche Formen der Erzählung und Legendenbildung um so eine Figur, damit wird es ja sozusagen noch viel tiefer in unsere kulturelle Geschichte hineingeschoben. Dann ist es auf einmal keine Figur mehr aus den 50er Jahren, sondern naja, das sind ja eigentlich Verhaltensweisen, die man bei einer Madonnenfigur in Süddeutschland sich vorstellt oder sowas in der Form. Also das ist schon bemerkenswert. Oder bei dem Petrus im Petersdom. Solche Sachen.
2: Na schau mal an, die Bremer Stadtmusikanten auf einer Ebene mit Madonna und Petrus. Das haben wir einem Künstler zu verdanken, Gerhard Marx. Als er mit den Planungen für diese Statue begann, hatte er gleich einen ersten Entwurf gekritzelt, der ist im Gerhard-Marx-Haus aufbewahrt und er zeigt nur drei Stadtmusikanten. Ja, die Katze, die hatte Marx nämlich beim ersten Mal schlicht und einfach vergessen. Das Märchen der Gebrüder Grimm endet ja mit dem Satz, nach Bremen sind sie nie gekommen. Und dennoch sind sie aus Bremen nicht wegzudenken, diese Bremer Stadtmusikanten. Die Bronzefigur vor dem Rathaus mit den ausgeprägten Linien, nämlich von Hals, Rücken und Schwanz, unterstreicht diesen Charakter der Tiere. Es zeigt, so Ari Hartog, die Fähigkeit von Gerhard Marx, die Tiere genau zu beobachten, um diese Eigenheiten der Tiere mit wenigen Mitteln auf den Punkt zu bringen. Hören wir ihn weiter im Radioreisegespräch, den Direktor des Gerhard-Marx-Hauses.

0: Wäre ohne diese Figur auch dieses Märchen der Gebrüder Grimm etwas schneller vergessen oder glauben Sie, hat es damit nichts zu tun?
1: Ich glaube, dass dieses Märchen ist eine fantastische Geschichte, die in der Tat sehr viele Leute kennen. Und Marx hat für diese Erzählung eine sehr einprägsame Form gefunden. Und diese beiden Sachen gehen synchron. Das heißt, ich glaube, das Märchen würde auch sozusagen ohne Figur, ohne weiteres leben. Aber es ist halt so, dass über diese sozusagen visuelle Chiffre, die Marx da geschaffen hat, ist einfach etwas entstanden, was sich alle Leute sofort merken. Vier Tiere und ein Dreieck. Und diese Kombination, die ist einfach sehr gut einprägsam.
0: Und eventuell sogar die etwas Älteren dann nochmal reinlesen, die es eventuell schon wieder vergessen haben, worum es ging.
1: Die Jüngeren auch. Also ich glaube, das ist ja das eigentlich Interessante. Wir können uns jetzt vor den Bremer Stadtmusikanten hinstellen und wir fragen die Leute mal, ob sie uns die Geschichte erzählen können. Und ich würde jetzt mit Ihnen eine Wette eingehen, dass die meisten asiatischen Besucher, die da kommen, die Geschichte ziemlich genau und dass sehr viele Bremer die Geschichte nur so lala kennen.
0: Der Prophet gilt nicht zum eigenen Land, ja.
1: Zum Beispiel, womit das zu tun hat, das hat sehr stark damit zu tun, dass in der Tat diese Erzählung, gerade im ostasiatischen Bereich, ist es sozusagen Teil von sehr vielen Kinderbüchern und Erzählungen. Daher kennen die das.
0: Wir sind jetzt ja hier im Gerhard-Marx-Haus, also auch direkt im Bremer Zentrum. Was wird hier aufbewahrt? Was kann man hier sehen als Besucher?
1: Also das Gerhard-Marx-Haus ist ein Museum für moderne und zeitgenössische Bildhauerei und es ist das Haus, was als Gründung auf die Sammlung von Gerhard Marx zurückgeht. Er hat viel mit Bremen gemacht nach den Bremer Stadtmusikanten. Also er war ja nicht kein Bremer, er war eigentlich Berliner, Köln gelebt, Hamburg gelebt, Halle gelebt, alles Mögliche und hat sich dann in der Mitte der 60er Jahre überlegt, wo er sein Werk unterbringen möchte und hat dann wieder Kontakt aufgenommen mit dem Direktor der Kunsthalle, Günter Busch, der ja auch der Mann hinter den Bremer Stadtmusikanten war und dann hat sich daraus diese Idee entwickelt, um hier in Bremen neben der Kunsthalle ein zweites Kunstmuseum zu gründen. Bremen war ja eine Stadt, die sich sozusagen fortschrittlich, progressiv weiterentwickelte und die Idee war, wir gründen hier ein zweites Museum und da hat Marx dann sein Werk untergebracht und wir sind eine der größten Ein-Künstlersammlungen. Das ist was ganz Besonderes. Wir haben von diesem einen Künstler 500 Skulpturen, 1500 Blatt Druckgrafik, ungefähr 15.000 Zeichnungen. Das ist für ein Museum gar nicht viel. Aber wenn es von einem einzigen Künstler ist, dann sagt man sich auf einmal, oh wow. Und das ist das Besondere, dass wir, wenn es um die Bremer Stadtmusikanten geht, aber auch bei allen möglichen anderen Sachen, dass man eine enorme Informationstiefe zu Marx erreichen kann. Also es gibt wenige Künstler, zu denen man so viel Material an einem Ort zusammen hat wie zu Marx.
0: Abschließende Frage, Sie sind ja auch ein Zugereister aus Holland, wie man hört. Fühlen Sie sich wohl hier? Was hat Sie hergetrieben hier?
1: Also ganz einfach die Stelle. Also in den 80er, 90er Jahren hat sich in Deutschland niemand für die deutsche figürliche Bildhauerei interessiert. Und dann gab es einen Holländer, der hat sich dafür interessiert und naja, irgendwann kam irgendwo eine Stelle frei und dann hat der Holländer die Stelle bekommen.
0: Jetzt wird der Holländer auch nicht mehr weg aus Bremen.
1: Eher unwahrscheinlich.

ein Tier. Bremen ist einfach eine lebenswerte Stadt. Sonst hätten sich ja auch die Stadtmusikanten hier nicht posthum so wohlgefühlt. An vielen Orten findet man sie, wenn man mit offenem Auge durch Bremen läuft. Und wir halten weiter die Augen offen. Und Sie bitte die Ohren, wie immer an dieser Stelle. Auf Weiterhören.

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1: Ich bin Finn Riebe, sei freundlieb. Die Pläne von Bundesgesundheitsministerin Waken zur Pflege kommen bei vielen nicht besonders gut an. Der Spitzenverband der gesetzlichen Krankenversicherung spricht von einem unausgewogenen Gesamtpaket. Verbandchef Blatt findet, es wird zu viel bei den Pflegebedürftigen und Beitragszahlern abgeladen. Die Bonpflicht soll gelockert werden. Bundesfinanzminister Klingbeil plant laut Medienberichten, dass bei kleinen Einkäufen bis 30 Euro kein Zwangsbon mehr nötig ist. Statt Papier reicht dann auch digital per Mail oder QR-Code. Ziel ist weniger Bürokratie und weniger Papier im Handel. Der ukrainische Präsident Selenskyj will sich mit Kreml-Chef Putin treffen. In einem offenen Brief schlägt er ein Vier-Augen-Gespräch vor, um den Krieg zu beenden. Aus Moskau heißt es, Selenskyj könne jederzeit kommen. Seit Kriegsbeginn gab es kein Treffen zwischen den beiden. In Dänemark haben Experten den toten Buckelwal obduziert. Die Todesursache bleibt zunächst unklar. Die Proben sollen nun im Labor ausgewertet werden. Verletzungen wurden aber nicht gefunden. Eine private Rettungsinitiative hatte den Wal über die Ostsee in die Nordsee gebracht. Wenig später war er tot. Trotz der gescheiterten Wahl zum Sicherheitsrat sichert Deutschland den UN weiterhin Unterstützung zu. Das haben Kanzler Merz und Bundesaußenminister Wadefuhl erklärt. Nun will man die Gründe für die Wahlschlappe aufarbeiten. Bislang war Deutschland noch nie bei so einer Wahl durchgefallen.
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2: Heute eine Spurensuche nach vier Tieren. Die Spurensuche in einer Stadt, in der sie laut Märchen nie gewesen sein sollen, aber sie waren ganz offenbar da gewesen. Jedenfalls gibt es ganz, ganz viele Hinweise. Wir sind unterwegs auf den Spuren der Bremer Stadtmusikanten, gemeinsam mit unserem Guide Monika Kunz. Und sie bringt uns nun ins Herz dieser Stadt, in eine legendäre kleine Gasse mit großer Geschichte, die Bremer Böttcherstraße, das Zuhause der Fassmacher einst. Und auch die Stadtmusikanten, die haben sich an der einen oder anderen Stelle hier niedergelassen.

0: Wir sind jetzt hier ja in der Böttcherstraße und im Handwerkerhof. Und hier hat man die Bremer Stadtmusikanten auch nochmal, allerdings in anderer Variation, nämlich hintereinander. Wir stehen ja hier jetzt direkt vor der Bonbon-Manufaktur. Können Sie die Bremer Stadtmusikanten auch kaufen in allen möglichen Varianten? Hier direkt hat sogar ein internationaler Künstler, Rizzi, nämlich auch nochmal die Bremer Stadtmusikanten hier nochmal hergestellt. Und zwar in ganz bunt, so wie man sie eigentlich ganz, ganz selten eigentlich sieht. Aber ich finde, sie passen sehr gut.
1: In der Bonbon-Manufaktur sicher auch Bonbons mit Bremer Stadtmusikanten?
0: Auf jeden Fall, ja. Da kann man sie auch nochmal sehen. Wir gehen mal einfach rein.
1: Bonbon-Manufaktur Sabine Markfort. Ein schönes Wiedersehen mit Ihnen hier.
2: Ja, hallo. Guten Tag, Herr Tascher. Ja.
1: Und auch bei Ihnen spielen die Musikanten eine Rolle.
2: Wir haben sie zum einen im Logo, in unserem Firmenlogo. Und zum anderen sind sie natürlich hier vorne im Brunnen. Und dann haben wir natürlich noch ganz schöne Lollis, eingedruckt sozusagen mit dem Stadtmusikanten-Logo. Die habe ich mir extra machen lassen. Das beruht auf einem schwäbischen Rezept, ein Weihnachtsgebäck. Und das dachte ich einfach mal, wo ich angefangen habe. Das muss ich mal ausprobieren, ob das mit Lollis auch geht. Und siehe da, es geht wunderbar. Habe ich mir aus Holz einen Model schnitzen lassen. Dann habe ich einen Abguss gemacht. Mit dem machen wir dann unsere Stadtmusikanten-Lollis.
1: Was haben die für einen Geschmack?
2: Die haben wir in verschiedenen Geschmacksrichtungen. Sind im Moment gerade nicht so viele da, aber normalerweise...
1: Weil sie gut gekauft werden.
2: Ne? Ja, doch.
1: Das haben sie immer alle Hände voll zu tun hier drin. Ich war schon mal bei Ihnen gewesen. Ja. Sie sind ja immer voll hier. Sie sind immer am Werkeln.
2: Ja, so macht es uns halt Freude. Ne? Das ist einfach schön, wenn man was mit den Händen macht und wenn man dann auch sieht, dass die Menschen das einfach mögen.
1: Dankeschön, Frau Markwort. Bis zum nächsten Mal.
2: Dankeschön. Einen schönen Tag Ihnen noch. Ne?

0: Süß, Zucker süß.
1: Das ist ein paar Meter aus der Bonbon-Manufaktur, aus der relativ lauten, hier an einem ruhigeren Ort.
2: Und zwar, wir stehen hier jetzt direkt vorm Haus St. Petrus. Und wenn man ganz viel Glück hat, ist hier auch gerade mal Licht in dem Raum. Und dann sieht man hier die Bremer Stadtmusikanten sogar in Gold. Nämlich die Treppe führt zum Goldenen Saal. Das Ganze gehört zum Atlantic Grand Hotel. Dort oben befindet sich ein großer Saal. Früher war dort mal ein Casino. Und hier hat man jetzt auch die Bremer Stadtmusikanten nochmal, aber natürlich ganz in edel. Und ich finde, das ist schon die edelste Variante, die wir bisher gesehen haben, oder?
1: Schon die edelste. Also, so ganz schön angeleuchtet. So.
2: Genau so ist es. Wunderschön,
1: golden
2: in Gold.
1: Glänzend, in diesem roten Licht hier.
2: Ja, das sieht schon sehr, sehr besonders aus. Während der Bremer Freimarktszeit, das ist immer im Oktober, dass die Schablone bei den Ampeln, die grüne, geändert wird. Und zwar dieses grüne Ampelmännchen wird entfernt und dafür kommt dann die Schablone der Bremer Stadtmusikanten dort rein. Und das soll für die Gäste eigentlich auch nochmal so ein kleiner Hinweis dann immer sein. Sieht drollig aus, ne? Dann weiß man gleich, wann man gehen muss.
3: Die Polizei, die regelt den Verkehr.

Bremer Stadtmusikanten in der berühmten Böttcher Straße. Kopien dieser Bronzestatue von Gerhard Marx gibt es inzwischen in aller Welt. Sie haben es ja sogar bis in den Park der Harvard University in Cambridge gebracht und noch weiter sogar nach Milwaukee in den USA. Eine Interpretation dieses berühmten Bremer Wahrzeichens steht übrigens auch noch in Riga, in der Partnerstadt von Bremen, also in Lettland. Laut Märchen der Gebrüder Grimm kamen die Stadtmusikanten in Bremen nie an, aber die Realität ist wie so oft anders als im Märchen. Eine Plastik einer Bremer Künstlerin ging nämlich vor Jahren nach Kawasaki in Japan und sogar im indischen Pune gibt es eine Gedenktafel an diese vier tierischen, so netten Freunde. Ich habe gelesen, dass ein Freizeitpark in Belgien ebenfalls eine eigene Stadtmusikantenfigur hat und selbst in Namibia kennt man offenbar diese Figuren. Also die Welt dreht sich um die Stadtmusikanten.

0: So, jetzt sind wir in dem Ort, in dem jeder Bremer, aber vor allem jeder Tourist mal reingehen sollte.
1: Oh, wir sind nämlich jetzt hier in der Touristinformation in der Böttcherstraße und hier kann man sich gleich schon mal an der Scheibe die Nasen platt drücken. Nämlich hier sieht man schon mal die Bremer Stadtmusikanten in Silber als kleine Figur, als Kette, als kleiner Anhänger zum Beispiel. Es gibt hier die Bremer Stadtmusikanten aus Plüsch. Dann gibt es die Bremer Stadtmusikanten als Becher. Es gibt sie als Märchen in verschiedenen Sprachen. Hier haben wir, ich würde mal sagen, vielleicht Chinesisch.
0: Ich sehe es hier Russisch, weil das kann ich gerade lesen. Bremske Musikante.
1: Für diejenigen, die noch nicht so recht wissen, wie war nochmal das Märchen, die können es hier auf jeden Fall nochmal nachlesen.
0: Sicher, Schlüsselanhänger, alles.
1: Schlüsselanhänger gibt es, Schneekugeln gibt es von den Bremer Stadtmusikanten. Und, ganz wichtig, auch eine Fahrradklingel mit den Bremer Stadtmusikanten gibt es hier sogar.
0: Das ist toll, weil erstens ist sie praktisch, sieht toll aus im roten Design.
1: Ja, gerade richtig typisch, eigentlich primär rot und weiß sind die Farben der Hanse und wird hier auch immer wieder gelebt in der Stadt. Man findet vieles, hier zum Beispiel auch nochmal die Bremer Stadtmusikanten in rot und weiß als Stoffvariante letzten Endes nochmal. Hier haben wir sie nochmal in Holz.
0: Und sicher gibt es ja auch Führungen auf den Spuren der Stadtmusikanten.
1: Ja, es gibt Führungen und dann gibt es zum Schluss dann eben auch nochmal ein Stadtmusikantenessen.
2: Nimm uns mit, Kapitän, auf die Reise. Nimm uns mit in die weite, weite Welt.
0: So, jetzt sind wir ein paar Meter weiter gelaufen zur Weser, an die Schlachte runter.
1: Ja, und hier direkt an der Schlachte haben wir eine Windrose, in der Mitte die Bremer Stadtmusikanten und rundherum sind die einzelnen Städte auf der Welt mit den Entfernungen zu den Bremer Stadtmusikanten aufgeführt. Zum Beispiel Wien, relativ dicht dabei, aus meiner Sicht nur 729 Kilometer entfernt. Auf der anderen Seite geht es Richtung Los Angeles und da sind wir bei über 9000 Kilometer Entfernung. Einmal haben wir die Bremer Stadtmusikanten ja auch noch mal in einer wichtigen Partnerstadt, nämlich in Riga. Wir sind jetzt hier direkt im Schnur und wenn man hier sozusagen in den kleinen Schnur eintaucht, kommt man direkt an den Bremer Stadtmusikanten vorbei, aber häufig sehen viele Gäste die gar nicht. Sie gehen einfach unbeachtet daran vorbei, weil sie nämlich in gut 3 Meter Höhe hängen und wenn man sich die ganz genau anguckt, sind das eigentlich Menschen, die auf einzelnen Instrumenten spielen. Man kann ganz gut den Flötenspieler erkennen mit dem Hahn oben auf dem Kopf nochmal drauf. Der Esel, der spielt den Dudelsack und die Katze spielt das Akkordeon.
0: Sehr schön.
1: Gott sei Dank singt sie nicht. Oh, das ist ja auch nochmal eine schöne Variante. Die Bremer Stadtmusikanten bei Nacht. Und zwar, man sieht ein T-Shirt und auf dem T-Shirt sind die Augen der Bremer Stadtmusikanten aufgeführt. Wen man natürlich da sehr, sehr gut erkennen kann, das sind natürlich die Katzenaugen, ne?
0: Wie ja, gesagt. Ein schwarzes T-Shirt, ja. Aus dem die hellen Augen hervorstechen.
1: Genau.
0: Und oben im Kleinen so die Katzenaugen. Ne?
1: Ja, das sieht wirklich sehr, sehr schön aus.
0: Auch Gummibärchen hatten wir eben noch im Geschäft gesehen.
1: Genau, haben wir eben auch noch mal gesehen im Geschäft. Die gibt es natürlich auch noch mal bei den Bremer Stadtmusikanten.
0: Nur so ein Schnaps.
1: Ja, das fehlt eigentlich noch, das stimmt. Gute Idee. Wir sind jetzt wieder rausgegangen aus dem Schnur und man geht so eine kleine Treppe nach oben und dann befindet sich hier auf der linken Seite die Bremer Stadtmusikanten und zwar aus Holz. Ganz anders, wie man sie sonst eigentlich so sieht, gar nicht mal unbedingt so groß. Vielleicht, wie groß mag das sein? 1,80 hoch? Höher nicht, ne?
0: Ja,
1: oder 1,90
0: ja, genau.
1: Vielleicht hoch?
0: So etwas
1: höher.
0: Über Augenhöhe. So.
1: Etwas über Augenhöhe, höher sind sie gar nicht mal. Aber das Besondere an diesen Bremer Stadtmusikanten, sie sind aus einer Eiche geschnitzt, die allein über 160 Jahre alt war. Die sind jetzt noch so ein bisschen verwittert, aber sie machen eigentlich trotzdem noch eine sehr, sehr gute Figur. Trotzdem, dass die Eiche so alt ist.
0: Das heißt ja auch, alt wie ein Baum möchte ich werden und damit sind sie ja unsterblich hier.
1: Auf jeden Fall. Hier in Bremen sind sie sowieso unsterblich. Bremen und die Bremer Stadtmusikanten sind sowas miteinander verbunden. Also ich denke, da geht eigentlich gar kein Blatt dazwischen. Jeder Gast muss, wenn er hier nach Bremen kommt, die Bremer Stadtmusikanten gesehen haben. Wenn er die nicht gesehen hat, ist er einfach nicht in Bremen gewesen.
0: Ja, wir waren in Bremen sehr intensiv, sind am Ende unserer Spurensuche nach den Stadtmusikanten. Aber ich weiß nicht, ob die Stadtmusikanten damals auch im Hafengelände waren. Gut möglich. Die Hafen- und Überseestadt jedenfalls ein Gebiet, in dem sich Bremen Bremen sehr, sehr stark verändert hat nach den Stadtmusikanten. Viel, viel Neues entsteht hier und ich weiß gar nicht, ob es den Stadtmusikanten so gefallen würde, aber uns gefällt es da. Denn in alte Lagerhallen, in Silos auch, in diese brachliegenden Flächen kommt nun neues, tolles Leben. Das zieht auch Unternehmer mit ihren pfiffigen Geschäftskonzepten an und macht diesen Teil Bremens für Besucher besonders interessant. Wir besuchen jetzt mal die fröhliche Birgitta Schulze van Loon in der Hornecker Straße. Piekfeine Brände gießt Birgitta nicht nur ihren Gästen ein, sie brennt ja auch verschiedenste Schnäpse und das auch immer wieder gemeinsam mit ihren Gästen.
3: Komm, mein Schatz, wir trinken ein Likörchen und dann sage ich dir was ins Hörchen.
4: Ja, mein Name ist Birgitta Schulze van Loon. Das ist vielleicht ein bisschen verwirrend, weil meine Firma ja Birgitta Rust, Piekfeine Brände heißt. Aber nachdem ich mich beruflich verändert habe, habe ich mich dann auch privat verändert und habe dann nochmal geheiratet.
0: Sie haben ja schon eine relativ lange berufliche Laufbahn hinter sich. Gelernt in Franken, also in Bayern, aber in Franken speziell.
4: Anstalt für Wein- und Gartenbau in Veitshöchheim bei Würzburg.

0: deshalb sah ich hier auch ein ganz großes Potenzial, so als Alleinstellung.
1: Sie hätten ja auch in die Alpen gehen können, irgendein schönes Tal in Österreich, in der Schweiz und da brennen können, was das Zeug hält.
0: Ja. Nehmen wir mal ganz Süddeutschland, da gibt es 20.000 Brenner. Und da wäre ich der 21.000. Und hier bin ich im ganz norddeutschen Raum die einzige Premium-Brennerei. Also wenn man jetzt Schleswig-Holstein und Niedersachsen eben mit dazu zählt, gibt es so 3-4 Brennereien, aber nicht so im Premium-Bereich, also Belieferung von Sterne-Restaurants. Ich hatte großes Glück, während der Ausbildung schon einen Businessplan zu schreiben, diesen Standort hier in der Überseestadt am Europahafen zu bekommen, weil mein Ziel war eine gläserne Manufaktur, wo jeder zuschauen kann. Und der maritime Blick hier auf den Hafen, dieser Stadtteil, der so ja eigentlich sich ständig kontinuierlich weiterentwickelt und immer belebter wird. Hier in meinem Tastingraum mache ich ja Obstbrand-Tastings, Gin-Tastings. Und was eben sehr besonders ist, ich würde sagen einmalig in Deutschland, dass ich mit den Teilnehmern an kleinen Tischdistillen destilliere.
2: Ich hau keinen Rum, wirklich Rum. Nach 7 Gin bin ich auch noch nicht hin.
0: Das ist ein Verein von knapp 30 Bremer Manufakturen, also sehr viel auch im Bereich Essen und Trinken. Ne? Ein paar andere sind auch dabei und wir kooperieren eben stark miteinander. Und so ist der Gin eben mit einem Kaffee entstanden von Cross Coffee. Und letztendlich hat der Nick von Heining aus unseren diversen Spirituosen ganz köstliche Trüffelpralinen gemacht.
1: Ihn werden wir auch noch gleich mal besuchen hier in der Radioreise bei Kooperation Cross Coffee und Nick von Heiningen, aber auch noch weitere.
0: Also was auch eine ganz schöne Sache ist, ist mit den Behindertenwerkstätten, mit der Werkstatt Bremen. Die haben eine Serie Bremer Werftküche. Die stellen ja unglaublich viele Marmeladen her und Tee und haben dann auch ein schönes Sortiment. Und da haben wir den Bubbler-Tee, das ist ein Pfefferminztee, destilliert und das ist dann ein sogenannter Teegeist, den wir eben hier regional in unseren Shops anbieten und eben die Behindertenwerkstätten dann auch in ihren Shops, die sie ja betreiben in der Innenstadt und am Flughafen.
1: Wir haben eben mal reingerochen in diese große Tüte mit diesen Pfefferminzblättern, sehr starker, toller Aromageruch.
0: Das ist eben das Schöne, letztendlich solche Aromen einzufangen. Das eine sind ja die Brände, wo wirklich der Alkohol entsteht durch einen Gärprozess aus dem Fruchtzucker der Frucht. Das ist bei den klassischen Kern- und Steinobstsorten der Fall. Aber man kann eben auch so ganz exotische Sachen destillieren und dann macht man Geist. Wir haben einen Spargelgeist und so ist eben auch dann der Teegeist entstanden. Wir haben auch schon mal Grünkohl destilliert. Das hat sich aber nicht bewährt, muss ich sagen.
1: Kann man im Prinzip jedes Gemüse, jede Frucht irgendwie destillieren oder wird es dann irgendwann mal kitsch dann?
0: Ja, also man kann das versuchen. Was dabei rumkommt, ist dann eben halt die Frage. Und das ist ja so, dass man die Aromen durch dieses Einwirken im Alkohol rausholt aus der Frucht. Das ist dann ja meistens so eine Art Brei dann, dieses Mazerat, und dann eben dann den Alkohol wieder rausdestilliert, dass man ein klares Destillat hat.
1: Nimmt man damit auch Leuten die Scheu, die vielleicht sonst sagen, so ein klarer ist für mich nichts, dass man es irgendwie vermischt?
0: Ich sehe mich hier auch so ein bisschen als Botschafter, diese Feintrinkkultur hier dem Norden nahe zu bringen. Da habe ich auch schon einige Fans gewonnen, die vielleicht vorher das gar nicht so waren. Und ich sehe auch, dass auch schon Jüngere sich also für die Thematik interessieren.
3: Birgitta sieht sich, und da zitiere ich sie, als Botschafterin der Feintrinkkultur für Norddeutschland. Was für ein Botschafter. Aus einer eigenen Leidenschaft, dann machte sie sich eben den Beruf, von dem sie lange geträumt hat. Nach unserer langen Reise zu den Bremer Stadtmusikanten geht es nun um Bremer Stadtfabrikanten oder besser gesagt um Manufakturen. Bremen beherbergt sehr viele Manufakturen, die ihre Ware noch handwerklich herstellen. Die Bandbreite der Produkte und Marken, die ist groß und ebenso auch die Leidenschaft dieser lokalen Produzenten. Da ist zum Beispiel der sympathische junge Konditormeister Nick van Heiningen, ein fleißiger, vor allem auch sehr, sehr leidenschaftlicher Handwerker, der sein Handwerk im ehemaligen Gebäude von Use Action ausführt. Seine nach ihm benannte kleine Konditorei ist nicht sofort zu finden. Über einen Fahrstuhl und einen langen Gang erreiche ich sie, die süße Welt von Nick. Und da sind zwei kleine Hallen, in denen er Pralinen, Schokoladentafeln, Schokolöffel in verschiedensten Kreationen herstellt.
1: Dieser Gründer hier in Bremen. Wie kam es dazu, dass du dich selbstständig gemacht hast?
4: Ehrlich gesagt aus Langeweile. Typischer Handwerker, da hat man meistens 40 Stunden plus Wochenendarbeit und ich bin damals in die Industrie gewechselt und auf einmal nur noch 36 Stunden Woche, Wochenende frei und dann Langeweile bekommen und dann halt nebenberuflich selbstständig gemacht. Die

0: normale 36 Stunden in meinem Festangestelltenverhältnis weitergemacht und in meiner dann nicht mehr vorhandenen Freizeit meinen Betrieb aufgebaut.
1: Jetzt bist du hier im Bremer Norden, ein Gebiet, was auf den ersten Blick nicht sehr schön ist, also nicht sehr einladend ist. Grau, alte Industrieanlagen, Kontore, alte Häuser. Auch um zu dir herzukommen, muss man wirklich durch einen dunklen Gang gehen, mit einem fast schon dubiosen Fahrstuhl fahren. Also wirklich sehr, sehr versteckt liegt das hier.
0: Ja, es war damals für ganz andere Ansprüche von Veterinäramt und so weiter. Gefließte Räume, Wohnablauf und sowas, man alles beachten muss. Und wenn man gerade anfängt und natürlich auf jeden Euro achtet, wusste natürlich auch nicht, ob das läuft. Und dann haben wir durch Zufall die ehemalige Küche, eine ehemaligen AGWSA gefunden. Die waren relativ günstig, aber wie gesagt, wie du schon meintest, sehr dubios. Keine Fenster drin, gefließte Räume und natürlich im alten Hafengebiet. Aber ja, es muss nicht schön sein, wo man arbeitet, es muss schön sein, was rauskommt.
1: Das ist ein guter Satz, genau. Und das ist ja auch sehr zweckdienlich alles hier. Im Prinzip zwei Räume hast du hier, ja? Vorne einen Raum und jetzt hier.
0: Im Prinzip haben wir vier Räume. Aber primär wirklich hier Produktion, Lager und Verpackung. Alles andere ist halt noch Lagerräume, wenn man Verpackung hat. Man hat ja verschiedene Sortimente, Ostern, Weihnachten. Und Verpackung nimmt ja doch recht viel Lagerplatz weg. Und
1: was ist deine Spezialität hier?
0: Spezialität? Also eigentlich alles aus Schokolade. Also über Pralinen, Tafeln, Marzipanbrote machen wir eigentlich alles, aber primär wirklich die Pralinen und das alles in Handarbeit. Wirklich, wir haben hier keine Maschinen, können hier nichts anmachen. Aber es ist wirklich, dass wir wirklich jede Praline einzeln überziehen mit der Pralinengabel, ausgarnieren, alles in kompletter reiner Handarbeit. Und
1: das heißt, dein Arbeitsgerät ist sowas wie hier so ein Schokoschaber?
0: Eine Marmorplatte, genau, zum Temperieren. Also gesagt, es ist, also klassischerweise, wir lösen Schokolade hier auf, einen Auflösebehälter, temperieren sie hier auf der Marmorplatte und überziehen die Pralinen dann wirklich über mit einer Pralinengabel auf ein Überziehgitter.
1: Mit besonderen Dekorationen, die Pralinen?
0: Aber auf jeden Fall jeder anders. Nee, also sieht wirklich jede Praline anders aus. Teilweise sehr zweckdienlich, zum Beispiel auf Walnussmarzipan ist ein W drauf. Aber wir haben auch so einige fruchtige Sorten, haben wir zum Beispiel das Fruchtpulver einfach drauf gestreut. Da haben wir Fruchtpulver, ein total geniales, dunkles Lila. Das sieht ein bisschen anders aus, aber eigentlich total hübsch.
1: Wer sind eure Kunden? Wohin liefert ihr?
0: Oh, von bis. Es sind natürlich normalen Endverbraucher, die zu uns zum Werksverkauf kommen oder zu den Messen und Märkten. Oder halt die Wiederverkäufer, die wohl außerhalb der Messen und Märkte die Leute einfach einen Ansprechpartner haben, wo sie hingehen können. Es geht über kleine Röstereien, Feinkostgeschäfte, zwei Edeka-Märkte sind dabei. Aber sonst wirklich Firmenkunden haben wir auch, hauptsächlich zu Weihnachten für Firmenpräsente. Aber sonst also von bis, von den sechsjährigen Mädels, was gerne Nougat-Praline mag, bis zu Open End, sag ich mal, die wirklich dann Whisky, Rum, Amaretto-Trüffel mögen, ist eigentlich alles dabei.
1: Haben euch die Bremer schon entdeckt? Kommt ihr hierher zum Kaufen? Liefert ihr dann auch an die Bremer?
0: Es wird mehr, muss man sagen. Also die Bremer sind wirklich treue Kunden, aber man muss erstmal in ihr Bewusstsein rein. Die haben natürlich, es gibt natürlich in Bremen, natürlich Haché, kennt jeder. Da muss man sich natürlich behaupten. Aber es ist ein langer Weg gewesen und es wird.
1: Ihr Handwerker, ihr Gründer, ihr Unternehmer arbeitet ja zusammen. Wir haben hier Schokolade, wir haben Schnaps hier in der Radioreise und all das findet sich auch bei dir in der Praline wieder.
0: Ja, wir haben ja viele Bremer kleine Manufakturen, die sich auch in Bremen zusammengefasst haben zu den Bremer Stadtfabrikanten. Zum Beispiel, wir arbeiten hier mit den piekfeinen Bränden zusammen, haben zum Beispiel 5 Sorten Pralinen mit ihren Bränden gemacht, unter anderem Cassis-Trüffel, einen Gin-Trüffel. Und wie gesagt, alleine einen Gin-Trüffel zu machen, schon sehr, sehr interessant, weil, wie gesagt, dieses Zitronenartige sehr, sehr gut rauskommt und ja, macht sehr, sehr viel Spaß, wenn man mit so welchen Sachen experimentieren kann.
1: Bleibt denn der Alkohol noch drin in so einer Praline, der Gin?
0: Da ja etwas mehr reinkommt, weil das ja nicht die Schokolade vor uns steht, sondern der Brand, kommt ja sehr, sehr gut durch.
1: Schokolade hält ihn fit und schlank und vor allem auch jung. Der Konditormeister, längst in den 30ern, der wird nicht selten als Teenie geschätzt, hat er mir gesagt. Ich beneide ihn. Die Bremer trinken nicht nur viel Kaffee, sie rösten auch viel. Die Kaffeerösterei, die hat in Bremen eine sehr lange Geschichte, ob bei Münchhausen oder auch bei Lloyd. Und ein noch vergleichsweise junges Unternehmen ist Cross Coffee. Erst im Jahr 2013 öffnete es, und zwar in der Überseestadt, im gleichen Gebäude wie der eben besuchte Konditormeister zu Hause. Ein paar Stockwerke unter Nick arbeitet hier sein Geschäftsfreund Oliver Kriegsch. Cross Coffee ist, so wie Oliver betont, die erste Rösterei für nachhaltigen Spezialkaffee in Bremen. Und diesen Kaffee veredelt er im sogenannten Trommelröstverfahren und verpackt ihn dann in luftdichte, aromaschützende Ventilbeutel. Als ich Oliver zum Gespräch traf, da machte er sich als erstes natürlich eine Tasse Kaffee. Bist du gelernter Kaffeeröster oder bist du auch ein Quereinsteiger hier in der Branche?
2: So semi. Ich habe eine gewerbliche Ausbildung bei Jacobs gemacht, bin darüber mit Kaffee in Kontakt gekommen und habe dann lange Zeit im Nachgang Betriebstechnik für Großröstereien eingerichtet. Und auf dem Weg habe ich mich dem Thema Kaffeerösten angenähert.
1: Seit 2014 hier selbstständig als ein Unternehmensgründer?
2: Das war eine ganz bewusste Entscheidung, hierher zu kommen.
1: Weil?
2: Weil wir hier quasi frei sind von emissionsrechtlichen Auflagen und es natürlich günstig ist, ne, hier draußen die Räume anzumieten. Und wir ja ein bisschen Fläche brauchen für die Rösterei und für die Kaffeeschule Bremen, die wir auch noch betreiben. Weil wir machen nicht nur den Röstkaffee, sondern wir erklären Leuten auch noch, wie sie ihren Kaffee richtig zu Hause zubereiten können.
1: Zunächst mal, was röstest du hier? Wir sehen ja mehrere Maschinen. Sieht aus wie ein Labor. Wie muss man sich das vorstellen? Wie viel wird hier geröstet? Was für Sorten?
2: Wir haben nur direkt gehandelte Rohkaffees, die aus transparenten und nachhaltigen Handelsbeziehungen stammen. Das heißt, wir bedienen uns nicht über die Großhandelsagenturen, die im großen Stil Kaffees importieren. Also wir versuchen schon, da faire Handelsbeziehungen bis in den Ursprung aufzubauen. Das ist so ein Alleinstellungsmerkmal, was wir hier in Bremen haben. Und wir rösten hier im Wesentlichen reine Sorten. Also wir haben zurzeit 6 Anbaugebiete im Programm. Das kann auch mal wechseln, weil wir, wie gesagt, immer nur auf projektbezogene Kaffees setzen, die auch nur eine bedingte Reichweite haben durch die begrenzten Mengen, die sie zur Verfügung stellen können. Wir beliefern ein paar Wiederverkäufer hier in der Stadt und im Umland, Gastronomien, und wir haben hier, man mag es kaum glauben, in der USA Action einen relativ starken Werksverkauf. In der Tat finden relativ viele Leute den Weg hier raus.
1: Bremen war ja mal die Kaffeestadt. Durch verschiedene Gründe ist es sie nicht mehr, aber ihr wollt so ein wenig diesen alten Glanz wieder hervorbringen?
2: Ja, also Bremen hatte bis in die 50er, 60er Jahre über 150 Röstereien. Da war quasi in jedem Straßenzug eine Rösterei und man hat relativ kurze Wege zu den frischen Produkten gehabt und das wollen wir natürlich wieder ein Stück weit in die Stadt reinbringen.
1: Und auch damit leben in dieses Hafenviertel, Überseeviertel?
2: Ja, wir versuchen natürlich die Dinge miteinander in Verbindung zu bringen, weil wir uns über den Röstkaffee und ein Netzwerk von Bremer Manufaktur natürlich auch mit anderen Produkten beschäftigen. Und in diesem Zusammenhang haben wir ganz viele Kooperationen aufgebaut. Also wir machen Kaffee und Schokolade, wir machen Kaffee und Korn, wir machen Kaffee und Gin, wir machen Kaffee und Aufstriche, die man sich aufs Brot schmieren kann. Also es findet sich auch immer etwas für Leute hier, die keinen Kaffee trinken mögen, aber vielleicht einen Kaffeegeschmack gerne auf dem Brot haben möchten oder im Glas.
1: Das heißt auch sowas wie dein lieber Kollege der Nick oder auch piekfeine Brände, all das spielt zusammen, die Praline mit Schnaps, die Praline mit Kaffee.
2: Da hast du genau die beiden Richtigen schon mal angesprochen. Nick von Heinigen, mit dem teile ich mir quasi ein Gebäude und auch den freitäglichen Werksverkauf. Mit dem habe ich zusammen Pralinen entwickelt. Eine Praline mit einer Grundmischung, 2 verschiedene Kaffees, man schmeckt die Unterschiede. Piekfeine Brände, die hat ein Gin aufgelegt, da ist ein Kaffeegeist mit eingearbeitet.
1: Als Kaffeeröster muss man auch selber gerne Kaffee trinken, gerade wo wir hier sprechen. Ja. Brühst du dir selber ein? Muss einfach sein, ne?
2: Das muss sein. Ich trinke ehrlich gesagt nicht so viel Kaffee, weil wir es in relativ kleinen Häppchen über den Tag verteilen. Aber man sollte schon Kaffee mögen, wenn man sich mit diesem Produkt beschäftigt.
1: Sie alle mögen ihre Produkte. Birgitta das Hochprozentige, Nick das Süße und Oliver das Anregende. Und wenn Sie mögen, dann trinken Sie noch eine Tasse Kaffee bei denen oder trinken Sie Schnaps oder essen Sie Schokolade oder gehen Sie nochmal auf Tierspurensuche nach dem Hahn, der Katze, dem Esel oder auch dem Hund. Wenn Sie denen folgen wollen, diesen berühmten Stadtmusikanten aus Bremen, dann ist es bei uns möglich. Sie finden in Bremen ganz, ganz sicher viele weitere Spuren dieser tierisch guten Gruppe. 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Ich verabschiede mich in ein paar Sprachen der Welt, die Sie in Bremen ganz sicher hören werden, denn auch die Stadtmusikanten, die sprechen ja viele Sprachen. Goodbye, au revoir, adieu, ciao, hey, farewell, tschüss, auf Wiederloge, das wird ein Jahr, güde güde, salam alaikum und shalom und vor allem tschüss.
0: Moin, hier ist Nick aus Bremen. Ich gehöre die Kölnerei von Heinigen und ich grüße alle Hörer von der Radioreise mit Alex.
3: Mein Name ist Birgitta Schulze von Lohn von den piekfeinen Bränden aus der Überseestadt in Bremen, direkt am Europahafen. Ich sitze hier mit Alex von Radioreise mit Alex und hoffe, dass du nochmal wieder vorbeikommst. Tschüss!
2: Vielen Dank, dass du hier warst. Das war die Radioreise mit Alex, heute bei Cross Coffee in Bremen. Und ich würde mich freuen, wenn mal der eine oder andere den Weg zu uns finden würde.
4: Mein Name ist Ari Hartog. Direktor des Gerhard Marx Hauses und ich grüße die Hörer der Radioreise mit Alex. Ich bin der Direktor von dem Gerhard Marx Haus in Bremen in Norddeutschland und ich grüße alle Luisteraars von der Radioreise mit Alex.
5: Das war die Radioreise hier aus Bremen. Vielen Dank an Alex. Ich hoffe, Sie haben viel erfahren über Bremen und über die Bremer Stadtmusikanten und ich würde mich freuen, wenn wir uns hier in Bremen bei den Bremer Stadtmusikanten mal sehen könnten.
1: Dankeschön. Bleiben Sie schön reisefreudig, meine Damen und Herren, denn es gibt noch mindestens 1000 Orte in dieser Welt zu entdecken. In diesem Sinn, wie immer, bis bald.
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7: Ich bin Finn Riebesel-Freundlieb. Die Pläne von Bundesgesundheitsministerin Waken zur Pflege kommen bei vielen nicht besonders gut an. Der Spitzenverband der gesetzlichen Krankenversicherung spricht von einem unausgewogenen Gesamtpaket. Verbandchef Blatt findet, es wird zu viel bei den Pflegebedürftigen und Beitragszahlern abgeladen. Die Bonpflicht soll gelockert werden. Bundesfinanzminister Klingbeil plant laut Medienberichten, dass bei kleinen Einkäufen bis 30 Euro kein Zwangsbon mehr nötig ist. Statt Papier reicht dann auch digital per Mail oder QR-Code. Ziel ist weniger Bürokratie und weniger Papier im Handel. Der ukrainische Präsident Selenskyj will sich mit Kreml-Chef Putin treffen. In einem offenen Brief schlägt er ein Vier-Augen-Gespräch vor, um den Krieg zu beenden. Aus Moskau heißt es, Selenskyj könne jederzeit kommen. Seit Kriegsbeginn gab es kein Treffen zwischen den beiden. In Dänemark haben Experten den toten Buckelwal obduziert. Die Todesursache bleibt zunächst unklar. Die Proben sollen nun im Labor ausgewertet werden. Verletzungen wurden aber nicht gefunden. Eine private Rettungsinitiative hatte den Wal über die Ostsee in die Nordsee gebracht. Wenig später war er tot. Trotz der gescheiterten Wahl zum Sicherheitsrat sichert Deutschland den UN weiterhin Unterstützung zu. Das haben Kanzler Merz und Bundesaußenminister Wadefuhl erklärt. Nun will man die Gründe für die Wahlschlappe aufarbeiten. Bislang war Deutschland noch nie bei so einer Wahl durchgefallen.
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8: Aktuell liegt ein stark bewölkter Himmel über der gesamten Thunregion. In Heilbronn haben wir 14 Grad, in Hohenlohe 13 Grad und im Ostalbkreis 12 Grad. Im Laufe des Tages lockern die Wolken immer wieder auf. Die Temperaturen steigen bis zum Nachmittag auf rund 21 Grad in Heilbronn und knapp 20 Grad in Hohenlohe sowie im Ostalbkreis. In der Nacht kühlt es bei uns auf Werte zwischen 9 und 13 Grad ab. Morgen gibt es überwiegend Wolken. Zwischendrin zeigt sich die Sonne. Dazu bleiben die Höchstwerte ähnlich wie heute.
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9: Achtung, auf der A81 von Heilbronn Richtung Stuttgart gibt es zwischen Ludwigsburg Süd und Stuttgart Zuffenhausen ein defektes Fahrzeug. 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
1: Ich bin Finn Riebesel, Freundlieb. Es gibt viel Kritik an der geplanten Pflegereform von Bundesgesundheitsministerin Wagen. In Zukunft sollen etwa Gutverdiener und Kinderlose mehr in die Pflegekasse einzahlen. Der Sozialverband Deutschland spricht von einem Spargesetz. Auch bei der Caritas und der Stiftung Patientenschutz kommen die Pläne nicht gut an. Volodymyr Selenskyj hat Russland-Staatschef Putin ein persönliches Treffen vorgeschlagen. Ziel ist ein Ende der Kämpfe, so steht es in einem offenen Brief des ukrainischen Präsidenten. Der Kreml reagierte knapp, Selenskyj könne jederzeit nach Moskau kommen. Der als Maskenmann bekannte Kindermörder Martin N. ist in Frankreich zu lebenslanger Haft verurteilt worden. Es ging um den Mord an einen kleinen Jungen vor über 20 Jahren. N. sitzt bereits in Deutschland im Gefängnis, weil er in den 90ern und 2001 drei Jungen getötet hatte. Sie waren in Schleswig-Holstein und Niedersachsen verschwunden. Der DFB will die Fußball-WM wieder nach Deutschland holen. Das berichtet die Bild. Demnach geht es um die Weltmeisterschaft 2038 oder 2042. Bislang sind das aber alles nur Überlegungen. Eine richtige Bewerbung gibt's noch nicht. Tennisprofi Alexander Zverev will bei den French Open heute den nächsten Schritt zu seinem ersten Grand-Slam-Titel machen. Im Halbfinale trifft der Hamburger auf den Tschechen Jakub Menzik. Zverev gilt mittlerweile als absoluter Favorit auf den Titel.
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2: Aktuell gibt's bei uns teilweise Wolken und es bleibt trocken. In Heilbronn liegen die Temperaturen derzeit bei 14 Grad, in Hohenlohe haben wir 13 Grad und im Ostalbkreis sind's 12 Grad. Im Laufe des Tages lockern die Wolken auf, zwischendurch kommt die Sonne durch. In der Nacht kühlt es in der gesamten Tonregion auf um die 10 Grad ab. Morgen startet ihr mit vielen Wolken, tagsüber gibt's vereinzelt Schauer und leichte Gewitter. Die Temperaturen steigen auf rund 20 Grad.
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3: Derzeit liegen uns keine Meldungen vor. Weiterhin eine gute Fahrt.

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1: Ich bin Finn Riebesel-Freundlieb. Es gibt viel Kritik an der geplanten Pflegereform von Bundesgesundheitsministerin Wagen. In Zukunft sollen etwa Gutverdiener und Kinderlose mehr in die Pflegekasse einzahlen. Der Sozialverband Deutschland spricht von einem Spargesetz. Auch bei der Caritas und der Stiftung Patientenschutz kommen die Pläne nicht gut an. Volodymyr Zelensky hat Russland-Staatschef Putin ein persönliches Treffen vorgeschlagen. Ziel ist ein Ende der Kämpfe, so steht es in einem offenen Brief des ukrainischen Präsidenten. Der Kreml reagierte knapp, Zelensky könne jederzeit nach Moskau kommen. Der als Maskenmann bekannte Kindermörder Martin N. ist in Frankreich zu lebenslanger Haft verurteilt worden. Es ging um den Mord an einen kleinen Jungen vor über 20 Jahren. N. sitzt bereits in Deutschland im Gefängnis, weil er in den 90ern und 2001 drei Jungen getötet hatte. Sie waren in Schleswig-Holstein und Niedersachsen verschwunden. Der DFB will die Fußball-WM wieder nach Deutschland holen. Das berichtet die Bild. Demnach geht es um die Weltmeisterschaft 2038 oder 2042. Bislang sind das aber alles nur Überlegungen. Eine richtige Bewerbung gibt's noch nicht. Tennisprofi Alexander Zverev will bei den French Open heute den nächsten Schritt zu seinem ersten Grand-Slam-Titel machen. Im Halbfinale trifft der Hamburger auf den Tschechen Jakub Menzik. Zverev gilt mittlerweile als absoluter Favorit auf den Titel.
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2: Aktuell haben wir bei uns überwiegend viele Wolken am Himmel. In Heilbronn liegen die Temperaturen derzeit bei 14 Grad, in Hohenlohe sind es 13 Grad und im Ostalbkreis 12 Grad. Im Laufe des Tages lockern die Wolken immer wieder auf, dazu steigen die Werte auf um die 21 Grad. In der Nacht kühlt es in der gesamten Thunregion auf um die 9 bis 11 Grad ab. Morgen gibt es wieder eine Mischung aus Wolken und etwas Sonne. Die Temperaturen erreichen dann um etwa 20 Grad.
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3: Auf der A81 von Heilbronn Richtung Stuttgart staut es sich zwischen Heilbronn, Untergruppenbach und Mundelsheim auf einem Kilometer. Plant hier mindestens 13 Minuten mehr ein. 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
1: Ich bin Finn Riebesel, freundlieb. Es gibt viel Kritik an der geplanten Pflegereform von Bundesgesundheitsministerin Wagen. In Zukunft sollen etwa Gutverdiener und Kinderlose mehr in die Pflegekasse einzahlen. Der Sozialverband Deutschland spricht von einem Spargesetz. Auch bei der Caritas und der Stiftung Patientenschutz kommen die Pläne nicht gut an. Volodymyr Selenskyj hat Russland-Staatschef Putin ein persönliches Treffen vorgeschlagen. Ziel ist ein Ende der Kämpfe, so steht es in einem offenen Brief des ukrainischen Präsidenten. Der Kreml reagierte knapp, Selenskyj könne jederzeit nach Moskau kommen. Der als Maskenmann bekannte Kindermörder Martin N. ist in Frankreich zu lebenslanger Haft verurteilt worden. Es ging um den Mord an einen kleinen Jungen vor über 20 Jahren. N. sitzt bereits in Deutschland im Gefängnis, weil er in den 90ern und 2001 drei Jungen getötet hatte. Sie waren in Schleswig-Holstein und Niedersachsen verschwunden. Der DFB will die Fußball-WM wieder nach Deutschland holen. Das berichtet die Bild. Demnach geht es um die Weltmeisterschaft 2038 oder 2042. Bislang sind das aber alles nur Überlegungen. Eine richtige Bewerbung gibt's noch nicht. Tennisprofi Alexander Zverev will bei den French Open heute den nächsten Schritt zu seinem ersten Grand-Slam-Titel machen. Im Halbfinale trifft der Hamburger auf den Tschechen Jakub Menzik. Zverev gilt mittlerweile als absoluter Favorit auf den Titel.
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2: Aktuell haben wir bei uns einen stark bewölkten Himmel. In Heilbronn liegen die Temperaturen am frühen Morgen bei 14 Grad, in Hohenlohe sind es 13 Grad und im Ostalbkreis 12 Grad. Im Tagesverlauf lockern die Wolken etwas auf, dabei steigen die Werte auf bis zu 21 Grad in Heilbronn und rund 20 Grad in Hohenlohe sowie 18 Grad im Ostalbkreis. In der Nacht kühlt es in der gesamten Thunregion auf Werte zwischen 7 und 14 Grad ab. Morgen gibt es zunächst noch viele Wolken. Im Laufe des Tages kann es in Hohenlohe zu Gewittern kommen, während es in Heilbronn und im Ostalbkreis bei einzelnen Schauern bleibt.
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3: A81 Heilbronn Richtung Stuttgart. Achtung, zwischen Ilsfeld und Mundelsheim wegen eines defekten LKW. Nachfolgend staut es sich zwischen der Anschlussstelle Heilbronn unter Gruppenbach und Pleidelsheim auf einem Kilometer. Ihr braucht mindestens 16 Minuten länger. Noch mehr Verkehr ausführlich zum Nachlesen findet ihr auf radioton.de und in unserer App.
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10: Ich bin Sabrina Amm und guten Morgen. Ein gesperrtes Babybecken in Ahlenwasser-Alfingen sorgt aktuell für Ärger. Badegäste vermuteten erst nur eine kurzfristige Sperrung des Beckens. Jetzt teilten die Stadtwerke Ahlen allerdings mit, dass das Babybecken im Freibad Spiesel die ganze Saison über nicht genutzt werden kann. Auf Anfrage von Radioton bestätigte Nicole Stillhammer von den Stadtwerken, es handle sich nicht um den bloßen Austausch eines einzelnen Rohrs, sondern um eine umfassende Großbaumaßnahme und für die brauche es dementsprechenden planerischen, technischen und baulichen Aufwand. Sabrina Amon, Radioton Ahlen.
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11: Ich bin Anna Löwer. Die Pläne von Gesundheitsministerin Wagen zur Pflege kommen bei vielen nicht besonders gut an. Der Spitzenverband der gesetzlichen Krankenversicherung spricht von einem unausgewogenen Gesamtpaket. Verbandschef Oliver Blatt findet, es wird zu viel bei den Pflegebedürftigen und Beitragszahlern abgeladen. Der ukrainische Präsident Selenskyj will sich mit Kreml-Chef Putin treffen. In einem offenen Brief schlägt er ein Vier-Augen-Gespräch vor, um den Krieg zu beenden. Aus Moskau heißt es, Selenskyj könne jederzeit kommen. Experten halten ein Treffen für eher unwahrscheinlich. Die Deutsche Bahn will dafür sorgen, dass es sauberer im ICE wird. Seit 3 Monaten sind jeden Tag mehr als 200 Reinigungskräfte in den Zügen unterwegs. Und das wirkt sich auch positiv auf die Kundenzufriedenheit aus, sagte uns Bahnsprecher Achim Staus. In Dänemark haben Experten den toten Buckelwal obduziert. Die Todesursache bleibt zunächst unklar. Die Proben sollen nun im Labor ausgewertet werden. Verletzungen wurden aber nicht gefunden. Eine private Rettungsinitiative hatte den Wal über die Ostsee in die Nordsee gebracht. Wenig später wurde er tot vor Anholt angespült. Der DFB will die Fußball-WM wieder nach Deutschland holen. Laut Bild geht es um die Weltmeisterschaft 2038 oder 42. Bislang sind das aber alles nur Überlegungen. Eine richtige Bewerbung gibt's demnach noch nicht. Kommenden Donnerstag startet die WM in Nordamerika.
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12: Aktuell gibt's bei uns einen stark bewölkten Himmel. In Heilbronn haben wir 13 Grad, in Hohenlohe und im Ostalbkreis sind es jeweils 12 Grad. Im Tagesverlauf lockern die Wolken auf, zwischendurch kommt die Sonne durch. Heute Nacht kühlt die Luft in der gesamten Tonregion auf um die 7 bis 9 Grad ab. Morgen bleibt es zunächst bewölkt, am Nachmittag sind zwischendurch Gewitter möglich. Die Temperaturen liegen bei um die 19 bis 20 Grad.
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13: Vorsicht auf der A3 Frankfurt Richtung Würzburg. Zwischen Helmstadt und Dreieck Würzburg West liegen Reifenteile auf der Fahrbahn und ein defekter LKW blockiert den Standstreifen. Jetzt zur A81 Heilbronn Richtung Stuttgart. Zwischen der Anschlussstelle Heilbronn unter Gruppenbach und Pleidelsheim haben wir 3 Kilometer Stau. Ihr braucht mindestens 40 Minuten länger. Ebenfalls auf der A81 in Richtung Stuttgart gibt es zwischen Ilsfeld und Mundelsheim eine Gefahr durch einen defekten LKW. Noch mehr Verkehr ausführlich zum Nachlesen findet ihr auf radioton.de und in unserer App.
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14: Ich bin Maxi Schwab, guten Morgen. Ein gelbes Band am Obstbaum bedeutet, hier darf geerntet werden. Der Neckar-Odenwald-Kreis beteiligt sich auch in diesem Jahr an der bundesweiten Aktion Gelbes Band. Damit sollen Äpfel, Birnen oder Kirschen vor dem Verderben gerettet werden. Obstbaumbesitzer markieren ihre Bäume ganz einfach mit einem gelben Band und geben die Früchte damit für den privaten Verbrauch frei. Dabei gilt aber, geerntet wird in haushaltsüblichen Mengen und eigenverantwortlich. Die Ernteaktion läuft von Juni bis Oktober und soll Lebensmittelverschwendung verhindern und die Wertschätzung für regionale Produkte stärken. Maxi Schwab, Radio Ton, Neckar-Odenwald-Kreis.
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15: Ich bin Anna Löwer. Die Pläne von Gesundheitsministerin Wagen zur Pflege kommen bei vielen nicht besonders gut an. Der Spitzenverband der gesetzlichen Krankenversicherung spricht von einem unausgewogenen Gesamtpaket. Verbandschef Oliver Blatt findet, es wird zu viel bei den Pflegebedürftigen und Beitragszahlern abgeladen. Der ukrainische Präsident Zelensky will sich mit Kreml-Chef Putin treffen. In einem offenen Brief schlägt er ein Vier-Augen-Gespräch vor, um den Krieg zu beenden. Aus Moskau heißt es, Zelensky könne jederzeit kommen. Experten halten ein Treffen für eher unwahrscheinlich. Die Deutsche Bahn will dafür sorgen, dass es sauberer im ICE wird. Seit 3 Monaten sind jeden Tag mehr als 200 Reinigungskräfte in den Zügen unterwegs. Und das wirkt sich auch positiv auf die Kundenzufriedenheit aus, sagte uns Bahnsprecher Achim Staus. In Dänemark haben Experten den toten Buckelwal obduziert. Die Todesursache bleibt zunächst unklar. Die Proben sollen nun im Labor ausgewertet werden. Verletzungen wurden aber nicht gefunden. Eine private Rettungsinitiative hatte den Wal über die Ostsee in die Nordsee gebracht. Wenig später wurde er tot vor Anholt angespült. Der DFB will die Fußball-WM wieder nach Deutschland holen. Laut Bild geht es um die Weltmeisterschaft 2038 oder 42. Bislang sind das aber alles nur Überlegungen. Eine richtige Bewerbung gibt's demnach noch nicht. Kommenden Donnerstag startet die WM in Nordamerika.
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10: Derzeit gibt es bei uns einen bedeckten Himmel. In Heilbronn liegen die Temperaturen am Morgen bei rund 13 Grad. In Hohenlohe und im Ostalbkreis sind es jeweils 12 Grad. Im Laufe des Vormittags lockern die Wolken langsam auf. Gegen Mittag kommt die Sonne immer öfter durch. Zum Abend hin klettern die Werte auf bis zu 21 Grad, bevor es in der Nacht auf rund 9 Grad abkühlt. Morgen startet ihr mit vielen Wolken in den Tag. Am Nachmittag ziehen örtlich Schauer und Gewitter durch.
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16: Achtung, auf der A81 von Heilbronn Richtung Stuttgart zwischen Ilsfeld und Mundelsheim. Hier gibt es ein defektes Fahrzeug. Bitte besonders vorsichtig fahren. Auf derselben Strecke zwischen Weinsberg-Ellhofen und Mundelsheim erwartet euch ein 4 Kilometer langer Stau mit mindestens 43 Minuten mehr. Auf der A3 Richtung Würzburg klemmt ein defekter LKW den Standstreifen zwischen Helmstadt und Buchholzer Dreieck Würzburg-West. Noch mehr Verkehr, ausführlich zum Nachlesen, findet ihr auf radioton.de und in unserer App.
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14: Ich bin Sabrina Amon, guten Morgen. Ein gesperrtes Babybecken in Ahlenwasser-Alfingen sorgt aktuell für Ärger. Badegäste vermuteten erst nur eine kurzfristige Sperrung des Beckens. Jetzt teilten die Stadtwerke Ahlen allerdings mit, dass das Babybecken im Freibad Spießel die ganze Saison über nicht genutzt werden kann. Auf Anfrage von Radioton bestätigte Nicole Stillhammer von den Stadtwerken, es handle sich nicht um den bloßen Austausch eines einzelnen Rohrs, sondern um eine umfassende Großbaumaßnahme und für die brauche es dementsprechenden planerischen, technischen und baulichen Aufwand. Sabrina Amon, Radioton Ahlen.
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15: Ich bin Anna Löwer. Die Züge im Fernverkehr und auch die Bahnhöfe sollen sauberer werden. Um das zu erreichen, hatte die Deutsche Bahn vor einigen Monaten ein Sofortprogramm gestartet. Eine Maßnahme davon, die Zahl der Reinigungskräfte im ICE, wurde mittlerweile verdoppelt. Es gibt viel Kritik an der geplanten Pflegereform von Gesundheitsministerin Wagen. In Zukunft sollen etwa Gutverdiener und Kinderlose mehr in die Pflegekasse einzahlen. Der Sozialverband Deutschland spricht von einem Spargesetz. Auch bei der Caritas und der Stiftung Patientenschutz kommen die Pläne nicht gut an. Der ukrainische Präsident Zelensky hat Kreml-Chef Putin ein persönliches Treffen vorgeschlagen. Ziel ist ein Ende der Kämpfe, so steht's in einem offenen Brief von Zelensky. Der Kreml reagierte knapp, er könne jederzeit nach Moskau kommen. Der als Maskenmann bekannte Kindermörder Martin N. ist in Frankreich zu lebenslanger Haft verurteilt worden. Es ging um den Mord an einem kleinen Jungen vor über 20 Jahren. N. sitzt bereits in Deutschland im Gefängnis, weil er drei Jungen getötet hatte. Sie waren in Schleswig-Holstein und Niedersachsen verschwunden. Deutschlands WM-Gruppengegner Elfenbeinküste hat in der Vorbereitung aufs Turnier für eine Überraschung gesorgt. Im Test gegen Vize-Weltmeister Frankreich drehte die Mannschaft einen Rückstand und gewann 2:1. Bei der WM trifft Deutschland im zweiten Gruppenspiel auf die Elfenbeinküste.
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12: Aktuell gibt's bei uns einen Mix aus Wolken und einigen helleren Abschnitten. In Heilbronn haben wir am Morgen 13,5 Grad, in Hohenlohe sind es 13 Grad und im Ostalbkreis 12 Grad. Im Laufe des Vormittags lockern die Wolken immer mal wieder auf, später am Nachmittag kommt die Sonne häufiger durch und die Werte steigen auf bis zu 21 Grad. In der Nacht kühlt es auf rund 10 Grad ab, dabei bleibt der Himmel weitgehend klar. Morgen wird's mit vielen Wolken und vereinzelten Schauern wechselhaft. Die Temperaturen erreichen etwa 20 bis 22 Grad.
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16: Achtung, auf der A81 von Heilbronn Richtung Stuttgart zwischen Ilsfeld und Mundelsheim blockiert ein defekter LKW die Fahrbahn. Auf der A81 von Würzburg nach Stuttgart staut es sich zwischen Weinsberg-Ellhofen und Mundelsheim auf 3 Kilometer, plant mindestens 36 Minuten mehr ein. In Richtung Nürnberg auf der A3 entdeckt ihr ein defektes Fahrzeug zwischen Würzburg-Randersacker und Würzburg-Heidingsfeld. Wer auf der A3 Richtung Frankfurt unterwegs ist, zwischen Helmstadt und Dreieck Würzburg-West blockiert ein defekter LKW den Standstreifen. Noch mehr Verkehr ausführlich zum Nachlesen findet ihr auf radioton.de und in unserer App.
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4: Ich bin Maxi Schwab, guten Morgen. Ein gelbes Band am Obstbaum bedeutet, hier darf geerntet werden. Der Neckar-Odenwald-Kreis beteiligt sich auch in diesem Jahr an der bundesweiten Aktion Gelbes Band. Damit sollen Äpfel, Birnen oder Kirschen vor dem Verderben gerettet werden. Obstbaumbesitzer markieren ihre Bäume ganz einfach mit einem gelben Band und geben die Früchte damit für den privaten Verbrauch frei. Dabei gilt aber, geerntet wird in haushaltsüblichen Mengen und eigenverantwortlich. Die Ernteaktion läuft von Juni bis Oktober und soll Lebensmittelverschwendung verhindern und die Wertschätzung für regionale Produkte stärken. Maxi Schwab, Radioton, Neckar-Odenwald-Kreis.
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20: Ich bin Anna Löwer. Die Züge im Fernverkehr und auch die Bahnhöfe sollen sauberer werden. Um das zu erreichen, hatte die Deutsche Bahn vor einigen Monaten ein Sofortprogramm gestartet. Eine Maßnahme davon, die Zahl der Reinigungskräfte im ICE, wurde mittlerweile verdoppelt. Es gibt viel Kritik an der geplanten Pflegereform von Gesundheitsministerin Wagen. In Zukunft sollen etwa Gutverdiener und Kinderlose mehr in die Pflegekasse einzahlen. Der Sozialverband Deutschland spricht von einem Spargesetz. Auch bei der Caritas und der Stiftung Patientenschutz kommen die Pläne nicht gut an. Der ukrainische Präsident Zelensky hat Kreml-Chef Putin ein persönliches Treffen vorgeschlagen. Ziel ist ein Ende der Kämpfe, so steht's in einem offenen Brief von Zelensky. Der Kreml reagierte knapp, er könne jederzeit nach Moskau kommen. Der als Maskenmann bekannte Kindermörder Martin N. ist in Frankreich zu lebenslanger Haft verurteilt worden. Es ging um den Mord an einem kleinen Jungen vor über 20 Jahren. N. sitzt bereits in Deutschland im Gefängnis, weil er drei Jungen getötet hatte. Sie waren in Schleswig-Holstein und Niedersachsen verschwunden. Deutschlands WM-Gruppengegner Elfenbeinküste hat in der Vorbereitung aufs Turnier für eine Überraschung gesorgt. Im Test gegen Vize-Weltmeister Frankreich drehte die Mannschaft einen Rückstand und gewann 2:1. Bei der WM trifft Deutschland im zweiten Gruppenspiel auf die Elfenbeinküste.
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21: Derzeit haben wir bei uns einen stark bewölkten Himmel. In Heilbronn liegen die Temperaturen am Vormittag bei 14 Grad, in Hohenlohe bei 13 Grad und im Ostalbkreis bei 12 Grad. Im Laufe des Tages lockern die Wolken auf, zwischendurch kommt die Sonne durch. Zum Abend hin kühlt es in der gesamten Tonregion auf rund 18 bis 20 Grad ab. In der Nacht sinken die Werte auf etwa 10 Grad. Morgen gibt es zunächst viele Wolken. Im Tagesverlauf zeigt sich auch mal die Sonne bei Höchstwerten um die 21 Grad.
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23: Auf der A81 von Würzburg nach Stuttgart gibt's zwischen Weinsberg-Ellhofen und Ilsfeld einen 3 Kilometer langen Stau. Rechnet mit mindestens 34 Minuten mehr. Achtung, auf der A3 Richtung Nürnberg zwischen Würzburg-Randersacker und Würzburg-Heidingsfeld steht ein defektes Fahrzeug. In der Gegenrichtung von Frankfurt nach Würzburg blockiert ein defekter LKW den Standstreifen zwischen Helmstadt und dem Dreieck Würzburg-West. 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
22: Ich bin Sabrina Amon, guten Morgen. Wie gut kennen sich die Menschen auf der Ostalb mit der Mülltrennung aus?
0: Dieser Frage geht die Initiative Saubere Ostalb in den kommenden 2 Wochen gemeinsam mit den dualen Systemen bei der bundesweiten Aktion Deutschland Trend nach. Ein Showtruck macht in den nächsten Tagen Halt in Aalen, Schwäbisch Gmünd, Bopfingen und Ellwangen. Interessierte erfahren praxisnah, welcher Abfall in welche Tonne gehört. Sabrina Amon, Radioton Aalen.
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12: Ich bin Anna Löwer. Die Pläne von Gesundheitsministerin Wagen zur Pflege kommen bei vielen nicht besonders gut an. Der Spitzenverband der gesetzlichen Krankenversicherung spricht von einem unausgewogenen Gesamtpaket. Verbandschef Oliver Blatt findet, es wird zu viel bei den Pflegebedürftigen und Beitragszahlern abgeladen. Die Deutsche Bahn will dafür sorgen, dass es sauberer im ICE wird. Seit 3 Monaten sind jeden Tag mehr als 200 Reinigungskräfte in den Zügen unterwegs. Und das wirkt sich auch positiv auf die Kundenzufriedenheit aus, sagte uns Bahnsprecher Achim Staus. Am Frankfurter Flughafen sucht die Lufthansa heute nach der Ursache für den Zwischenfall mit einem Flieger. Die Boeing 787 wird von Experten untersucht. Die fast neue Maschine war gestern plötzlich am Gate eingeknickt und auf die Nase gefallen. Mehrere Crewmitglieder wurden verletzt. In Dänemark haben Experten den toten Buckelwal obduziert. Die Todesursache bleibt zunächst unklar. Die Proben sollen nun im Labor ausgewertet werden. Verletzungen wurden aber nicht gefunden. Eine private Rettungsinitiative hatte den Wal über die Ostsee in die Nordsee gebracht. Wenig später wurde er tot vor Anholt angespült. Deutschlands WM-Gruppengegner Elfenbeinküste hat in der Vorbereitung aufs Turnier für eine Überraschung gesorgt. Im Test gegen Vize-Weltmeister Frankreich drehte die Mannschaft einen Rückstand und gewann 2:1. Bei der WM trifft Deutschland im 2. Gruppenspiel auf die Elfenbeinküste.
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22: Einen schönen guten Morgen. Wir starten in den Freitag und auch heute bleibt uns leider das wechselhafte Wetter in der Tonregion zwischen Kraichgau und Ostalb erhalten. Bei Tageshöchstwerten um die 20 Grad Marke begleiten uns vor allem am Vormittag einige graue Wolken und immer wieder kann es auch mal zwischendurch Regenschauer geben. Aber gegen Nachmittag zeigt sich zum Glück die Sonne immer häufiger und aktuell um kurz nach 8 Uhr messen wir in Nordheim im Landkreis Heilbronn 14 Grad, in Bad Mergentheim 13 Grad und auf der Ostalb in Neresheim liegen wir bei rund 11 Grad. Ich würde sagen, Patrick, wir sehen das Ganze jetzt einfach als kleine Verschnaufpause, denn Ende nächster Woche kommt so langsam wieder der Sommer zurück.
20: Oh, da wollen wir heute Morgen auf jeden Fall auch nochmal drüber sprechen. Danke dir.
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20: Bisschen was los heute Morgen. Der längste Stau zwischen Kraichgau und Ostalb aktuell auf der 81. Würzburg Richtung Stuttgart zwischen Weinsberg-Ellhofen und Pleidelsheim. 4 Kilometer Stau, 40 Minuten braucht ihr hier aktuell länger. Wir bleiben auf der 81, wechseln aber die Autobahn. Stuttgart Richtung Heilbronn. Jetzt zwischen Mundelsheim und Heilbronn unter Gruppenbach 2 Kilometer Stau. Hier kommen ungefähr 17 Minuten obendrauf. Dann haben wir noch einen defekten LKW auf der A3. Frankfurt Richtung Würzburg zwischen Helmstadt und dem Dreieck Würzburg-West. Der Standstreifen ist hier blockiert. Und ein bisschen Pendelverkehr noch auf der B27 zwischen Bietigheim-Bissingen, Kammgarn, Spinnerei und der Karl-May-Allee. Dichter Verkehr, hier kommen 7 Minuten obendrauf. Lasst euch nicht blitzen heute Morgen. In Heilbronn im Gemmingstal 30 sind hier erlaubt. In Kreilsheim in der Blaufelder Straße dürft ihr 50 fahren. Und in Schwäbisch Gmünd in der Adjutantensteffele oder im Adjutantensteffele, hier sind 40 erlaubt. Danke Radiotonhörerin Nadine fürs Melden. Wenn ihr noch was entdeckt, macht genauso Klingelkost kostenlos durch oder schickt eine WhatsApp an die 0800 50 65 dreimal die 0.
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22: Und Madeleine Villas.
20: Und man kann sagen, wer das hier heute Morgen hört, der hat was falsch gemacht. Und genauso wie wir vergessen, sich rechtzeitig den Brückentag zu sichern. Ja. Aber ich muss schon sagen, es war schon auffällig heute Morgen auf dem Weg hier in Sender. Kaum was los auf den Straßen. Gut, wir haben es gerade eben gehört, ein bisschen was ist hier und da los. Aber ja. Madeleine, wie war es bei dir?
22: Bei mir war es relativ auch ruhig, aber es liegt wahrscheinlich wirklich daran, dass Brücke ist und jetzt nicht so viel im Auto sitzen, sondern vielleicht gerade beim Frühstück. Also wenn ja, dann mal einen guten Appetit.
20: Den wünschen wir auf jeden Fall. Oder auch wenn ihr noch auf dem Weg zur Arbeit seid oder den Brückentag nutzt oder euch eben aufs letzte Ferienwochenende freut. Wir begleiten euch. Guten Morgen.
22: Guten Morgen.
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1: Etwas weniger als eine Woche noch, dann startet sie, die Fußball-Weltmeisterschaft 2026 in den USA, Kanada und Mexiko. Der Countdown bei Radio Thun, der läuft, und unser Megas außen morgen, der hat uns jetzt mal drei witzige WM-Fun-Facts rausgesucht.
2: Schon im Jahre 1905, also 25 Jahre vor der ersten Weltmeisterschaft, wollte die FIFA eigentlich eine WM austragen. Das scheiterte aber daran, dass einfach keiner mitspielen wollte. Als Indien sich 1950 für die WM qualifizierte, war die Freude erstmal groß. Als die FIFA den Indern dann aber nicht erlaubte, barfuß mitzuspielen, zog das Land die Teilnahme wieder zurück. Normalerweise kriegt ein Spieler durch zwei gelbe Karten eine rote. Bei der WM 2006 vergaß der Schiedsrichter Graham Poll aber, dass er dem Kroaten Josip Simunic schon mal gelb gezeigt hatte. Simunic durfte also weiterspielen, bis er sich tatsächlich noch eine dritte gelbe Karte abholte und dann aber wirklich gehen musste.
1: Sachen gibt's, die gibt's gar nicht. Radio Thun ist hier. Schönen Brückentag, schönen guten Morgen, 12 nach 8.
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Sarah Larsen am Freitagmorgen, am Brückentagmorgen hier bei Radio Ton. Und es ist viel los am langen Wochenende, unter anderem ja auf der Viehweide in Böckingen. Da läuft nämlich das Seefest. Da war auch schon an den ersten Tagen viel los und gute Stimmung. Heute 19 Uhr, da geht's weiter mit Grunge Time und The Rock Show. Morgen stehen dann Shadow Revenge und Glam and the Glitters auf der Bühne. Neben Live-Musik gibt's auch Streetfood, Biergarten und eine Afterparty. Für jeden Geschmack auf jeden Fall was mit dabei. Und ich sag mal so, lieber bei so einem Wetter draußen mit Pulli sein, als bei 35 Grad und alle kollabieren, oder? Radio Todes hier, guten Morgen.

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21: Ich bin Sabrina Amm und guten Morgen. Ein gesperrtes Babybecken in Ahlenwasser-Alfingen sorgt aktuell für Ärger. Badegäste vermuteten erst nur eine kurzfristige Sperrung des Beckens. Jetzt teilten die Stadtwerke Ahlen allerdings mit, dass das Babybecken im Freibad Spiesel die ganze Saison über nicht genutzt werden kann. Auf Anfrage von Radioton bestätigte Nicole Stillhammer von den Stadtwerken, es handle sich nicht um den bloßen Austausch eines einzelnen Rohrs, sondern um eine umfassende Großbaumaßnahme und für die brauche es dementsprechenden planerischen, technischen und baulichen Aufwand. Sabrina Amon, Radioton Ahlen.
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22: Ich bin Anna Löwer. Die Pläne von Gesundheitsministerin Wagen zur Pflege kommen bei vielen nicht besonders gut an. Der Spitzenverband der gesetzlichen Krankenversicherung spricht von einem unausgewogenen Gesamtpaket. Verbandschef Oliver Blatt findet, es wird zu viel bei den Pflegebedürftigen und Beitragszahlern abgeladen. Die Deutsche Bahn will dafür sorgen, dass es sauberer im ICE wird. Seit 3 Monaten sind jeden Tag mehr als 200 Reinigungskräfte in den Zügen unterwegs. Und das wirkt sich auch positiv auf die Kundenzufriedenheit aus, sagte uns Bahnsprecher Achim Staus. Am Frankfurter Flughafen sucht die Lufthansa heute nach der Ursache für den Zwischenfall mit einem Flieger. Die Boeing 787 wird von Experten untersucht. Die fast neue Maschine war gestern plötzlich am Gate eingeknickt und auf die Nase gefallen. Mehrere Crewmitglieder wurden verletzt. In Dänemark haben Experten den toten Buckelwal obduziert. Die Todesursache bleibt zunächst unklar. Die Proben sollen nun im Labor ausgewertet werden. Verletzungen wurden aber nicht gefunden. Eine private Rettungsinitiative hatte den Wal über die Ostsee in die Nordsee gebracht. Wenig später wurde er tot vor Anholt angespült. Deutschlands WM-Gruppengegner Elfenbeinküste hat in der Vorbereitung aufs Turnier für eine Überraschung gesorgt. Im Test gegen Vize-Weltmeister Frankreich drehte die Mannschaft einen Rückstand und gewann 2:1. Bei der WM trifft Deutschland im zweiten Gruppenspiel auf die Elfenbeinküste.
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15: Guten Morgen in die Thun-Region. Auch der Freitag bringt uns leider zwischen Graichgau und Ostalb noch wechselhaftes Wetter. Vor allem am Vormittag begleiten uns einige graue Wolken und zwischendurch kann es auch immer wieder Regenschauer geben. Aber gegen Nachmittag setzt sich die Sonne zum Glück immer häufiger durch, bei Tageshöchstwerten um die 20-Grad-Marke. Ja, der Radio Thun 3-Tage-Wettertrend, der macht aber Hoffnung. Denn am Wochenende steigen die Temperaturen langsam wieder an und zum Wochenstart sind sogar Tageshöchstwerte von bis zu 26 Grad wieder möglich. Zwar bleibt das Wetter weiterhin etwas wechselhaft, aber insgesamt wird es freundlicher. Vor allem am Sonntag sind bis zu 11 Sonnenstunden möglich. Klingt ganz gut, oder nicht?
1: Das ist doch ganz gut. Ich stehe ja hier schon wieder im Hoodie im Studio. Ich kann gerne wieder zum T-Shirt wechseln. Danke dir.
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1: Am längsten zwischen Kraichgau und Ostalb braucht ihr aktuell auf der 81 Heilbronn Richtung Stuttgart. Die ist zwischen Ilsfeld und Mundelsheim wegen Bergungsarbeiten aktuell gesperrt und es staut sich ab Weinsberg-Ellhofen bis nach Ilsfeld auf 4 Kilometer. Ihr braucht dort rund eine Stunde länger. Fahrt am besten bei Weinsberg-Ellhofen raus an dieser Stelle. Schauen wir auf die Gegenrichtung A81, Stuttgart Richtung Heilbronn. Zwischen Mundelsheim und Heilbronn unter Gruppenbach. Auch hier hat es einen Unfall gegeben. 2 Kilometer Stau hier. 20 Minuten kommen hier aktuell oben drauf. Lasst euch nicht blitzen heute Vormittag in Röhlingen an der Sechter. 50 dürft ihr hier fahren. In Nordheim wird geblitzt. In der Klimmerdingenstraße hier sind 20 erlaubt. Und in Kralsheim in der Blaufelder Straße hier dürft ihr 50 fahren. Wenn ihr noch was entdeckt, klingelt kostenlos durch oder schickt ein WhatsApp an die 0800 50 65 3x die 0.
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1: Mit mir Patrick Berger und ja, ein bisschen was ist schon los auf unseren Straßen und da wird noch ein bisschen was dazukommen im Lauf des Tages und am Wochenende zum Ende der Pfingstferien. Worauf wir uns einstellen müssen, klären wir gleich nach Robbie Williams und der aktuellen von Bebe Rexha und Faithless. New Religion gibt's jetzt. Guten Morgen!

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0: Robin Williams am Brückenfreitagmorgen bei Radioton. Im Großen und Ganzen ist es ruhig auf den Straßen bei uns. Das wird sich aber noch ändern. Ganz volle Straßen drohen nämlich jetzt zum Ende der Pfingstferien, warnt auch der ADAC. Fragen wir mal nach bei meiner liebe Kulla vom ADAC. Da kommt ja einiges zusammen heute und in den nächsten Tagen. Warum genau wird denn so viel Verkehr erwartet?
1: An diesem Wochenende kommen mehrere Faktoren zusammen. In 6 Bundesländern ist Fronleichnam ein Feiertag. Das heißt, viele Menschen nutzen das verlängerte Wochenende für einen Kurzurlaub. Gleichzeitig enden dann auch noch die Pfingstferien in Bayern und Baden-Württemberg. Hinzu kommen zahlreiche Tagesausflügler sowie die Anreise zu den Festivals Rock am Ring und Rock im Park.
0: Da geht's jetzt ja auch los. Wann drohen denn die größten Probleme bei der Rückreise?
1: Mit dem stärksten Rückreiseverkehr muss man am Sonntag rechnen. Vor allem am Nachmittag und am Abend treffen Tagesausflügler, Kurzurlauber und Ferienrückkehrer aufeinander. Entsprechend hoch ist dann die Staugefahr auf den Strecken aus dem Süden, von den Küsten sowie aus den Nachbarländern.
0: Welche Tipps haben Sie denn für die Reisenden vom ADAC?
1: Wer flexibel ist, sollte die Hauptreisezeiten am Sonntagnachmittag meiden. Außerdem sollte man ausreichend Zeitreserven einplanen und sich vor Fahrtantritt über die aktuelle Verkehrslage informieren. Und nicht vergessen, bei stockendem Verkehr oder Stau muss auf der Autobahn sofort eine Rettungsgasse gebildet werden. Fahrzeuge auf der linken Spur fahren dafür nach links, alle übrigen nach rechts. Wer dagegen verstößt, für den kann es richtig teuer werden. Es drohen Bußgelder ab 200 Euro, 2 Punkte in Flensburg und 1 Monat Fahrverbot.
0: Meine liebe Kulla vom ADAC, alle Verkehrsinfos natürlich immer aktuell hier im Radio und auf radioton.de und natürlich auch in der Radioton-App.
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Ben's Moon bei Radio Ton. Wir machen eine Zeitreise 40 Jahre zurück zu George Michael, Careless Whisper. 8:50 Uhr, guten Morgen am Brückentag.

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12: Ich bin Sabrina Amm und guten Morgen. Wie gut kennen sich die Menschen auf der Ostalb mit der Mülltrennung aus? Dieser Frage geht die Initiative Saubere Ostalb in den kommenden 2 Wochen gemeinsam mit den dualen Systemen bei der bundesweiten Aktion Deutschland Trennt nach. Ein Showtruck macht in den nächsten Tagen Halt in Aalen, Schwäbisch Gmünd, Bopfingen und Ellwangen. Interessierte erfahren praxisnah, welcher Abfall in welche Tonne gehört. Sabrina Amon, Radioton Aalen.
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13: Ich bin Anna Löwer. Die Züge im Fernverkehr und auch die Bahnhöfe sollen sauberer werden. Um das zu erreichen, hatte die Deutsche Bahn vor einigen Monaten ein Sofortprogramm gestartet. Eine Maßnahme davon, die Zahl der Reinigungskräfte im ICE, wurde mittlerweile verdoppelt. Es gibt viel Kritik an der geplanten Pflegereform von Gesundheitsministerin Wagen. In Zukunft sollen etwa Gutverdiener und Kinderlose mehr in die Pflegekasse einzahlen. Der Sozialverband Deutschland spricht von einem Spargesetz. Auch bei der Caritas und der Stiftung Patientenschutz kommen die Pläne nicht gut an. Der ukrainische Präsident Zelensky hat Russlands Staatschef Putin ein persönliches Treffen vorgeschlagen. Ziel sei ein Ende der Kämpfe, heißt es in einem offenen Brief. Russlands Antwort: Zelensky könne nach Moskau kommen. Außerdem will man die komplette Kontrolle der ukrainischen Donbass-Region. Beides hat Zelensky mehrfach abgelehnt. Der als Maskenmann bekannte Kindermörder Martin N. ist in Frankreich zu lebenslanger Haft verurteilt worden. Es ging um den Mord an einem kleinen Jungen vor über 20 Jahren. N. sitzt bereits in Deutschland im Gefängnis, weil er 3 Jungen getötet hatte. Sie waren in Schleswig-Holstein und Niedersachsen verschwunden. Deutschlands WM-Gruppengegner Elfenbeinküste hat in der Vorbereitung aufs Turnier für eine Überraschung gesorgt. Im Test gegen Vize-Weltmeister Frankreich drehte die Mannschaft einen Rückstand und gewann 2:1. Bei der WM trifft Deutschland im 2. Gruppenspiel auf die Elfenbeinküste.
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14: Mit Wetterfrau Madeline Willers.
15: Einen schönen guten Morgen in Heilbronn, Franken, im Main-Tauber-Kreis und auf der Ostalb. Jetzt bin ich wieder da. Ja, starten wir jetzt in den Freitag. Und da bringt uns leider weiterhin wechselhaftes Wetter. Vor allem am Vormittag begleiten uns einige graue Wolken und zwischendurch kann es immer mal wieder kurze Regenschauer geben. Aber gegen Nachmittag setzt sich die Sonne zum Glück immer häufiger durch. Bei Tageshöchstwerten um die 20-Grad-Marke. Ja, und aktuell um kurz nach 9 Uhr messen wir in Sulzbach an der Mur im Rems-Murr-Kreis und in Künzelsau etwa 14 Grad. Und auf der Ostalb in Oberkochen liegen wir bei rund 13 Grad. Die gute Nachricht: Ende nächste Woche kommt dann so langsam wieder der Sommer zurück.
14: Freuen wir uns auf jeden Fall drauf.
15: Ja, T-Shirt-Wetter.
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14: Wir haben einen LKW-Unfall, der sorgt für ordentlich Probleme. Heute auf der 81 Heilbronn Richtung Stuttgart zwischen Weinsberg-Ellhofen und Pleidelsheim. 4 Kilometer Stau. 50 Minuten kommen hier aktuell oben drauf. Grund dafür ist eben der Unfall. Letzte freie Ausfahrt ist Weinsberg-Ellhofen. Hier am besten die Autobahn verlassen. Und auch in der Gegenrichtung hat es einen Unfall gegeben und da staute sich 81 Stuttgart Richtung Heilbronn zwischen Mundelsheim und Heilbronn unter Gruppenbach. 3 Kilometer Stau. 40 Minuten kommen hier aktuell oben drauf. Ganz viel Geduld an alle, die dort gerade drin stehen. Schauen wir noch auf die B27 zwischen Bietigheim-Bissingen, Kammgarn-Spinnerei und Karl-May-Allee. Dichter Verkehr, 5 Minuten dauert es hier länger. Geblitzt wird heute Morgen in Crailsheim in der Blaufelder Straße. Hier sind 50 erlaubt. In Heilbronn im Gemmingstal dürft ihr 30 fahren. Und in Nordheim in der Klimmerdingenstraße sind 20 erlaubt. Danke Radiotonhörerin Melanie fürs Melden. Wenn ihr noch was entdeckt, macht es genauso klingelkostenlos durch unter der 0800 50 65 dreimal die Null oder schickt eine WhatsApp. Kommt gut an.
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14: Und wir haben es gerade eben gehört, viel Stau heute Morgen schon auf der 81 Heilbronn-Stuttgart zwischen Weinsberg-Ellhofen und Pleidelsheim nach einem LKW-Unfall, den es in der Nacht gegeben hat. Wir fragen gleich mal nach bei der Polizei, was da genau los ist und wie lange die Behinderungen noch andauern werden. Wird alles gleich Thema nach Elton schon. Und davor haben wir die neue von Kygo, Khaled und Griffin. Save My Love gibt's jetzt. Ich bin Patrick Berger. Hallo zusammen.
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14: Heute eben mit mir, Patrick Berger. Hallo zusammen.

0: Radioton am Brückenfreitagmorgen und da brauchen alle viel Geduld. Aktuell auf der A6 von Heilbronn nach Stuttgart zwischen Weinsberg-Ellhofen und Ilsfeld. Da staut es sich ordentlich. Der Grund, es hat einen Unfall mit einem LKW gegeben. Thomas hat sich heute Morgen schon bei uns gemeldet und gesagt, er steht über anderthalb Stunden in dem Stau. Da ist ein Auto auf einen Lastwagen gefahren und in Flammen wohl aufgegangen. Frage an den Sprecher der Polizei Heilbronn, Frank Belz. Wann ist der Unfall denn passiert?
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2: Der Unfall passierte heute Morgen gegen 4.25 Uhr. Verletzt haben wir niemanden bei diesem Unfall nicht.
0: Wie lange dauert das Ganze denn ungefähr an, die Sperrung?
2: Da haben wir folgende Information, dass die 81 vermutlich den gesamten Vormittag gesperrt bleibt in Fahrtrichtung Stuttgart, weil wir die Ladung des LKWs umladen müssen.
0: Also das dauert da auf jeden Fall noch länger an. Das heißt ja 81 Richtung Stuttgart zwischen Weinsberg-Ellhofen und Pleidelsheim aktuell so gut wie es geht meiden. Und auch in der Gegenrichtung hat es noch einen zusätzlichen Unfall gegeben. 81 Stuttgart Richtung Heilbronn zwischen Mundelsheim und Heilbronn unter Gruppenbach. Ihr braucht aktuell eine halbe Stunde ungefähr länger und steht 4 Kilometer im Stau. Alle auf der 81 brauchen heute früh auf jeden Fall dicke Nerven. Haltet durch, wir sind bei euch.
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0: Das ist Anastasia.

0: Ich war mal richtig gut in Tennis. Ja, auf der Spielekonsole, auf der Nintendo Wii, vor vielen, vielen Jahren nämlich. Aber wer wirklich gut ist im Tennis, das sind die Spieler beim Neckar Cup 2.0 in Bad Rappenau. Läuft ja auf Hochtouren aktuell. Nine Töbici, die Veranstalterin und Turnierdirektorin, die weiß auch, dass das was ganz Besonderes ist.
1: Der Neckar Cup ist nicht nur für uns etwas Besonderes, sondern auch für die Spieler und die Gäste. Wir haben als Turnier einen sehr guten Ruf weltweit, weil die Spieler sich bei uns wohlfühlen. Und das Familiäre, das macht den Neckar Cup aus.
0: Dazu gibt es ja auch immer noch abends besondere Veranstaltungen und sportlich, da geht's in die heiße Phase. Sonntag das Finale, morgen das Halbfinale und heute wird, ja, so in anderthalb Stunden ungefähr, ab 11 ungefähr, auch schon wieder gespielt. Und die gute Nachricht für alle Kurzentschlossenen, gibt's auch noch Tickets auf neckarcup.com. Radio Ton ist hier mit Phil Collins. Guten Morgen.

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17: Ich bin Maxi Schwab, guten Morgen. Ein gelbes Band am Obstbaum bedeutet, hier darf geerntet werden. Der Neckar-Odenwald-Kreis beteiligt sich auch in diesem Jahr an der bundesweiten Aktion Gelbes Band. Damit sollen Äpfel, Birnen oder Kirschen vor dem Verderben gerettet werden. Obstbaumbesitzer markieren ihre Bäume ganz einfach mit einem gelben Band und geben die Früchte damit für den privaten Verbrauch frei. Dabei gilt aber, geerntet wird in haushaltsüblichen Mengen und eigenverantwortlich. Die Ernteaktion läuft von Juni bis Oktober und soll Lebensmittelverschwendung verhindern und die Wertschätzung für regionale Produkte stärken. Maxi Schwab, Radioton, Neckar-Odenwald-Kreis.
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18: Ich bin Anna Löwer. Die Züge im Fernverkehr und auch die Bahnhöfe sollen sauberer werden. Um das zu erreichen, hatte die Deutsche Bahn vor einigen Monaten ein Sofortprogramm gestartet. Eine Maßnahme davon, die Zahl der Reinigungskräfte im ICE, wurde mittlerweile verdoppelt. Es gibt viel Kritik an der geplanten Pflegereform von Gesundheitsministerin Wagen. In Zukunft sollen etwa Gutverdiener und Kinderlose mehr in die Pflegekasse einzahlen. Der Sozialverband Deutschland spricht von einem Spargesetz. Auch bei der Caritas und der Stiftung Patientenschutz kommen die Pläne nicht gut an. Der ukrainische Präsident Selenskyj hat Russlands Staatschef Putin ein persönliches Treffen vorgeschlagen. Ziel sei ein Ende der Kämpfe, heißt es in einem offenen Brief. Russlands Antwort: Selenskyj könne nach Moskau kommen. Außerdem will man die komplette Kontrolle der ukrainischen Donbass-Region. Beides hat Selenskyj mehrfach abgelehnt. Der als Maskenmann bekannte Kindermörder Martin N. ist in Frankreich zu lebenslanger Haft verurteilt worden. Es ging um den Mord an einem kleinen Jungen vor über 20 Jahren. N. sitzt bereits in Deutschland im Gefängnis, weil er drei Jungen getötet hatte. Sie waren in Schleswig-Holstein und Niedersachsen verschwunden. Deutschlands WM-Gruppengegner Elfenbeinküste hat in der Vorbereitung aufs Turnier für eine Überraschung gesorgt. Im Test gegen Vize-Weltmeister Frankreich drehte die Mannschaft einen Rückstand und gewann 2:1. Bei der WM trifft Deutschland im zweiten Gruppenspiel auf die Elfenbeinküste.
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10: Mit Wetterfrau Madeleine Villers.
19: Guten Morgen an der Jagst am Neckar und am Kocher bringt uns der Brückentag heute leider weiterhin wechselhaftes Wetter. Vor allem am Vormittag begleiten uns einige graue Wolken. Zwischendurch kann es immer mal wieder kurze Regenschauer geben. Aber gegen Nachmittag setzt sich die Sonne zum Glück immer häufiger durch. Bei Tageshöchstwerten um die 20 Grad Marke. Ja, der Radio Thun 3-Tage-Wettertrend macht aber Hoffnung, denn am Wochenende steigen die Temperaturen langsam wieder an und zum Wochenstart sind sogar Tageshöchstwerte von bis zu etwa 27 Grad möglich. Zwar bleibt das Wetter weiter etwas wechselhaft, aber insgesamt wird es deutlich freundlicher. Vor allem am Sonntag sind bis zu 11 Sonnenstunden möglich.
10: Ach, das tut doch auch mal wieder ganz gut.
19: Ja, ich würde sagen, so langsam Ende nächster Woche kommt auch das T-Shirt-Wetter wieder zurück.
10: Das ist gut. Ich stehe noch im Hoodie hier. Danke dir.
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10: Dickstes Problem heute zwischen Kraichgau und Ostalb wird uns bis in den Mittag hinein begleiten, ist die A81. Heilbronn Richtung Stuttgart zwischen Weinsberg, Ellhofen und Mundelsheim 6 Kilometer Stau. Ungefähr eine Stunde mehr Zeit mit einplanen. Grund dafür ein Unfall mit einem LKW in der Nacht. Der LKW, da muss er noch geborgen werden. Das Ganze wird eben noch mehrere Stunden andauern. Letzte freie Ausfahrt ist die Ausfahrt Weinsberg-Ellhofen und bei Ilsfeld, da kommt er aktuell auch gar nicht auf die Autobahn Richtung Stuttgart drauf. Hier also auch so gut wie es geht drumherum fahren und ganz viel Geduld mit im Gepäck haben. Schauen wir zu euch auf die A8 Stuttgart Richtung München zwischen Merklingen und Ulm-West. Hier haben wir ein kaputtes Auto. Hier aufpassen. Und auf der B27 zwischen Bietigheim Bissingen, Kammgarn-Spinnerei und Karl-May-Allee. Dichter Verkehr, 10 Minuten kommen hier oben drauf. Geblitzt wird heute Morgen auch in Schwäbisch Gmünd im Adjutantenstäffele. 40 dürfte hier fahren. In Röhlingen an der Sechter sind 50 erlaubt und in Neckarwestheim in der Hauptstraße auch hier dürft ihr 50 fahren, hat uns Radiotonhörerin Melanie gemeldet. Wenn ihr noch was entdeckt, macht's genauso, klingelt kostenlos durch oder schickt eine WhatsApp an die 0800 50 65 3x die 0.
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10: Und da läuft der Countdown zur Fußball-Weltmeisterschaft 2026. Und es sind ja auch die ein oder anderen Nationalspieler aus der Thun-Region mit dabei. Wer genau? Darauf bereiten wir uns gleich vor. Nach Depeche Mode und davor Rosé und Bruno Mars. Aperture gibt's jetzt. Ich bin Patrick Berger. Guten Morgen.

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1: Etwas weniger als eine Woche noch, dann geht sie los, die Fußball-WM in den USA, Kanada und Mexiko. Höchste Zeit für uns, dass wir uns ordentlich drauf vorbereiten. Der Megas aus dem Morgen, der hat uns mal rausgesucht, welche deutschen Nationalspieler denn aus der Tonregion mit dabei sind.
2: Die beiden VfB-Legenden Bernd und Karl-Heinz Förster hatten den Weg nach Stuttgart gar nicht mal so weit. Die kommen gebürtig, nämlich aus Mosbach. Nur zur WM in Spanien hatten es die beiden 1982 dann doch ein bisschen weiter. Im Finale gegen Italien standen aber beide sogar über die vollen 90 Minuten auf dem Platz. Bei einer WM stand Bernd Leno nie im deutschen Tor, dafür aber dreimal bei einer WM-Qualifikation. Und die drei Siege hat der gebürtige Bietigheim-Bissinger logischerweise nicht nur für Deutschland, sondern auch für die Tonregion geholt. Der aber mit Abstand bekannteste Tonregionler im Deutschland-Trikot ist Jürgen Klinsmann. Ja, es ist knapp, aber sein Geburtsort Göppingen liegt noch innerhalb der Tongrenze. Und was soll ich sagen? 108 Spiele, 47 Tore, Weltmeister 1990. Ja, und ganz nebenbei war Klinsmann beim Sommermärchen 2006 auch unser Nationaltrainer.
1: Da waren und sind natürlich einige mit dabei. Freuen wir uns auf dieses Jahr.
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19: Ich bin Anna Löwer. Die Deutsche Bahn will dafür sorgen, dass es sauberer im ICE wird. Seit 3 Monaten sind jeden Tag mehr als 200 Reinigungskräfte in den Zügen unterwegs. Und das wirkt sich auch positiv auf die Kundenzufriedenheit aus, sagte uns Bahnsprecher Achim Staus. Bei der Bundeswehr gefährden fehlende Ersatzteile offenbar die Einsatzfähigkeit. Wie die Süddeutsche Zeitung schreibt, ist beispielsweise nur etwa die Hälfte der Schützenpanzer Marder einsetzbar. Das zeigt demnach ein interner Lagebericht des wichtigsten Reparaturdienstleisters der Truppe. Der ukrainische Präsident Selenskyj hat Russlands Staatschef Putin ein persönliches Treffen vorgeschlagen. Ziel sei ein Ende der Kämpfe, heißt es in einem offenen Brief. Russlands Antwort: Selenskyj könne nach Moskau kommen. Außerdem will man die komplette Kontrolle der ukrainischen Donbass-Region. Beides hat Selenskyj mehrfach abgelehnt. In Dänemark haben Experten den toten Buckelwal obduziert. Die Todesursache bleibt zunächst unklar. Die Proben sollen nun im Labor ausgewertet werden. Verletzungen wurden aber nicht gefunden. Eine private Rettungsinitiative hatte den Wal über die Ostsee in die Nordsee gebracht. Wenig später wurde er tot vor Anholt angespült. Bei der anstehenden Fußball-WM gibt es eine Änderung bei den Nationalhymnen. So steht bei den Hymnen nicht mehr nur die Startelf jeder Mannschaft, sondern der gesamte Kader auf dem Platz. Und anstatt sich in eine Reihe zu stellen, stehen die Teams außerdem um den Mittelkreis.
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7: Guten Morgen in die Thurn-Region. Auch der Freitag bringt uns leider zwischen Kraichgau und Ostalb noch wechselhaftes Wetter. Vor allem am Vormittag begleiten uns einige graue Wolken und zwischendurch kann es auch immer mal kurze Regenschauer geben. Aber gegen Nachmittag setzt sich die Sonne zum Glück immer häufiger durch. Bei Tageshöchstwerten um die 20-Grad-Marke. Ja, und aktuell um kurz nach 10 Uhr messen wir in Heilbronn 15 Grad, in Langenburg im Landkreis Schwäbisch Hall 14 Grad und in Heidenheim liegen wir bei rund 13 Grad. Die gute Nachricht, am Montag gibt es sommerliche Temperaturen von bis zu 27 Grad. Patrick, da kannst du dann ein T-Shirt anziehen.
2: Ja, wird wieder Zeit. Ich kann den Hoodie bald nicht mehr sehen.
7: Ja, ich auch nicht.
2: Okay, danke schön. Ich dass das so
7: also
2: steht.
7: Also T-Shirt ist es schon lieber, Patrick.
2: Okay, so passt doch.
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2: Stau können wir heute Morgen auch nicht versehen. Vor allen Dingen alle auf der 81 Heilbronn Richtung Stuttgart zwischen Weinsberg-Ellhofen und Ilsfeld. 5 Kilometer Stau. Rund eine Stunde müsst ihr hier mehr Zeit mit einplanen. Grund dafür: zwischen Ilsfeld und Bundelsheim hat es am frühen Morgen Unfall mit einem LKW gegeben. Da laufen auch immer noch Aufräumarbeiten. Alle, die im Stau stehen, weiterhin in der Gasse frei halten, dass da auch Abschleppdienst und alles, was da noch durch muss, auch durchkommt. Und ja, 81 Richtung Stuttgart. Ab Weinsberg-Ellhofen so gut wie es geht aktuell meiden. Wir haben noch ein defektes Fahrzeug auf der A6 Mannheim Richtung Heilbronn zwischen Wiesloch-Raunberg und Sinsheim. Hier aufpassen. Und wir schauen auf die B27 Heilbronn Richtung Stuttgart zwischen Besigheim, Riedstraße, Bahnhof und Karl-May-Allee. Hier kommen 10 Minuten obendrauf. Und auf der B19 zwischen Geildorf, Großaltdorf und Geildorf 5 Minuten mehr Zeit mit einplanen. Geblitzt wird heute Vormittag natürlich auch noch in Neckar-Westheim in der Hauptstraße. Hier sind 50 erlaubt. In Heilbronn im Gemmingstal dürft ihr 30 fahren und in Kreilsheim in der Blaufelder Straße 50. Danke an Tonia fürs Melden. Wenn ihr noch was entdeckt, klingelt kostenlos durch oder schickt eine WhatsApp an die 0800 50 65 3x die 0.
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2: Gemeinsam gehen wir durch diesen Freitag und schauen unter anderem gleich auch noch mal ein bisschen aufs Wetter drauf. Um 21:45 Uhr, 10.15 Uhr, direkt nach Holly Humberstone. Neue Nummer zu Love Somebody gibt's gleich. Und das hier sind Queen, I Want It All. Ich bin Patrick Berger. Hallo zusammen.

0: Lauter bei Radioton an diesem Freitagvormittag. Und wir freuen uns aufs lange Wochenende. Und wir haben ja Anfang Juni, der meteorologische Sommer, der ist eigentlich da. Und trotzdem stehe ich hier heute Morgen schon wieder im Hoodie. Diese Woche haben wir schon unserer Wetterfrau Madeleine Villers gelernt, dass das unter anderem an der aktuellen Schafskälte liegt. Aber ich finde, es könnte langsam wieder Zeit werden für T-Shirt-Wetter. Oder Madeleine, wie sieht's denn aus?
1: Ja genau, die Schafskälte begleitet uns aktuell noch. Das ist ein bekanntes Wetterphänomen in Mitteleuropa und tritt häufig zwischen dem 4. und 20. Juni auf. Da sind wir gerade mittendrin. Aber die gute Nachricht, am Wochenende wird es schon etwas freundlicher. Vor allem am Sonntag sind in der Turnregion bis zu 11 Sonnenstunden möglich. Die Temperaturen legen ebenfalls etwas zu. Ganz beständig wird das Wetter zwar noch nicht, aber die Tendenz stimmt auf jeden Fall. Und wenn sich die aktuellen Prognosen bestätigen, geht es ab Mitte nächster Woche langsam wieder bergauf. Nächstes Wochenende, ja Patrick, da könnte dann tatsächlich wieder echtes T-Shirt-Wetter auf uns warten.
0: Das klingt doch gar nicht so schlecht. Und zumindest am Montag, da wird es ja auch noch mal ordentlich warm mit bis zu 27 Grad. Danach geht es ja eben wieder runter. Also genießen wir jetzt trotzdem so ein bisschen dieses Wochenende als kleine Verschnaufspause, bevor dann Ende nächster Woche der Sommer wieder richtig da ist, oder?
1: Ja, auf jeden Fall. Und ein bisschen Sonne gibt es ja vorher auch schon als kleiner Vorgeschmack.
0: Sehr schön. Danke dir, Madeleine.
1: Ich danke dir, Patrick.

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16: Wechselhafter Brückentag heute zwischen Kraichgau und Ostalpe bei uns. Am Vormittag haben wir jetzt noch einige graue Wolken mit dabei. Immer wieder kann auch ein bisschen Regen runterkommen. Gegen Nachmittag setzt sich dann die Sonne immer häufiger durch. Tageshöchstwerte liegen bei um die 20 Grad. Der Radio Ton 3-Tage-Wettertrend. Die Temperaturen steigen am Wochenende wieder langsam an. Zum Wochenstart haben wir Tageshöchstwerte am Montag von bis zu 27 Grad. Wetter bleibt aber etwas wechselhaft, insgesamt aber tendenziell etwas freundlicher. Am Sonntag bis zu 11 Sonnenstunden dann möglich.
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16: Wir haben ein großes Problem heute Vormittag zwischen Kraichgau und Ostalb und das wird uns auch ein bisschen begleiten auf der A81 Heilbronn Richtung Stuttgart zwischen Weinsberg-Ellhofen und Mundelsheim. 6 Kilometer Stau, mindestens eine Stunde braucht ihr hier länger. Grund dafür LKW-Unfall zwischen Ilsfeld und Mundelsheim wegen Bergungsarbeiten noch bis in den Mittag hinein gesperrt. Am besten bei Weinsberg-Ellhofen spätestens die Autobahn in Richtung Stuttgart verlassen. Ganz viel Geduld an alle, die da drin stehen. Wir haben noch ein defektes Fahrzeug auf der A6 Heilbronn Richtung Nürnberg zwischen Kirchberg und Kralsheim. Hier aufpassen. Und auf der A8 Stuttgart Richtung München zwischen Hohenstadt und Merklingen. Hier haben wir auch ein kaputtes Auto. Auch aufpassen. Schauen wir noch auf die B27 Heilbronn Richtung Stuttgart zwischen Besigheim, Riedstraße, Bahnhof und Karl-May-Allee. Dichter Verkehr. 20 Minuten kommen hier oben drauf und auf der B19 zwischen Galdorf und Galdorf-Großaltdorf 10 Minuten ungefähr mehr Zeit mit einplanen. Geblitzt wird heute Vormittag natürlich auch in Neckarwestheim in der Hauptstraße. Hier sind 50 erlaubt. In Nordheim in der Klimmerdingenstraße dürft ihr 20 fahren und in Heilbronn im Gemmingstal sind 30 erlaubt. Danke Radiotonhörer Frank fürs Melden. Wenn ihr noch was entdeckt, klingelt kostenlos durch oder schickt ein WhatsApp an die 0800 50 65 dreimal die 0 und behaltet die Nerven an diesem Brückenfreitag. Ich bin Patrick Berger, das ist Glock Glock. Schönen Vormittag.

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Justin Timberlake an diesem Brückenfreitag. Viele von uns haben frei. Gilt allerdings nicht für Radiotechniker. Die arbeiten mit Hochdruck heute. Ja, er meldet euch schon den ganzen Morgen immer wieder bei mir. Radioton ist auf der 103,5. Aktuell eher so mittelgut zu hören. Falls ihr mich da trotzdem einigermaßen gut hören könnt, bei der Telekom, da gab es einen großflächigen Ausfall. Es wird aber schon fleißig dran gewerkelt, dass wir da bald wieder auch komplett reibungslos zu hören sind. Wer also Probleme hat, uns aktuell im normalen Radio zu empfangen, kann uns gern auch über die Radioton-App zuhören und dabei vielleicht auch direkt mal in unsere neuen Musikstreams reinhören. Oder Alternative, wir starten den großen Radioton-Umzug und alle aus dem Großraum Bad Mergentheim ziehen heute um nach Heilbronn oder Aalen. Nee, dann vielleicht doch lieber die App oder DAB Plus nutzen. Radioton ist hier.

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17: Ich bin Anna Löwer. Die Deutsche Bahn will dafür sorgen, dass es sauberer im ICE wird. Seit 3 Monaten sind jeden Tag mehr als 200 Reinigungskräfte in den Zügen unterwegs. Und das wirkt sich auch positiv auf die Kundenzufriedenheit aus, sagte uns Bahnsprecher Achim Staus. Bei der Bundeswehr gibt es offenbar einen Reparaturstau. Laut der Süddeutschen Zeitung fehlen Ersatzteile und das gefährdet die Einsatzfähigkeit. Die Zeitung beruft sich auf einen internen Bericht eines Reparaturdienstleisters. Besonders ernst ist die Lage demnach bei den Panzerfahrzeugen des Heeres. Es gibt viel Kritik an der geplanten Pflegereform von Gesundheitsministerin Wagen. In Zukunft sollen etwa Gutverdiener und Kinderlose mehr in die Pflegekasse einzahlen. Der Sozialverband Deutschland spricht von einem Spargesetz. Auch bei der Caritas und der Stiftung Patientenschutz kommen die Pläne nicht gut an. Der ukrainische Präsident Zelensky will sich mit Kreml-Chef Putin treffen. In einem offenen Brief schlägt er ein 4-Augen-Gespräch vor, um den Krieg zu beenden. Aus Moskau heißt es, Zelensky könne jederzeit kommen. Experten halten ein Treffen für eher unwahrscheinlich. Deutschlands WM-Gruppengegner Elfenbeinküste hat in der Vorbereitung aufs Turnier für eine Überraschung gesorgt. Im Test gegen Vize-Weltmeister Frankreich drehte die Mannschaft einen Rückstand und gewann 2:1. Bei der WM trifft Deutschland im 2. Gruppenspiel auf die Elfenbeinküste.
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5: Wir haben heute erstmal noch die ein oder anderen Wolken bei uns mit dabei. Jetzt am Vormittag kommt immer wieder auch mal ein bisschen Regen runter. Also es ist und bleibt wechselhaft. Gegen Nachmittag kommt aber immer wieder die Sonne durch zwischen Kraichgau und Ostalb bei Höchstwerten von um die 20 Grad. Schauen wir auf den Radioton 3 Tage Wettertrend. Am Wochenende steigen die Temperaturen langsam wieder an. Am Sonntag, da haben wir bis zu 11 Sonnenstunden mit dabei und die neue Woche, der Montag, startet auch richtig warm mit bis zu 27 Grad, aber weiterhin wechselhaft. Danach wird es erstmal wieder kühler.
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5: Am allerlängsten braucht ihr aktuell auf der A81 Heilbronn Richtung Stuttgart zwischen Weinsberg-Ellhofen und Ilsfeld 6 Kilometer Stau, mindestens eine Stunde mehr Zeit mit Einplanen. Grund dafür ist ein LKW-Unfall, den heute Morgen gegeben hat. Die Aufräumarbeiten, Bergungsarbeiten, die laufen dort immer noch. Am besten bei Weinsberg-Ellhofen von der Autobahn runterfahren und Richtung Stuttgart dann am besten nicht auf der Autobahn, sondern anderweitig versuchen, dass ihr da irgendwie einigermaßen gut durchkommt. Schauen wir auf die A7 Ulm Richtung Würzburg zwischen Giengen-Herbrechtingen und Aalen-Oberkochen. 2 Kilometer Stau, 10 Minuten kommen hier oben drauf. Dichten Verkehr haben wir auf der B27 zwischen Besigheim, Riedstraße, Bahnhof und Karl-May-Allee. Auf Heilbronn Richtung Stuttgart dichter Verkehr. 25 Minuten dauert es hier. Länger und in Kirchheim am Neckar B27. Zwischen Kirchheimer Höhe Bönnigheim und Gemrichheim dichter Verkehr. 5 Minuten kommen da oben drauf. Geblitzt wird heute Vormittag auch in Geildorf in der Karlstraße. 30 sind hier erlaubt. Danke Radiotonhörer Marc fürs Melden. In Gemmingen, Schweigerner Straße, Fahrt Richtung Stetten. Hier dürft ihr 30 fahren. Danke Radiotonhörer Jens. Und in Röhlingen an der Sechter. Hier sind 50 erlaubt. Wenn ihr noch was entdeckt, macht's genauso wie Jens und Marc. Klingelt kostenlos durch oder schickt eine WhatsApp an die 0800 50 65 3x die 0.
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5: Mit Patrick Berger und ja, man merkt es draußen. Es ist Brückentag. Firmenparkplatz wird auf einmal zur Premium-Lage. Man kann direkt vorm Eingang parken. E-Mails werden nur mit Abwesenheitsnotizen beantwortet und in der Kantine, da fühlt es sich an wie im Privatclub, weil fast mehr Personal als Gäste da sind. Das ist doch auf jeden Fall schon mal was für alle, für die es allmählich ganz langsam in Richtung Mittagspause geht, oder? Egal, ob ihr heute arbeitet oder ob ihr Ferien oder Urlaub habt, ich begleite euch. Das ist Ray. Hallo zusammen.

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1: Ja, meine Güte, es sind so viele Weltmeisterschaften, gerade auch im Fußball. Unsere Frauen heute Abend, die treten an gegen Norwegen. Da geht es um die Qualifikation zur Weltmeisterschaft. Und gehen wir mal zur anderen Weltmeisterschaft, zur Weltmeisterschaft der Herren. Nächste Woche Donnerstag geht's los. Nicht mal mehr eine Woche hin, bis es soweit ist. Und dafür läuft natürlich auch der Countdown bei uns. Und unser Megis aus dem Morgen, der hat uns mal zur kleinen Einstimmung drei Fun Facts rausgesucht.
2: Schon im Jahre 1905, also 25 Jahre vor der ersten Weltmeisterschaft, wollte die FIFA eigentlich eine WM austragen. Das scheiterte aber daran, dass einfach keiner mitspielen wollte. Als Indien sich 1950 für die WM qualifizierte, war die Freude erstmal groß. Als die FIFA den Indern dann aber nicht erlaubte, barfuß mitzuspielen, zog das Land die Teilnahme wieder zurück. Normalerweise kriegt ein Spieler durch zwei gelbe Karten eine rote. Bei der WM 2006 vergaß der Schiedsrichter Graham Poll aber, dass er dem Kroaten Josip Simunic schon mal gelb gezeigt hatte. Simunic durfte also weiterspielen, bis er sich tatsächlich noch eine dritte gelbe Karte abholte und dann aber wirklich gehen musste.
1: Sachen gibt's, die gibt's gar nicht. Ich freue mich schon auf die neuen Geschichten in diesem Jahr.
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9: In Deutschland gibt es ca. 11.000 Höhlen. Die größte ist die Riesending-Schachthöhle in den Berchtesgadener Alpen. Sie ist ungefähr 1.200 Meter tief und 23 Kilometer lang.
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11: In Richtung Mittag, da klart es mehr und mehr auf. Bei uns in der Thurnregion zwischen Kraichgau und Ostalb. Die Höchstwerte liegen bei um die 20 Grad. Schauen wir mal aufs Wochenende und den Radio Thurn 3-Tage-Wettertrend. Temperaturen steigen generell wieder ein bisschen an. Am Montag zum Wochenstart erreichen wir bis zu 27 Grad. Allerdings weiterhin wechselhaft. Insgesamt tendenziell aber freundlicher zwischen Kraichgau und Ostalb.
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11: Da haben wir gute Nachrichten von der 81 Heilbronn Richtung Stuttgart zwischen Weinsberg-Ellhofen und Ilsfeld. Hier staut sich zwar immer noch ein bisschen nach dem Unfall von heute Morgen. Allerdings baut sich der Stau in diesen Minuten mehr und mehr ab. Das heißt, da kommt er bald wieder gut durch. Aktuell noch ungefähr 15 Minuten mehr Zeit mit einplanen. Schauen wir auf die A7 Ulm Richtung Würzburg. Zwischen Giengen-Herbrechtingen und Aalen-Oberkochen 3 Kilometer Stau. Hier kommen 10 Minuten aktuell obendrauf. B27 Heilbronn Richtung Stuttgart. Zwischen Besigheim, Riedstraße, Bahnhof und Karl-May erledigter Verkehr. 20 Minuten dauert es hier aktuell länger. Und nochmal B27 in Laufen am Neckar, genauer gesagt zwischen Thalheim, Rauer Stich und Ilsfeld, dichter Verkehr, 10 Minuten kommen hier oben drauf. Und auf der B29 zwischen Schwäbisch Gmünd Mitte und Schwäbisch Gmünd Ost, dichter Verkehr, 10 Minuten dauert es hier länger. Geblitzt wird an diesen Brücken Freitag, Vormittag natürlich auch. In Neckar-Westheim in der Hauptstraße 50 sind hier erlaubt. In Gemmingen, Schweigerner Straße, Fahrtrichtung Stetten, 30er-Zone und in Galdorf, Karlstraße. Auch hier sind 30 erlaubt. Danke Radiotonhörer Marc fürs Melden. Wenn ihr noch was entdeckt, macht's genauso, klingelt kostenlos durch oder schickt nur WhatsApp an die 0800 50 65 3x die 0. Ich bin Patrick Berger. Wünsche euch eine gute Fahrt.

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an diesem Freitagvormittag und wir müssen mal kurz über Ed Sheeran sprechen. Ja, der gute Mann, der hat eine neue Frisur. Also, weiß nicht, ob man das Frisur nennen kann, der hat einfach mal alles abgemacht, was er auf dem Kopf hatte und hat jetzt fast eine Glatze. Stichwort Neuanfang. Viele Neuanfänge hat er zurzeit, hat er gesagt, und so auch seine Frisur. Ja, mittlerweile sind wieder die ein oder anderen Haare zu sehen. Sind ja auch ganz schön, ne? Aber egal, ob mit oder ohne, singen kann er immer bei Radioton sowieso. Ed Sheeran ist the fire jetzt. Schönen Vormittag. Ja.

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18: Ich bin Anna Löwer. Die Züge im Fernverkehr und auch die Bahnhöfe sollen sauberer werden. Um das zu erreichen, hatte die Deutsche Bahn vor einigen Monaten ein Sofortprogramm gestartet. Eine Maßnahme davon, die Zahl der Reinigungskräfte im ICE, wurde mittlerweile verdoppelt. Bei der Bundeswehr gibt es offenbar einen Reparaturstau. Laut der Süddeutschen Zeitung fehlen Ersatzteile und das gefährdet die Einsatzfähigkeit. Die Zeitung beruft sich auf einen internen Bericht eines Reparaturdienstleisters. Besonders ernst ist die Lage demnach bei den Panzerfahrzeugen des Heeres. Am Frankfurter Flughafen sucht die Lufthansa heute nach der Ursache für den Zwischenfall mit einem Flieger. Die Boeing 787 wird von Experten untersucht. Die fast neue Maschine war gestern plötzlich am Gate eingeknickt und auf die Nase gefallen. Mehrere Crewmitglieder wurden verletzt. Heute startet die Festivalsaison in Deutschland. Los geht's mit Rock am Ring und Rock im Park. Am Nürburgring und in Nürnberg wird bis Sonntag gefeiert. Auf den Bühnen stehen unter anderem Materia und Iron Maiden. Die Veranstalter rechnen mit rund 170.000 Fans. Die Festivals sind ausverkauft. Bei der anstehenden Fußball-WM gibt es eine Änderung bei den Nationalhymnen. So steht bei den Hymnen nicht mehr nur die Startelf jeder Mannschaft, sondern der gesamte Kader auf dem Platz. Und anstatt sich in eine Reihe zu stellen, stehen die Teams außerdem um den Mittelkreis.
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4: Wir haben ein bisschen aufgelockertes Wetter jetzt in Richtung Nachmittag bei uns. Zwischen Kraichgau und Ostalb immer häufiger kommt die Sonne raus. Höchstwerte liegen ungefähr bei 20 Grad. Schauen wir auf den Radioton 3-Tage-Wettertrend. Temperaturen steigen am Wochenende wieder weiter an. Zum Wochenstart am Montag haben wir Höchstwerte von bis zu 27 Grad mit dabei. Danach geht's aber wieder ein bisschen runter. Also alles in allem, es bleibt wechselhaft, aber insgesamt etwas freundlicher. Bei uns in der Tonregion.
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4: Bisschen was los heute Mittag. Wir fangen an mit der A7 Ulm Richtung Würzburg. Längster Stau zwischen Gegenherbrechtingen und Aalen-Oberkochen. 5 Kilometer. 30 Minuten müsst ihr hier aktuell ungefähr mehr Zeit mit einplanen. Viel Geduld. Schauen wir auf die 81 Heilbronn Richtung Stuttgart zwischen Ludwigsburg Süd und Dreieck Leonberg. 5 Kilometer steht ihr im stockenden Verkehr. Hier kommt ungefähr 10 Minuten obendrauf. Wir haben kaputtes Auto auf der A6 Heilbronn Richtung Nürnberg zwischen Kirchberg und Kralsheim. Hier aufpassen. Auf der 180 Würzburg Richtung Heilbronn ebenfalls zwischen Ahorn und Boxberg und auf der A3 Frankfurt Richtung Würzburg zwischen Würzburg-Kist und Würzburg-Heidingsfeld. Der Standstreifen hier blockiert und der rechte Fahrstreifen wegen eines defekten LKWs hier auch vorsichtig fahren. Dann sorgt eine Baustelle für ordentlich Behinderungen auf der B27 Heilbronn Richtung Stuttgart zwischen Besigheim, Riedstraße, Bahnhof und Karl-May-Allee, dichter Verkehr. Und in der Gegenrichtung zwischen Karl-May-Allee und Besigheim, Riedstraße, Bahnhof, dichter Verkehr. 5 Minuten kommen hier oben drauf. Zum Schluss noch die B19 zwischen Galdorf, Groß-Altdorf und Galdorf. 5 Minuten dauert es hier länger. In Oppenweiler wird geblitzt heute Mittag in der Hauptstraße. 30 sind hier erlaubt. In Mechtelroth, in der Fichtenberger Straße, dürft ihr 50 fahren. Und in Galdorf, die Karlstraße, 30er-Zone. Danke, Radiotonhörer Marc, fürs Melden. Wenn ihr noch was entdeckt, macht's genauso, klingelt kostenlos durch oder schickt eine WhatsApp an die 0850 65 3 mal die 0.
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4: Ja, was kann man machen an so einem Brückentag? Man kann zum Beispiel arbeiten, man kann natürlich einfach frei haben, man kann das letzte Pfingstferienwochenende genießen oder man kann ordentlich heiraten und einfach mal 3 Tage am Stück heiraten. So macht's Popstar Dua Lipa aktuell. Was bei ihr alles genau passiert, das klären wir gleich. Nach Mika, Miles Smith und davor Rod Stewart. Some guys have all the luck gibt's jetzt. Ich bin Patrick Berger. Hallo zusammen. Some guys.

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1: 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Einmal brachten die Menschen einen Mann zu Jesus, der weder sprechen noch hören konnte. Der wollte, dass Jesus ihn berührt. Jesus nahm den Mann beiseite und legte ihm die Finger auf die Ohren. Danach blickte er zum Himmel und sagte Ephata, das heißt, öffne dich. 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Er konnte richtig reden. Die Leute waren begeistert. Krass, dieser Jesus macht, dass Taube hören und Stumme reden können. Für mich ist das mehr als nur eine alte Story, wie da irgendwer irgendwo mal geheilt wurde. Es ist ein Bild, das für alle Menschen steht. Jesus will die Menschen öffnen für Gottes Liebe. Er will, dass alle Gott wahrnehmen können. Dass ich also nicht mehr sprachlos, stumm oder womöglich ziellos durch mein Leben renne, sondern Gott höre, mein Leben auf ihn ausrichte. Ein Ruf Gottes also, der an mich und an alle geht. Ephata, öffne dich.
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0: bei Radio Ton. Im Jubeljuni. Ja, ab sofort, da spielen wir noch mehr von euren Lieblingshits, egal was ihr hören wollt. Und Julia aus Schwäbisch Gmünd, die hat sich gemeldet und ist Riesenfan von Dua Lipa unter anderem. Haben wir auf jeden Fall notiert. Spielen wir auch direkt, aber davon müssen wir noch mal ganz kurz über Dua Lipa tatsächlich reden. Weil bei ihr ist es in diesen Tagen soweit. Die heiratet. Und das im ganz großen Stil über 3 Tage hinweg. Müssen wir drüber reden? Radioton-Kollege Franjo Bender, ich hat sich schlau gemacht.
1: Und ich habe jede Sekunde davon genossen. Hi Patrick übrigens.
0: Hi.
1: Also es ist eine Hochzeit der Superlative. Die Sängerin Dua Lipa, die heiratet über 3 Tage den Schauspieler Kellen Turner. Kostenpunkt 1,5 Millionen Euro.
0: Boah.
1: Und da sind dann 300 Gäste, Limousinen, Privatjets und so weiter natürlich dabei. Mhm. Macht übrigens etwas mehr als 1% vom Vermögen der beiden aus. Also was soll der Geiz? Die Location, das ist eine historische Villa in Sizilien aus dem 17. Jahrhundert. Und damit die Gäste auch 3 Tage bleiben, haben die ganze Etage von dem Luxushotel einfach mal reserviert.
0: Wow, aber ich kann mir vorstellen, es gibt bestimmt auch einige interessante Programmpunkte,
1: ja,
0: oder?
1: Es sind sogar Promi-Gäste dabei. Und zwar Elton John und so, was man halt so hat.
0: Für Elton John auf der eigenen Hochzeit muss man sich auch erstmal leisten können. Aber gut, wer wenn nicht Dua Lipa kann das?
1: Ja, es ist ein spannender Einblick, wie unterschiedlich diese oberen 10.000 feiern. Ja, ob man es dann aus Genuss für eine riesige Feier macht oder ob es einfach ein bisschen um den Machtvergleich geht, das kann dann jeder für sich entscheiden. Würdest du sowas machen?
0: Also allein schon 3 Tage durchfeiern? Nee, das wäre mir, glaube ich, irgendwann zu viel.
1: Und Elton John? Kann der kommen?
0: Also wenn er möchte, wenn ich eines Tages, also das Angebot geht hiermit raus. Elton, if you hear me, please come. Und wie ist es bei dir?
1: Du, ich bin da so weit entfernt, aber sowohl vom Heiraten als auch vom Reichsein, ich weiß es nicht.
0: Also sowohl heiraten als auch Elton John ist bei dir selber. Dua Lipa heiratet, das im ganz großen Stil. Danke, Franjo, für die Infos.
1: Gerne.
0: Und dann hören wir sie doch jetzt, würde ich sagen. Houdini bei Radioton im Jubeljuni. Eure Musikwünsche gerne her. 0850 65 3 mal die 0.

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2: Es ist ein bisschen durchwachsen heute. Richtung Nachmittag kommt zwar immer wieder auch die Sonne raus, aber wir haben immer noch auch einige Wolken und hier und da auch ein bisschen Regen mit dabei. Bei bis zu 20 Grad rund um Aalen auf der Ostalb, 21 in Heilbronn und auch bei Bad Mergentheim. Das werden die Höchstwerte im Laufe des Nachmittags sein. Schauen wir auf den Radioton 3-Tage-Wettertrend. Am Wochenende, da wird es langsam wieder wärmer. Zum Wochenstart nächste Woche am Montag Höchstwerte von bis zu 27 Grad mit dabei. Danach wird es wieder ein bisschen kühler. Also alles in allem wechselhaft, aber insgesamt doch wieder recht freundlich zum Ende der Pfingstferien hin.
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2: Das haben wir auch nicht oft. Der längste Stau zwischen Kraichgau und Ostalb aktuell auf einer Bundesstraße, auf der B27 Heilbronn Richtung Stuttgart, nämlich zwischen Besigheim, Riedstraße, Bahnhof und Karl-May-Allee, dichter Verkehr, 25 Minuten mehr Zeit mit einplanen. Grund dafür sind Bauarbeiten. Schauen wir auf die A7, Würzburg Richtung Ulm, zwischen Ellwangen und Aalen-Oberkochen, 1 Kilometer Stau. Knapp 10 Minuten kommen hier aktuell oben drauf. Kaputtes Auto steht auf der A81, Heilbronn Richtung Würzburg, zwischen Ahorn und Tauberbischofsheim. Und genau, hier haben wir ein kaputtes Auto, hier auf jeden Fall aufpassen und nicht zu schnell fahren heute Mittag, sonst werdet ihr vielleicht geblitzt. Polizei und Ordnungsamt sind natürlich auch am Brückentag im Dienst. In Geildorf in der Karlstraße 30 sind hier erlaubt, danke Marc fürs Melden. Und in Michtelroth in der Fichtenberger Straße, hier dürft ihr 50 fahren. Dann hat Bernhard auch noch einen Blitzer entdeckt bei Flein. Wo denn genau?
4: Wenn man aus dem Fleiner Wald rauskommt, ist nach den 70er Schild 100 und nach dem 100er Schild ist wieder 70. Und wenn man da ein bisschen zu schnell ist, steht auf der rechten Seite ein beige-gelber Bus, der schöne Fotos macht, wenn man zu schnell ist.
2: Das ist auch ein bisschen fies. Hier aufpassen. Dankeschön, Bernhard, fürs Melden. Wenn ihr auch was entdeckt, macht's genauso. Klingelt kostenlos durch oder schickt eine WhatsApp an die 0800 50 65 dreimal die 0. Ich bin Patrick Berger. Wünsche euch gutes Ankommen. Das ist Glockenbach. 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

Nelly Furtado und Ray Garvey bei Radio Ton am Brückenfreitag. Gleich ist es 13 Uhr. Dann übernimmt Kollege Max Peter und begleitet euch weiter durch den Freitagnachmittag. Mein Name ist Patrick Berger. Ich wünsche euch einen schönen Brückentag. Das ist Marc Ember.

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10: Ich bin Anna Löwer. Die Deutsche Bahn will dafür sorgen, dass es sauberer im ICE wird. Seit 3 Monaten sind jeden Tag mehr als 200 Reinigungskräfte in den Zügen unterwegs. Und das wirkt sich auch positiv auf die Kundenzufriedenheit aus, sagte uns Bahnsprecher Achim Staus. Bei der Bundeswehr gibt es offenbar einen Reparaturstau. Laut der Süddeutschen Zeitung fehlen Ersatzteile und das gefährdet die Einsatzfähigkeit. Die Zeitung beruft sich auf einen internen Bericht eines Reparaturdienstleisters. Besonders ernst ist die Lage demnach bei den Panzerfahrzeugen des Heeres. Der ukrainische Präsident Selenskyj will sich mit Kreml-Chef Putin treffen. In einem offenen Brief schlägt er ein 4-Augen-Gespräch vor, um den Krieg zu beenden. Aus Moskau heißt es, Selenskyj könne jederzeit kommen. Experten halten ein Treffen für eher unwahrscheinlich. Der als Maskenmann bekannte Kindermörder Martin N. ist in Frankreich zu lebenslanger Haft verurteilt worden. Es ging um den Mord an einem kleinen Jungen vor über 20 Jahren. N. sitzt bereits in Deutschland im Gefängnis, weil er 3 Jungen getötet hatte. Sie waren in Schleswig-Holstein und Niedersachsen verschwunden. Heute startet die Festivalsaison in Deutschland. Los geht's mit Rock am Ring und Rock im Park. Am Nürburgring und in Nürnberg wird bis Sonntag gefeiert. Auf den Bühnen stehen unter anderem Materia und Iron Maiden. Die Veranstalter rechnen mit rund 170.000 Fans. Die Festivals sind ausverkauft.
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11: 20 oder unter 20 Grad, das ist heute das Motto, wenn es ans Wetter geht. In Unterkruppenbach messen wir 16, in Schwäbisch Hall 16, Oberkochen 13, in Künzelsau knapp 15. Dazu viele Wolken heute, hin und wieder können die dann auch Regen fallen lassen bis in die Abendstunden. Aber auch die Sonne blinkt ab und zu durch. Und so bleibt es auch zwischen Kraichgau und Ostalb. Der Radio Thun 3 Tage Wettertrend beweist es. Bis einschließlich Montag bekommen wir einen Sonne-Wolken-Mix ab bei uns, aber die Temperaturen, die gehen bis zum Start der neuen Woche kontinuierlich nach oben. Von heute rund, ja, sagen wir mal 18 Grad, überdurchschnittlich 20, 21 Grad, dann am Wochenende bis hin zu 24 Grad, dann am Montag.
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11: Und den längsten Stau haben wir aktuell auf der A7 Würzburg Richtung Ulm zwischen Ellwangen und Ahlen-Oberkochen. 2 Kilometer ist er lang. Hier braucht er aktuell aktuell mindestens 12 Minuten länger durch. Dann schauen wir auf die B27 zwischen Bietigheim-Bissingen, Kammgarn-Spinnerei und Karl-May-Allee. Da ist ein bisschen was los, aktuell 10 Minuten länger einplanen. Und zwei Gefahrenmeldungen noch für euch. Auf der A7 Ulm Richtung Würzburg zwischen Niederstrotzingen und Giengen-Herbrechtingen. Gefahr durch ein defektes Fahrzeug. Und das gilt auch für die A81 Würzburg Richtung Heilbronn zwischen Ahorn und Boxberg. Schauen wir, wo geblitzt wird. Geblitzt wird aktuell in Greilsheim in der Blaufelder Straße, 50er-Zone, hat uns Radiotonhörerin Ute durchgegeben. Vielen, vielen Dank dir. Dann in Laufen am Neckar steht ein Blitzer im Reisweg, 30er-Zone, und in Gemmingen in der Schweigener Straße. Hier sind ebenfalls 30 erlaubt, auch hier wird geblitzt. Deswegen Fuß vom Gas. 0850 65 3x die 0. Wenn ihr was gesehen habt, meldet's gerne kostenlos durch.
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11: Raus aus dem Feiertag, rein ins Wochenende, das ist das Motto heute. Und damit ihr euer Wochenende so richtig gut planen könnt, liefere ich euch in knapp einer Viertelstunde, nämlich ganz genau um 13.14 Uhr, alles Wissenswerte rund um Events und Veranstaltungen in der Tonregion. Schön, dass ihr dabei seid am Nachmittag. Ich bin Max Peter. Servus. 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

0: Das Wochenende ruft. Kaum sind wir aus dem Feiertag raus, heißt es wieder mehr Freizeit jetzt am Samstag und Sonntag. Hier ist Radioton mit Maximilian Peter. Und Radioton, ja, wir geben den Überblick, was ihr anstellen könnt. Besser gesagt, Franjo Bender aus der Radioton Service Redaktion. Franjo, da gibt's ja was Tolles für alle, die richtig abfeiern wollen, oder?
1: Ja klar, heute Abend, da wird's glamourös im Neckarkaff Village in Bad Rappenau. Bei Disco Fever, Funky Beats and Glitzer erwartet euch eine mitreißende Reise durch die Welt von Funk, Soul und House Classics. Morgen ist dann das große Partyfinale vom Tennisturnier mit der White Session Closing Party.
0: Das hört sich schon mal ganz gut an, aber auch die Open-Air-Theatersaison ist gestartet. Da gibt's auch noch was, oder?
1: Ja, das auch. Am Wochenende, da feiert Pippi Langstrumpf bei den Burgfestspielen Jagsthausen Premiere. Ich bin ein großer Fan. Nämlich morgen um 10.30 Uhr. Also wer lustiges Theater liebt, der ist hier super aufgehoben. Und wer am Wochenende nicht kann, Pippi Langstrumpf im Burghof gibt's noch bis zum 15. August.
0: Und dann läuft natürlich bis morgen auch noch das Böckinger Seefest in Heilbronn. Lauter bunter Familiär, das Motto. Hast du da noch was für uns?
1: Ja, heute nämlich mit Grunge Time und Rockshow auf der Bühne. Morgen ist dann großes Finale, der letzte Tag mit Shadows Revenge und Glam and the Glitters. Dazu Streetfood, Biergarten, Afterparty, wie man es eben vom Seefest kennt.
0: Plus das Wein- und Genussfest in Aalen, da zieht's mich ja eher hin dann, gell? Also viel los am Wochenende, mehr dazu findet ihr auf radioton.de.
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22: 19 Grad in Heilbronn, 17 Messen in Bad Mergentheim, 17 in Schwäbisch Hall und 19 in Aalen. Ja, dazu viele Wolken heute. Hin und wieder können die dann auch Regen fallen lassen, aber auch die Sonne blinkt ab und an mal durch. Und so bleibt es zwischen Kraichgau und Ostalb auch am Wochenende. Der Radio Ton 3-Tage-Wettertrend. Bis einschließlich Montag sogar bekommen wir einen Sonne-Wolken-Mix ab. Aber die Temperaturen, die gehen jetzt systematisch nach oben. Auch zum Start ins Wochenende mit über 20 Grad, dann so um die 21, 22 Grad und am Montag dann 24 Grad zwischen Kraichgau und Ostalb.
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22: Um 13.31 Uhr schauen wir auf die A7 Würzburg Richtung Ulm zwischen Ellwangen und Ahlen-Oberkochen. Da haben wir 3 Kilometer Stau. Hier braucht er rund 10 Minuten aktuell länger durch. Dann schauen wir auf die B27 zwischen Bietigheim-Bissingen, Kammgarn-Spinnerei und Karl-Mayer-Allee. Dichter Verkehr 10 Minuten plus einberechnen. Und vorsichtig unterwegs sein bitte auf der A7 Würzburg Richtung Ulm zwischen Niederstrotzingen und Langenau. Gefahr durch ein defektes Fahrzeug. Auch auf der A81 steht 1 Stuttgart Richtung Heilbronn zwischen Mundelsheim und Ilsfeld. Und noch ein defektes Fahrzeug auf der A8 Stuttgart Richtung München im Bereich Anschlussstelle Merklingen. Wo wird geblitzt? Die Frage klären wir auch noch einmal. In Oppenweiler in der Hauptstraße steht ein Blitzer 30er-Zone. Dann wird geblitzt in Michtelroth in der Fichtenberger Straße. Hier sind 50 erlaubt. Und in Geildorf in der Karlstraße 30er-Zone hat uns Radiotonhörer Marc durchgegeben. Vielen, vielen Dank, Marc, fürs Melden. Wenn ihr noch was gesehen habt, einen Stau oder einen Blitzer, meldet es auch gerne durch. Kostenlos über die 0800 50 65 3x die 0. Ich bin Max Peter und jetzt gibt's eure Lieblingssongs. Die Counting Crows mit Mr. Jones. Schönen Freitag euch. Ja.

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0: hören Sie ganz kräftig läuten. Die Hochzeitsglocken. Mai, Juni. Ja, das sind die Monate, in denen bei uns ganz kräftig geheiratet wird, inklusive recht klassischer Abläufe, wie Junggesellenabschied, Standesamt, vielleicht Kirche anschließend, große Party. Doch wir wären nicht Radioton, wenn wir nicht mal in andere Teile der Welt blicken würden und wie dort gefeiert wird. Kollege Marc Eickhorst hat sich umgeschaut und vielleicht ja ein paar Ideen, wie ihr eure bevorstehende Heirat etwas aufpeppen könnt. Oder Marc?
1: Ja, in Kenia beispielsweise ist festlicher Brauch, dass der Vater der Braut vor den Kopf und auf die Brust spuckt, weil das Glück bringen soll. Wäre das nichts? Oder mal nach Indonesien geschaut, da ist es Sitte, dass man 72 Stunden nach der Vermählung nicht aufs Klo geht. Das wird sogar von der Familie überwacht. Da ist auch Pipi nicht erlaubt. Soll auch Glück bringen und die Ehe stärken.
0: Ja gut, und das trainiert ja nebenbei auch noch super die Blase, oder?
1: Genau, und warum es nicht auch wie in Südkorea mal machen? Da bindet man dem Bräutigam nämlich die Füße zusammen und der wird dann mit einem getrockneten Fisch auf die Fußsohlen geschlagen. Das wiederum bringt Mut und Standhaftigkeit. Apropos Fisch, in Schottland schmeißen sie mit Fischabfällen, aber auch faulen Eiern oder mit Milch nach der Braut. Manchmal auch auf beide, während das Paar durchs Dorf geführt wird.
0: Ja, schau mal einer an.
1: Na und in China gilt, je länger und herzzerreißender die Braut vor der Hochzeit weint, desto glücklicher wird die Ehe. Am besten schon einen Monat vorher anfangen wird empfohlen. Familie weint dann zur Unterstützung auch gerne mit. Naja, und Armenien hat auch einen netten, hübschen Brauch. Da legt die Schwiegermutter Brot unter die Achseln des Paares, um böse Geister fernzuhalten. Und weil es ja schade ums Brot wäre, wird das dann später auch gegessen.
0: Naja, vielen, vielen Dank, Marc, für die Einblicke in die Welt der teils sehr schrägen Hochzeitstradition. Vielleicht ist ja die ein oder andere für euch dabei. Und ansonsten nicht vergessen, ja sagen. Sophie and the Giants, jetzt mit Shut Up and Dance. Das solltet ihr in der Hochzeitnacht aber nicht zu eurer Liebsten sagen, ganz klar.

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Hier gab es einen Unfall, hier ist der Standstreifen blockiert. Gerade ganz aktuell reingekommen, bitte vorsichtig fahren auf der A6 Heilbronn Richtung Nürnberg zwischen Kreuz Feuchtwangen-Crailsheim und Feuchtwangen-Nord. Hier gab es einen Unfall. Wir machen weiter mit Coldplay. Ich bin Max Peter, schönen Freitag.

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4: Ich bin Mia Hin.
5: Die Deutsche Bahn will dafür sorgen, dass es sauberer im ICE wird. Seit 3 Monaten läuft ein Sofortprogramm für den Fernverkehr. Tagtäglich sind mittlerweile über 200 Reinigungskräfte in den Zügen unterwegs. Und das wirkt sich auch auf die Kundenzufriedenheit aus, sagte uns Bahnsprecher Achim Staus. Bei der Bundeswehr gefährden fehlende Ersatzteile offenbar die Einsatzfähigkeit. Wie die Süddeutsche Zeitung schreibt, ist beispielsweise nur etwa die Hälfte der Schützenpanzer Marder einsetzbar. Das zeigt demnach ein interner Lagebericht des wichtigsten Reparaturdienstleisters der Truppe. Mehr als die Hälfte aller Unternehmen in Deutschland nutzt inzwischen künstliche Intelligenz. Das zeigt eine Umfrage des IFO-Instituts. KI ist in der deutschen Wirtschaft endgültig in der Breite angekommen, sagen die Experten. Besonders stark verbreitet ist KI in der Industrie und bei Dienstleistern. Bei der anstehenden Fußball-WM gibt's eine Änderung bei den Nationalhymnen. So steht nicht mehr nur die Startelf jeder Mannschaft, sondern der gesamte Kader auf dem Platz, und zwar um den Mittelkreis. Am 11. Juni geht's los.
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6: 19 Grad in Heilbronn, 17 Messen in Bad Mergentheim, 17 in Schwäbisch Hall und 19 in Aalen. Ja, dazu viele Wolken heute, hin und wieder können die dann auch Regen fallen lassen, aber auch die Sonne blinkt ab und an mal durch. Und so bleibt es zwischen Kraichgau und Ostalb auch am Wochenende, der Radio Thun 3-Tage-Wettertrend. Bis einschließlich Montag sogar bekommen wir einen Sonne-Wolken-Mix ab, aber die Temperaturen, die gehen jetzt systematisch nach oben, auch zum Start ins Wochenende mit über 20 Grad, dann so um die 21, 22 Grad und am Montag dann 24 Grad zwischen Kraichgau und Ostalb.
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6: Um 2:02 schauen wir auf die A6, Heilbronn Richtung Nürnberg, zwischen Kreuz Feuchtwangen-Kreilsheim und Feuchtwangen-Nord. Hier hat es gekracht, hier gab es einen Unfall, hier ist der Standstreifen blockiert, hier ganz, ganz vorsichtig bitte sich rantasten. Dann auch Achtung auf der A6 Heilbronn Richtung Mannheim. Im Bereich Anschlussstelle Sinsheim Süd, Gefahr durch ein defektes Fahrzeug, und das gilt auch für die A7 Würzburg Richtung Ulm zwischen Niederstrotzing und Langenau. Aber ein kaputter Wagen steht auch noch auf der A8 Stuttgart Richtung München im Bereich Anschlussstelle Merklingen. Dann schauen wir auf die Blitzer in der Tonregion. Da steht einer in der Hauptstraße in Oppenweiler, ist eine 30er-Zone. Außerdem wird geblitzt in Gemmingen, in der Schweigener Straße, ebenfalls 30er-Zone hier, und auch in Laufen am Neckar steht ein Blitzer in der 30er-Zone, nämlich im Reisweg. Hat uns Radio-Ton-Hörerin Christiane durchgegeben. Vielen, vielen Dank dir. Wenn ihr noch was gesehen oder gehört habt, gibt's auch gerne durch 0850 65 3 mal die 0. Gute Fahrt euch.
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6: Es gibt Menschen, die reden viel, und dann gibt es die, die anpacken bzw. für den guten Zweck was Großes leisten. Dazu gehört auch Phil Weinmann. Was er gemacht hat und womit er rund 20.000 Euro gesammelt hat, das klären wir hier ganz genau um 14.14 Uhr bei Radio Thun. Und ich kann euch sagen, der Bub, der ist ein echter Pfundskerl. Und das mit Anfang 20. Ich bin Max Peter, wir haben Brückentag, aber die Geschichten, die gehen uns nicht aus und die Musik auch nicht. Miles Smith jetzt.
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0: Es gibt ja solche Pfunzkerle, die reden nicht lange, die machen einfach, wie Phil Weinmann aus Crailsheim. Das ist so einer, der hat sich in den Kopf gesetzt, aufs Rennrad zu steigen und von Crailsheim nach Gibraltar zu radeln, durch 13 Länder. Alles für den Kampf gegen Blutkrebs. Bei seiner Charity-Tour sind schließlich über 15.000 Euro zusammengekommen. Und bevor er morgen auf die nächste Tour geht, ist er heute erstmal bei mir. Phil, schön, dass du da bist. 6.718 Kilometer waren es dann tatsächlich. Erklär mal, kurz, wie kommt man so tourtechnisch auf solch eine Anzahl?
1: Ich bin auf dem Hinweg über Österreich, Schweiz, Liechtenstein, über die Alpen nach Italien, eben dann von Italien bis runter an die Mittelmeerküste, durch Monaco, durch Frankreich, hoch in den Norden von Spanien nach San Sebastian, bis nach Portugal, Portugal eben dann durch Porto, Lissabon, an der Atlantikküste runter bis nach Gibraltar und von Gibraltar dann eigentlich wieder an der Mittelmeerküste sozusagen einmal den, sag ich mal, westeuropäischen Kontinent so ein bisschen umrundet, dann später über die Pyrenäen durch Andorra, wieder rein nach Frankreich, quer dadurch nach Deutschland und dann war ich eigentlich schon wieder zu Hause.
0: Eigentlich schon wieder zu Hause, ja. 53 Tage waren es tatsächlich. Sag mal, und jetzt ganz ehrlich, welches Land hat dich am meisten beeindruckt? Wo hast du dich am wohlsten gefühlt? Kann man das überhaupt sagen?
1: Es kommt immer so auf besondere Momente an und die gab es in jedem Land. Hm. Ich muss sagen, Portugal hat mir einfach extrem gefallen, weil die Menschen da auch so von der Mentalität oder Kultur sind alle super entspannt, alle super nett. Ich bin quasi eigentlich immer abends einfach zu Leuten, die ich gesehen habe, wenn sie im Garten sind oder wenn ich mal gemerkt habe, okay, das Haus hat einen großen Garten, da brennt noch Licht, habe ich einfach geklingelt, gefragt, könnte ich für eine Nacht mein Zelt aufstellen. Da gab es dann auch oft, vor allem in Italien zum Beispiel, eine Sprachbarriere. Das hat dann schon irgendwie funktioniert, aber am Ende würde ich sagen, Portugal und auch Italien waren schon mit die schönsten Länder, die ich auf jeden Fall auch nochmal bereisen möchte mit dem Fahrrad.
0: Ja, ein Pfunzkerl. Phil Weinmann tritt morgen seine nächste Charity-Reise an. Wir sprechen drüber natürlich auch in knapp einer halben Stunde hier bei Radio Thun. Und da freue ich mich drauf. Ich bin Max Peter, jetzt gibt's Felix Jähn.

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21: So, jetzt kratzen wir doch so ein bisschen an der 20-Grad-Marke. In Heilbronn messen wir 21 Grad. In Schwäbisch Hall 22. In Aalen, ja, auch so 19, genauso wie in Bad Mergentheim. Also, es geht doch schon ein wenig nach oben. Trotzdem, die Wolken sind heute dicht. Viel Regen kann runterkommen, auch gegen Abend noch und immer mal wieder blinkt aber auch die Sonne durch. Und so bleibt es auch die kommenden Tage. Der Radioton 3-Tage-Wettertrend. Bis einschließlich Montag bekommen wir einen Sonnen-Wolken-Mix ab, aber die Temperaturen, die gehen jetzt immer mehr nach oben. Am Wochenende messen wir dann schon so durchschnittlich 22 Grad zwischen Kraichgau und Ostalb und erst ab Montag dann wieder geht es Richtung 25 Grad.
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21: Halb drei ganz genau, wir schauen auf die A6 Heilbronn Richtung Nürnberg zwischen Kreuz Feuchtwangen-Crailsheim und Feuchtwangen-Nord. Hier hat es gekracht, ein Unfall, der Standstreifen ist blockiert. Ja, hier wird es anscheinend ein wenig voller. Wir können aber noch nicht genau die Staulänge voraussagen. Das wird sich in den nächsten Minuten aber zeigen. Aber vorsichtig fahren, das gilt auf jeden Fall. Dann schauen wir auf die B298, Geildorf Richtung Schwäbisch Gmünd, zwischen Mutlangen Süd, Stauferklinik und Schwäbisch Gmünd B29. Hier ist ein bisschen was los, dichter Verkehr. Rund 10 Minuten braucht ihr hier länger durch. Und dann auch Achtung bitte auf der A8, München Richtung Stuttgart, zwischen Ausfahrt Hohenstadt und Mühlhausen, Gefahr durch ein defektes Fahrzeug. Und ein defekter LKW steht auf der A81 Heilbronn Richtung Stuttgart zwischen Ilsfeld und Mundelsheim. Dann schauen wir auf die Blitzer in der Tonregion. Nach wie vor wird geblitzt in Crailsheim in der Blaufelder Straße. 50er-Zone hier, hat uns Radiotonhörerin Eva auch nochmal bestätigt eben. Dann in Laufen am Neckar, im Reisweg, hier sind 30 erlaubt, hier steht ein Blitzer. Und in Gemmingen in der Schweigener Straße, da steht immer noch ein Blitzer in Fahrtrichtung Stetten, Schweigern. Es sind 30 erlaubt. Vielen, vielen Dank, Radiotonhörer Uwe, fürs Melden. Wenn ihr noch was gesehen oder gehört habt, meldet es auch gerne. 0800 50 65 3x die 0. Natürlich kostenlos. Ich bin Max Peter, David Getter. Gibt's jetzt eure Lieblingshits. Win!

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0: Johannes bei Radioton am 5. Juni 14.42 Uhr und rund 6.700 Kilometer auf dem Rennrad, 13 Länder und dabei über 15.000 Euro für die DKMS gesammelt. Das hat der Crailsheimer Phil Weinmann vergangenes Jahr geschafft. Morgen startet schon seine nächste große Spendentour. Was er diesmal vorhat, darüber sprechen wir heute auch noch. Aber erstmal, Phil, möchte ich natürlich unbedingt wissen, wie bereitet man sich auf so eine Tour vor? Das macht man jetzt ja nicht einfach mal so, oder?
1: Also ich war grundsätzlich immer sportlich. Ich habe Fußball gespielt als Kind bis zum 18., 19. Lebensjahr. Dann nach dem Abitur habe ich angefangen, mehr zu joggen. Bin irgendwie in den Triathlon reingerutscht, hatte da dann das Glück, als Kind schon Schwimmtraining gewesen zu sein. Also schwimmen konnte ich auch. Deswegen war der Triathlon dann eigentlich so das Perfekte, um einfach Ausdauer aufzubauen, auch sich an so ein Fahrrad, sage ich mal, zu gewöhnen, auch längere Strecken zu fahren. Und irgendwann dann nach den ersten paar Wettkämpfen kam schon so dieser Traum auf, was man oft irgendwie online sieht auf Social Media. Mhm. Da fährt jemand mit dem Fahrrad irgendwie durch die Wüste, komplett alleine in Afrika, in Asien, zum Nordkap. Und dann habe ich für mich selber gesagt, es wird Zeit, eine eigene Tour zu machen.
0: Ja, eine eigene Tour von Crailsheim nach Gibraltar. Phil Weinmann hat sie gemacht für den Kampf gegen Blutkrebs. Dafür hat er Geld gesammelt und morgen geht's auf die nächste Spendentour. Wir sprechen drüber auch um 14:45 bei Radioton. Ich bin Max Peter. Schönen Freitag euch mit Fastboy und Glock Glock. Born Again.

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3: Ich bin Mia Hin.
4: Die Züge im Fernverkehr und auch Bahnhöfe sollen sauberer werden. Um das zu erreichen, hat die Deutsche Bahn vor einigen Monaten ein Sofortprogramm gestartet. Und mittlerweile zeigt sich, die Maßnahmen wirken langsam. Die Zahl der Reinigungskräfte im ICE wurde mittlerweile auf 200 verdoppelt. Die EU und die Bundesregierung begrüßen den Vorschlag des ukrainischen Präsidenten Selenskyj für ein Ende des Kriegs mit Russland. In einem offenen Brief schlägt er ein Vier-Augen-Gespräch mit Kreml-Chef Putin vor. Aus Moskau heißt es, Selenskyj könne jederzeit kommen. Der hatte hingegen einen neutralen Ort vorgeschlagen. Nach der Obduktion des toten Buckelwals in Dänemark bleibt die Todesursache zunächst weiter unklar. Eine Auswertung der Proben im Labor soll jetzt Klarheit bringen. Eine private Rettungsinitiative hatte den Wal in die Nordsee gebracht. Wenig später wurde er tot vor Anholt angespült. Eishockey-Bundestrainer Harold Kreis ist seinen Job los. Nach den enttäuschenden Auftritten bei Olympia und der WM zieht der DEB jetzt die Reißleine und beendet die Zusammenarbeit. Wer den 67-Jährigen beerbt, ist noch unklar. Laut Medienberichten könnte Ex-Bundestrainer Uwe Krupp zurückkehren.
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5: Wisst ihr, was ich jetzt lieber hätte? So 25 Grad Sonnenschein, blauer Himmel bekommen wir heute nicht ganz, aber wir bekommen 21 Grad in Schwäbisch Hall und Heilbronn, in Bad Mergentheim und Aalen haben wir jeweils 19 Grad. Die Wolken sind dicht, der Regen, der könnte fallen, auch noch bis in den Abend, aber ab und zu blinkt wenigstens mal die Sonne durch. Ja, das Wetter durchwachsen und der Radio Thun 3-Tage-Wettertrend bringt auch nicht viel, viel mehr hervor. Bis einschließlich Montag bekommen wir diesen Sonne-Wolken-Mix regelmäßig ab, aber die Temperaturen, die gehen jetzt auch kontinuierlich nach oben. Heute haben wir, wie gesagt, so rund 20 Grad. Morgen, übermorgen sind schon so 22, 23 Grad und dann zum Start in die neue Woche bekommen wir 24 Grad am Montag dann ab. Wird also besser.
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5: Ja, und eigentlich sollten die Straßen ja heute voll werden, aber aktuell ist noch nichts davon zu spüren. Aber ein paar Gefahrenmeldungen habe ich für euch. Einmal von der A8 München Richtung Stuttgart zwischen Hohenstadt und Mühlhausen haben wir Gefahr durch ein defektes Fahrzeug. Ein defekter LKW steht dagegen auf der A81 Heilbronn Richtung Stuttgart zwischen Ilsfeld und Mundelsheim. Dann haben wir ein defektes Fahrzeug noch auf der A7 Würzburg Richtung Ulm zwischen Niederstrotzing und Langenau. Aber mehr ist es aktuell tatsächlich nicht. Hoffen wir, dass es so bleibt. Geblitzt wird trotzdem in Greilsheim in der Blaufelder Straße. Hier sind 50 erlaubt. Dann in Laufen am Neckar. Im Reisweg steht nach wie vor ein Blitzer in der 30er-Zone. Und auch in Heilbronn wird geblitzt, beziehungsweise Weinsberg auf der A6. Hier sind 120 erlaubt. Da wird geblitzt. Da wird gerade sehr kontrolliert. Also da am besten auf der A6 wirklich. Fuß vom Gas, dann kommt er sicher durch ohne teures Foto. 0850 65 dreimal die 0. Wenn ihr noch was gesehen habt, gebt's uns auch gerne. Ja, kostenlos durch. Wir freuen uns drauf. Gute Fahrt.
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5: Bei der Fußball-WM stehen künftig nicht nur die Spieler der Startelf im Mittelpunkt. Erstmals werden auch alle Ersatzspieler während der Nationalhymne mitten auf dem Platz sein. Das haben wir heute ja schon gehört. Die FIFA will damit den besonderen Moment für das gesamte Team erlebbar machen. Außerdem mit dabei Kinder, Flaggen und neue Show-Elemente für noch mehr Stadionatmosphäre. Mehr zur WM in knapp 40 Minuten bei uns. Und in wenigen Minuten sprechen wir weiter mit Phil Weinmann, der sich morgen wieder auf sein Fahrrad schwingen wird für den guten Zweck, was dahinter steckt. Gleich um 15.15 Uhr bei uns, für euch.
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0: 15.15 Uhr, The Killers Human bei Radioton am 5. Juni, Brückentag. Ja, von Greilsheim bis nach Gibraltar. Und das für den guten Zweck. Phil Weinmann hat auf seinem Rennrad im vergangenen Jahr über 15.000 Euro für die DKMS gesammelt. Im Kampf gegen Blutkrebs eine Tour über 6.700 Kilometer. Gezeltet hat er im Garten von Wildfremden überall in Europa. Heute sprechen wir mit ihm. Phil, wie war das denn, die Menschen anzusprechen? Das erfordert ja auch sehr, sehr viel Mut auf so einer Reise, oder?
1: Die erste Person, das war damals in Liechtenstein, die ich sozusagen gefragt habe, ob sie irgendwas kennt, wo ich unterkommen kann. Die hat mich dann gleich zum Abendessen und zum Schlafen auf der Couch eingeladen. Also das war so, sag ich mal, direkt ein Perfect Match nach dem dritten Tag, der mir, glaube ich, auch extrem viel Selbstvertrauen gegeben hat, auf Menschen zuzugehen, danach zu fragen, auch zu wissen, es wird schon irgendwer Ja sagen. Und das hat dann die ganze Reise so auf jeden Fall getragen und geprägt.
0: Also der gute Zweck, das ist mir klar, aber warum tritt man so eine Reise denn überhaupt wirklich an?
1: Ich habe meine Ausbildung als Mechatroniker abgeschlossen gehabt. Ich wollte mich neu orientieren, irgendwie selbst finden. Wusste dann, okay, ich habe jetzt 2-3 Monate Zeit. Es war dann schon so ein Sprung ins kalte Wasser, weil ich wusste nicht, was auf mich zukommt. Ich habe noch nie alleine bei Fremden oder generell alleine gezeltet. Irgendwie vor allem für so einen langen Zeitraum. Aber am Ende hat es dann doch gut funktioniert. Und ich glaube, die Motivation war dann schon, dass ich einfach neue Leute kennengelernt habe. Auch wirklich so 99% nette Leute, die mir irgendwie geholfen haben. Und ich gemerkt habe, Europa oder generell alle Menschen sind so gastfreundlich, so gemeinschaftlich. Und das hat mir einfach extrem viel Kraft gegeben, zu sehen, wie viel Positivität hier dann doch auf der Welt irgendwie herrscht.
0: Ja, sehr, sehr schön. Der nächste Trip steht an. Morgen geht's für dich los. Wir sprechen drüber um 3:45 beim, ja, ich will schon sagen, Podcast-Special am Brückentag bei Radioton. Ich bin Max Peter. Schönen Freitag euch allen. Jetzt mit dieser tollen Nummer. Too Sweet. Kommt gut rein in euren Feierabend.

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25: So, jetzt kratzen wir doch so ein bisschen an der 20-Grad-Marke. In Heilbronn messen wir 21 Grad. In Schwäbisch Hall 22. In Aalen, ja, auch so 19, genauso wie in Bad Mergentheim. Also, es geht doch schon ein wenig nach oben. Trotzdem, die Wolken sind heute dicht. Viel Regen kann runterkommen, auch gegen Abend noch. Und immer mal wieder blinkt aber auch die Sonne durch. Und so bleibt es auch die kommenden Tage. Der Radioton 3 Tage Wettertrend. Trend. Bis einschließlich Montag bekommen wir einen Sonnenwolkenmix ab, aber die Temperaturen, die gehen jetzt immer mehr nach oben. Am Wochenende messen wir dann schon so durchschnittlich 22 Grad zwischen Kraichgau und Ostalb und erst ab Montag dann wieder geht's Richtung 25 Grad.
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25: Und um 15.30 Uhr schauen wir auf den längsten Stau zuerst. Und der ist auf der A8 München Richtung Stuttgart zwischen Märklingen und Mühlhausen. 7 Kilometer lang, wobei so ein bisschen übergeht in stockenden Verkehr eher. Hier braucht er mindestens 13 Minuten länger durch. Dann schauen wir auf die A81 Heilbronn Richtung Würzburg zwischen Osterburken und Boxberg. 2 Kilometer Stau, rund 10 Minuten Zeitverlust hier einplanen. Und bitte vorsichtig unterwegs sein auf der A81 Heilbronn Richtung Stuttgart. Im Bereich der Anschlussstelle Ludwigsburg Nord Gefahr durch ein defektes Fahrzeug. Ein kaputter Wagen steht auch auf der A6 Heilbronn Richtung Mannheim im Bereich Anschlussstelle Sinsheim Süd und auch nochmal ein defektes Fahrzeug auf der A6 Nürnberg Richtung Heilbronn zwischen Kreuz Weinsberg und Heilbronn-Neckarsulm. Schauen wir auf die B27 noch kurz zwischen Bietigheim-Bissingen, Kammgarn-Spinnerei und Karl-Meyerlee. Hier ist ein bisschen was los auf den Straßen. Braucht er rund 8 Minuten länger. Und auf der B19 zwischen Geildorf, Großaltorf und Geildorf auch dichter Verkehr. Ebenfalls rund 8 Minuten länger braucht er hier durch. Wo wird geblitzt? Klären wir auch einmal in Crailsheim in der Jagstheimer Hauptstraße. 50er-Zone ist das. Dann steht ein Blitzer in Rothenburg ob der Tauber in der Würzburger Straße. 50er-Zone hat uns Radiotonhörer Gustav eben durchgegeben. Und in Heilbronn wird auch geblitzt, natürlich in der Weinsberger Straße. Hier sind 40 erlaubt. Wenn ihr noch was gesehen habt, gibt's auch gerne durch 0800 50 65 3x die 0, natürlich kostenlos das Ganze. Ich bin Max Peter, jetzt gibt's Chapel Rowan mit einer ganz, ganz tollen Nummer, wie ich finde. Good luck, babe. Wir haben Freitag 15.32 Uhr am 5. Juni. Kommt gut rein ins Wochenende.

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0: Radioton am Freitag und einer der offiziellen FIFA-Songs zur WM, zur Fußball-Weltmeisterschaft in diesem Jahr, ist ja Lighter. Kommt jetzt nicht bei allen so richtig gut an, da kann Die Die von Shakira, auch ein offizieller FIFA-Song in diesem Jahr, schon mehr mithalten. In unserem WM-Countdown wollen wir aber auch mal so ein bisschen einen Blick zurückwerfen. Da gab es früher doch schon so echt mega Fußball-Songs, oder? Tabitha Prochnau aus der Radioton-Musikredaktion ist bei mir und hat sich mal durch die Fußball-Playlists der letzten Jahre gehört.
1: Heiße Rhythmen, motivierende Sprüche und jede Menge Sommergefühle. Das beschreibt so ziemlich jeden guten WM-Song. Da war zum Beispiel La Copa de la Vida, The Cup of Life von Latin Star Ricky Martin mit ganz viel Samba, spanisch-englischem Gesang und ein paar französischen Sprenklern für die WM 98. Derselben Tradition folgten dann auch Pitbull und Jennifer Lopez 16 Jahre später. We are one, ole, ola. WM-Songs können aber auch eben noch mehr nach Clubnacht klingen. Shakira als Königin der Fußballsongs hat schon mehrere WM-Songs geliefert. Mit Waka Waka sorgte sie 2010 weltweit für Ohrwürmer. Waka, waka. Im selben Jahr war auch der hier ein ganz großer Hit. Waving Flag vom somalischen Musiker Kai Naan. Deutschsprachige WM-Songs gab es natürlich auch. 2006 Herbert Grönemeyer mit Zeit, dass sich was dreht. Auch wenn Love Generation da wohl mehr im Vordergrund stand. Was die WM dieses Jahr wieder zeigt, das Erfolgskonzept ist und bleibt Latin Pop mit treibenden Rhythmen. Mal wieder von Shakira.
0: Ja, Shakira haben wir jetzt nicht für euch, dafür Alex Warren mit Ordinary. Danke, Tabitha, ich bin Max Peter. Eure Lieblingshits bei Radio Ton an diesem Freitag.
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1: Ich bin Sabrina Amon, guten Tag. Nach einem tödlichen Streit am Bahnhof Ellwangen stirbt ein 59-jähriger Mann im Krankenhaus. Gegen seinen 33-jährigen Widersacher wurde mehr als ein Jahr nach dem Vorfall nun Anklage erhoben, wegen Körperverletzung mit Todesfolge. Auslöser des Streits war, dass der Beschuldigte einen abgesperrten Bahnübergang überquerte. Darauf habe ihn der 59-Jährige angesprochen. Der 33-Jährige schlug dem Mann laut Anklagebehörde erst mit der flachen Hand ins Gesicht. Später packte er ihn und warf diesen auf den Boden, sodass er mit dem Kopf im Bereich der Bahnkante aufschlug. Das 59-jährige Opfer kam ins Krankenhaus, wo er wenige Tage später starb. Für die Hauptverhandlung sind noch keine Termine angesetzt. Sabrina Amon, Radio Ton Ellwangen.
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2: Ich bin Mia Hin. Die Deutsche Bahn will dafür sorgen, dass es sauberer im ICE wird. Seit 3 Monaten läuft ein Sofortprogramm für den Fernverkehr. Tagtäglich sind mittlerweile über 200 Reinigungskräfte in den Zügen unterwegs. Und das wirkt sich auch auf die Kundenzufriedenheit aus, sagte uns Bahnsprecher Achim Staus. Bei der Bundeswehr gefährden fehlende Ersatzteile offenbar die Einsatzfähigkeit. Wie die Süddeutsche Zeitung schreibt, ist beispielsweise nur etwa die Hälfte der Schützenpanzer Marder einsetzbar. Das zeigt demnach ein interner Lagebericht des wichtigsten Reparaturdienstleisters der Truppe. Mehr als die Hälfte aller Unternehmen in Deutschland nutzt inzwischen künstliche Intelligenz. Das zeigt eine Umfrage des IFO-Instituts. KI ist in der deutschen Wirtschaft endgültig in der Breite angekommen, sagen die Experten. Besonders stark verbreitet ist KI in der Industrie und bei Dienstleistern. Heute startet die Festivalsaison in Deutschland. Los geht's mit Rock am Ring und Rock im Park. Am Nürburgring und in Nürnberg wird bis Sonntag gefeiert. Die Veranstalter rechnen mit rund 170.000 Fans. Die Festivals sind ausverkauft.
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3: Das Wetter bleibt durchwachsen, obwohl die Temperaturen jetzt so ein bisschen angezogen haben die vergangenen Stunden. Wir haben 20 Grad in Untergruppenbach, in Schwäbisch Hall ebenfalls, in Oberkochen 19, in Künzelsau messen wir auch 19. Dazu viele Wolken. Ab und zu kommt die Regenfront dann auch durch. Es regnet und die Sonne, die blinkt dann auch mal hier und da. Zwischen Kraichgau und Ostalb also durchwachsen das Wetter. Der Radio Ton 3-Tage-Wettertrend. Bis einschließlich Montag bekommen wir einen Sonnen-Wolken-Mix ab, aber die Temperaturen gehen jetzt kontinuierlich nach oben, morgen bei rund 22 bis 23 Grad. Genauso auch am Sonntag und am Montag. Da starten wir die neue Woche mit 24 Grad.
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3: Wir schauen auf die A8 München Richtung Stuttgart zwischen Märklingen und Mühlhausen. Da haben wir 5 Kilometer stockenden Verkehr. Hier braucht er rund 8 Minuten länger durch. Das war's auch schon. Ich habe aber noch ein paar Gefahrenmeldungen. Achtung bitte auf der A3 Frankfurt Richtung Würzburg zwischen Wertheim-Lenkfurt und Helmstadt. Gefahr durch ein defektes Fahrzeug. Da könnte man denken, das steht da immer noch, weil da jeden Tag irgendwie was ist. Aber weiter geht's auf der A7 Würzburg Richtung Ulm zwischen Niederstrotzing und Langenau. Kaputter Wagen hier auch. Und A3 in Nürnberg Richtung Würzburg zwischen Kitzing, Schwarzach, Kreuzbiebel, Ried. Gefahr durch ein defektes Fahrzeug. Und das gleiche gilt auch für die A81 Heilbronn Richtung Stuttgart zwischen Ludwigsburg Nord und Ludwigsburg Süd. Und A6 Nürnberg Richtung Heilbronn zwischen Öhringen und Bretzfeld ebenfalls Gefahr durch ein defektes Fahrzeug. Dann nehmen wir die A81 noch mit. Heilbronn Richtung Stuttgart zwischen Ilsfeld und Mundelsheim. Hier vorsichtig fahren. Gefahr durch einen defekten LKW. Wir schauen auf die Blitze in der Tonregion. Einer steht in Besigheim, in der Bietigheimer Straße. Hier sind 30 erlaubt. Dann wird geblitzt in Rothenburg ob der Tauber, Würzburger Straße, 50er Zone. Und dann ist jemand in der kostenlosen Hotline 0800 50 65 3x die 0. Hallo!
4: Jetzt der liebe gute Ernst aus Neckargatter.
3: Ernst? Ja Mensch, ich habe dich schon ewig nicht mehr gehört.
4: Letztes Mal habe ich ja mindestens 5-6 Mal angerufen wegen diesem Blitzer. Jetzt nach 4 Wochen oder 6 Wochen oder 8 Wochen steht er wieder da.
3: Das gibt's nicht. Also. Erzähl, wo er ist, genau.
4: Neckartalstraße von Laufen kommend in Höhe von Böckingen, kurz vor der Auffahrt Theresienwiese auf der rechten Seite, 70er-Zone.
3: Und das ist ja kein Fester, der wurde wirklich hinplatziert, gell?
4: Nein, das ist ein Wagen, das ist der Anhänger, der komische Blitzeranhänger.
3: Das ist eine Frechheit, Ernst.
4: Hat einen Stammparkplatz da.
3: Ja, das glaube ich auch. Also, mach's gut.
4: Mach's gut. Ciao, ciao, schönes Wochenende.
3: Dir auch, danke, ciao, ciao. 0800 50 65 3x die 0. Wenn ihr was gesehen habt, meldet's auch kostenlos durch. Gute Fahrt.
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3: Phil Weinmann hat Unfassbares geleistet. Im vergangenen Jahr ist er auf eine Radtour durch Europa gegangen. Warum? Naja, weil er ein Zeichen setzen wollte und auch Spenden einsammeln wollte für die DKMS. Der Kampf gegen Blutkrebs war also seine Motivation. Heute reden wir mit Phil gleich darüber, wie die Spenden denn zusammengekommen sind. Das und viel, viel mehr in der nächsten halben Stunde plus eure Lieblingshits natürlich. Und da darf die Nummer hier nicht fehlen von Lady Gaga. The Dead Dance. Ich bin Max Peter.
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0: ein Lieblingshit. Nelly Furtado, Say It Right bei Radio Ton am 5. Juni, 16.15 Uhr haben wir ganz genau. Und jetzt geht's weiter mit einer Geschichte, die mich einfach umhaut. 53 Tage unterwegs, mehr als 6.700 Kilometer im Sattel und ein klares Ziel vor Augen. Spenden für die DKMS sammeln. Das hat der Kreilsheimer Phil Weinmann vergangenes Jahr durchgezogen. Morgen geht's in die nächste Runde. Seine neue Charity-Radtour startet am Samstag, also dementsprechend morgen. Doch bevor wir darüber reden, Phil, bei deiner letzten Tour durch Europa, über die wir jetzt heute auch schon so viel gesprochen haben, sind über 15.000 Euro zusammengekommen. Wie ist es zu so viel Geld gekommen?
1: Also ich habe ja für die DKMS, also sozusagen im Kampf gegen Blutkrebs, die Spenden gesammelt, auch weil ich selber vor 3 Jahren schon Stammzellen gespendet habe, danach ehrenamtlich aktiv war und ich wusste, okay, ich will auf so einer Fahrradtour dann schon irgendwie auch noch so ein höheres Ziel, so einen höheren Zweck irgendwie bedienen. Habe dann gesagt, okay, ich sammle Spenden für die DKMS, weil ich auch selber einfach weiß, okay, wo geht's hin? Ich weiß genau, die 15.000 Euro, die wurden jetzt in meinem Fall überwiegend eben genutzt, um Neuregistrierungen zu finanzieren, weil wenn man sich registriert, das kostet als Privatperson nichts, die DKMS zahlt aber 50 Euro eben für das Labor, damit das an die Datei angelegt wird. Und dann war es für mich wirklich so echt auch ein Traum, dass so viel zusammengekommen ist. Die DKMS und ich haben da gar nicht so viel gedacht, vielleicht maximal so 1.000, 2.000 wären cool. Am Ende sind es 15, fast 20.000 Euro geworden. Und überwiegend konnte man einfach online mich verfolgen, eben über Instagram, über Social Media und auch eben online über eine Spendenplattform der DKMS spenden. So kamen dann auch überwiegend die meisten Spenden zusammen, einfach von Personen, entweder wirklich, wo mich einfach nur kennen über Social Media, aber auch vermehrt einfach aus Kreilsheim, aus meinem Heimatort.
0: Also morgen der nächste Trip, da geht er los. Wieder für einen guten Zweck. Wohin es geht, das klären wir in knapp einer Stunde hier bei Radio Ton.

0: 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Und da hat Jens für uns was gesehen.
1: Auf der Kreisstraße zwischen Ober- und Untereisesheim hat es im Kreuzungsbereich Obereisesheim ziemlich kräftig gescheppert. Polizei und Rettungsdienst sind vor Ort. Es staut sich ganz massiv zurück bis auf die Neckartalstraße von Heilbronn herkommt.
0: Vielen Dank dir, Jens. Mehr zum Verkehr gleich um kurz nach 16:30 bei uns für euch. Und jetzt Ed Sheeran mit Bad Habits. Kommt gut rein in euren Freitagnachmittag. 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
2: So, jetzt kratzen wir doch so ein bisschen an der 20-Grad-Marke. In Heilbronn messen wir 21 Grad. In Schwäbisch Hall 22. In Aalen, ja, auch so 19, genauso wie in Bad Mergentheim. Also, es geht doch schon ein wenig nach oben. Trotzdem, die Wolken sind heute dicht. Viel Regen kann runter. Kommen auch gegen Abend noch und immer mal wieder blinkt aber auch die Sonne durch. Und so bleibt es auch die kommenden Tage. Der Radioton 3-Tage-Wettertrend. Bis einschließlich Montag bekommen wir einen Sonnen-Wolken-Mix ab, aber die Temperaturen, die gehen jetzt immer mehr nach oben. Am Wochenende messen wir dann schon so durchschnittlich 22 Grad zwischen Kraichgau und Ostalb und erst ab Montag dann wieder geht es Richtung 25 Grad.
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2: Um 16.32 Uhr, wir schauen auf die A6 Mannheim Richtung Nürnberg zwischen Bad Rappenau und Heilbronn-Neckarsulm. Haben wir 4 Kilometer Stau, mindestens 33 Minuten plus, müsst ihr hier einrechnen. Dann A8 München Richtung Stuttgart zwischen Merklingen und Mühlhausen, 4 Kilometer stockender Verkehr, 8 Minuten plus. Und wir schauen auf die Pendlerstraße, die B466 Mühlhausen im Tele Richtung Heidenheim an der Brenz zwischen Sontheimer, Wirtshäusle und Heidenheim, B19 dichter Verkehr. Hier braucht er 7 Minuten länger durch. Dann hat uns Jens eben eine Meldung durchgegeben, die will ich euch nochmal vorspielen.
13: Auf der Kreisstraße zwischen Ober- und Untereisesheim hat es im Kreuzungsbereich Obereisesheim ziemlich kräftig gescheppert. Polizei und Rettungsdienst sind vor Ort. Es staut sich ganz massiv zurück bis auf die Neckartalstraße von Heilbronn herkommend.
2: Nochmals dank dir, Jens. Dann auch vorsichtig bitte vorankommen auf der A3 Nürnberg Richtung Würzburg zwischen Rottendorf und Würzburg-Randersacker. Gefahr durch verlorene Ladung, nämlich Metallteile liegen darum. Und defekte Fahrzeuge haben wir auch noch auf der A6 Heilbronn Richtung Mannheim zwischen Bad Rappenau und Sinsheim-Steinsfurt. Dann auch auf der A3 Frankfurt Richtung Würzburg zwischen Wertheim-Lenkfurt und Helmstadt. Und auf der A7, das ist Würzburg Richtung Ulm zwischen Niederstrotzing und Langenau. Und ein kaputter Wagen auch noch auf der A3 Nürnberg Richtung Würzburg zwischen Kitzingen, Schwarzach und Kreuz Bibelried. Wo wird geblitzt? Das klären wir natürlich auch noch. Einmal in Besigheim in der Bietigheimer Straße. Hier sind 30 erlaubt. Dann wird geblitzt in Rotenburg ob der Tauber nach wie vor in der Würzburger Straße, 50er Zone. Und wir haben auch noch einen Blitzer in Heilbronn. Und der steht tatsächlich in der Neckartalstraße, 70er Zone. Auch hier wird abkassiert. Wenn ihr noch was gesehen habt, geht's gerne auch durch. Kostenlos über die 0800 50 65 3x die 0. Ich bin Max Peter. Euch einen schönen Freitag.

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0: Radioton am Freitag, 5. Juni. Und heute sprechen wir ja gewissermaßen über Helden. Helden, die WM-Songs zum Leben erwecken. Helden, die auf Europareise mit dem Rennrad gehen, um Spenden im Kampf gegen Blutkrebs zu sammeln. Und Helden gibt es natürlich auch im Kino. Der neue He-Man-Film ist raus, habe ich gestern gesehen. Nostalgie pur, kann ich euch sagen. Ein buntes Fantasy-Abenteuer. Ich kam mir vor, als wäre ich 12 Jahre alt wieder. Ja. Und Helden an der Gitarre sind ja auch bei uns vertreten jeden Tag. Das sind die Jungs von Café del Mundo. Für mich auch große Virtuosen. Und die gibt's jetzt traditionell natürlich auf unsere Ohren.
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2: Ich bin Jan Pascal.
3: Und ich bin Alexander Kilian. Zusammen ziehen wir heute wieder euren Hits den Stecker.
2: Heute haben wir bei uns im Tonstudio einen ganz besonders tollen Gitarrenhit. Das ist nämlich Final Countdown. Und das muss man einfach spielen können als Gitarrist.
3: Ja, von der schwedischen Band Europe. Legendäres Gitarrensolo. Ich glaube, man muss das spielen können, um das andere Geschlecht zu beeindrucken.
2: Ja, auf jeden Fall. Wer dieses Gitarrensolo spielen kann, ist ein Held, ist ein Guitar Hero.
3: Ja, kannst du es? Kannst du spielen?
2: Hey, ich spiele dir das. Ich locker.
3: Ja, glaube ich,
2: auf,
3: ich zeig.
2: Jetzt hier geht's an die gitarristische Ehre.

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20: Ich bin Sabrina Amon, guten Tag. Flammen, Vollsperrung, 150.000 Euro Schaden. Ein Auffahrunfall auf der A81 zwischen Ilsfeld und Mundelsheim hat heute Morgen zu einer stundenlangen Sperrung der Strecke Richtung Stuttgart geführt. Nach Angaben der Polizei war ein 23 Jahre alter Autofahrer vermutlich zu schnell unterwegs, ins Schleudern geraten und dann mit einem Lastwagen zusammengestoßen. Das Auto war anschließend in Brand.

0: geraten. Das Feuer konnte von Ersthelfern gelöscht werden. Verletzt wurde niemand. Sabrina Amon, Radioton Ilsfeld.
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2: Ich bin Mia Hin. Die Züge im Fernverkehr und auch Bahnhöfe sollen sauberer werden. Um das zu erreichen, hat die Deutsche Bahn vor einigen Monaten ein Sofortprogramm gestartet. Und mittlerweile zeigt sich, die Maßnahmen wirken langsam. Die Zahl der Reinigungskräfte im ICE wurde mittlerweile auf 200 verdoppelt. Volodymyr Zelensky will direkt mit Kreml-Chef Putin über ein Kriegsende reden. Die EU und Deutschland haben den Vorschlag des ukrainischen Präsidenten begrüßt. Ziel sei ein Ende der Kämpfe, heißt es in einem offenen Brief. Zelensky könne nach Moskau kommen, erklärte Russland. Das hat der aber bisher immer abgelehnt. Bei der Bundeswehr gibt es offenbar einen Reparaturstau. Laut Süddeutscher Zeitung fehlen Ersatzteile und das gefährdet die Einsatzfähigkeit. Sie beruft sich auf einen internen Bericht eines Reparaturdienstleisters. Besonders ernst ist die Lage demnach bei den Panzerfahrzeugen des Heeres. Bei der anstehenden Fußball-WM gibt's eine Änderung bei den Nationalhymnen. So steht nicht mehr nur die Startelf jeder Mannschaft, sondern der gesamte Kader auf dem Platz, und zwar um den Mittelkreis. Am 11. Juni geht's los.
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3: Das Wetter bleibt durchwachsen, obwohl die Temperaturen jetzt so ein bisschen angezogen haben die vergangenen Stunden. Wir haben 20 Grad in Untergruppenbach, in Schwäbisch Hall ebenfalls, in Oberkochen 19, in Künzelsau messen wir auch 19. Dazu viele Wolken. Ab und zu kommt die Regenfront dann auch durch. Es regnet und die Sonne, die blinkt dann auch mal hier und da. Zwischen Kraichgau und Ostalb also durchwachsen das Wetter. Der Radio Ton 3 Tage Wettertrend. Bis einschließlich Montag bekommen wir einen Sonnenwolkenmix ab, aber die Temperaturen gehen jetzt kontinuierlich nach oben. Morgen bei rund 22 bis 23 Grad. Genauso auch am Sonntag und am Montag. Da starten wir die neue Woche mit 24 Grad.
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3: Ja, und aktuell ist es wirklich relativ ruhig auf den Straßen. Wir haben keine Staus, keinen stockenden Verkehr, ein paar Gefahrenmeldungen, die will ich euch nicht vorenthalten. Einmal von der A8 Stuttgart Richtung München zwischen Märklingen und Ulm-West haben wir Gefahr durch ein defektes Fahrzeug. Dann auf der A6 Nürnberg Richtung Heilbronn zwischen Kreuz Weinsberg und Heilbronn-Neckarsulm kaputter Wagen. Und nochmal A6 Heilbronn Richtung Mannheim zwischen Bad Rappenau und Sinsheim-Steinsfurt Gefahr durch ein defektes Fahrzeug. Und auf der A3 sollte man noch ein bisschen vorsichtiger fahren, Nürnberg Richtung Würzburg zwischen Rottendorf und Würzburg-Randersacker Gefahr durch verlorene Ladung, nämlich ein Metallteil liegt da auf der Straße rum. Aber das war es im Großen und Ganzen. Also es sieht ganz gut aus. Das Wochenende soll ja, was Staus angeht, ein bisschen heftiger werden. Das hat der ADAC ja vorausgesagt. Wir schauen auf die Blitzer in der Tonregion. Da steht einer in Besigheim in der Bietigheimer Straße. Hier sind 30 erlaubt. Dann wird geblitzt auch noch in Röttingen auf der Straße 2269. Ist mir gerade so durchgegeben worden von Radiotonhörer Klaus, da ist 70 erlaubt, vorsichtig fahren. Und ein weiterer Blitzer auch noch in Heilbronn in der Weinsberger Straße, seine 40er-Zone hier. Vielen, vielen Dank an alle, die uns da heute so tatkräftig unterstützt haben. Macht das bitte weiter, kostenlos über die 0800 50 65 dreimal die 0 möglich. Kommt gut an, gute Fahrt.
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3: Und ich fieber ja ganz, ganz dolle bei den French Open gerade mit, denn Zverev, unser Tennisass, spielt im Halbfinale gegen Mensik und ich will euch mal so einen kleinen Zwischenstand durchgeben. Zverev führt mit 2 Sätzen, den 3. hat er verloren und jetzt sind sie im 4. Satz, also da bleiben wir weiter für euch dran. Ganz klar, so kurz vorm Wochenende darf auch Tennis bei uns im Programm nicht fehlen und Radrennsport auch nicht, aber auf eine ganz andere Weise. Mehr dazu gleich um 17.16 Uhr natürlich bei uns. Max Peter hier, schönen Freitag.
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0: Für den guten Zweck ist der Crailsheimer Phil Weinmann vergangenes Jahr mit dem Rennrad bis nach Gibraltar gefahren. Über 6700 Kilometer durch 13 Länder. Dabei hat er über 15.000 Euro für die DKMS gesammelt. Jetzt startet am Samstag, also morgen, schon die nächste Charity-Tour. Phil ist heute schon den ganzen Tag bei mir in der Sendung. Wir sprechen über vergangenes Jahr, aber jetzt wollen wir natürlich auch mal sprechen, was jetzt ansteht, vor allen Dingen ab morgen. Was hast du diesmal geplant? Wo soll es denn tatsächlich hingehen?
1: Also für mich geht es dieses Mal einmal quer durch Deutschland, durch alle 16 Landeshauptstädte, sozusagen dann auch durch jedes Bundesland, quer durch. Wie genau, weiß ich noch nicht. Ich habe natürlich jetzt eine grobe Route. Ich weiß, ich will von Stuttgart jetzt erstmal Richtung München, von München dann Richtung Erfurt. Aber ja, mal schauen, was passiert. Am Ende sind es jetzt rein planungsweise mal knapp 6000 Kilometer. Ich plane aktuell mit 4 Monaten. Ich habe keinen Zeitdruck, weil das somit das Größte war, was ich letztes Jahr bereut habe. Dass ich halt genau wusste, ich habe nur die 2 Monate, ich muss auch mehr oder weniger jeden Tag 100, 120 Kilometer fahren. Dieses Mal ist es wirklich so, ich nehme mir die Zeit, wenn ich mal sage, mir gefällt ein Ort, dann bleibe ich hier 2, 3 Tage. Wenn ich mal eine nette Person treffe, die mit mir irgendwas unternehmen will am nächsten Tag, dann mache ich das. Also da wird auf jeden Fall sehr viel mehr spontan und flexibel einfach entstehen.
0: Ja, und wieder für den guten Zweck, wieder für den Kampf gegen Blutkrebs. Ein Teufelskerl im besten Sinne. Mehr Infos zu Phil und seiner Tour findet ihr auf der Radioton Instagram-Seite genau jetzt. Vielen Dank, Phil, dass du bei uns warst den ganzen Nachmittag. Das war wirklich sehr, sehr interessant. Und wir machen weiter bei Radioton jetzt am Freitag mit Glock Glock. Ich bin Max Peter. Ihr hört Someday Soon.

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16: 19 Grad in Heilbronn, 17 Messenwein Bad Mergentheim, 17 in Schwäbisch Hall und 19 in Aalen. Ja, dazu viele Wolken heute. Hin und wieder können die dann auch Regen fallen lassen, aber auch die Sonne blinkt ab und an mal durch. Und so bleibt es zwischen Kraichgau und Osthalb auch am Wochenende. Der Radioton 3-Tage-Wettertrend. Bis einschließlich Montag sogar bekommen wir einen Sonne-Wolken-Mix ab. Aber die Temperaturen, die gehen jetzt systematisch nach oben. Auch zum Start ins Wochenende mit über 20 Grad, dann so um die 21, 22 Grad. Und am Montag dann 24 Grad zwischen Kraichgau und Osthalb.
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16: 17:32 haben wir. Wir schauen auf die A8 München Richtung Stuttgart zwischen Merklingen und Mühlhausen. Nochmal 3 Kilometer Stau. Ihr braucht ihr mindestens 7 Minuten länger durch. Und noch eine Gefahrenmeldung von der A3 Würzburg Richtung Frankfurt zwischen Würzburg-Heidingsfeld und Würzburg-Kist. Immer noch Gefahr durch verlorene Ladung. Jetzt ein Holzbrett aber. Und vorsichtig auffahren auf der A8 Stuttgart Richtung München zwischen Merklingen und Ulm-West-Gefahr durch ein defektes Fahrzeug. Wo wird geblitzt? Klären wir natürlich auch noch. Einmal in Gemmingen in der Schweigener Straße. 30 sind hier erlaubt. Dann hat uns Radiotonhörerin Luca was durchgegeben, nämlich in Schwäbisch Hall in der Lückenbacher Straße steht ein Blitzer in der 50er-Zone hier und in Heilbronn in der Weststraße wird auch noch geblitzt. Hier sind 40 erlaubt. Wenn ihr noch was gesehen oder gehört habt, geht's auch gerne kostenlos durch über die 0850 65 3x die 0. Ich bin Max-Peter, allen eine gute Fahrt.

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0: Das Wochenende ruft. Kaum sind wir aus dem Feiertag raus, heißt es wieder mehr Freizeit jetzt am Samstag und Sonntag. Hier ist Radioton mit Maximilian Peter. Und Radioton, ja, wir geben den Überblick, was ihr anstellen könnt. Besser gesagt, Franjo Benderich aus der Radioton Service Redaktion. Franjo, da gibt's ja was Tolles für alle, die richtig abfeiern wollen, oder?
1: Ja, klar. Heute Abend, da wird's glamourös im Neckarkap Village in Bad Rappenau. Bei Disco Fever, Funky Beats and Glitzer erwartet euch eine mitreißende Reise durch die Welt von Funk, Soul und House Classics. Morgen ist dann das große Partyfinale vom Tennisturnier mit der White Session Closing Party.
0: Das hört sich schon mal ganz gut an, aber auch die Open Air Theatersaison ist gestartet. Da gibt's auch noch was, oder?
1: Ja, das auch. Am Wochenende, da feiert Pippi Langstrumpf bei den Burgfestspielen Jagsthausen Premiere. Ich bin ein großer Fan. Nämlich morgen um 10.30 Uhr. Also wer lustiges Theater liebt, der ist hier super aufgehoben. Und wer am Wochenende nicht kann, Pippi Langstrumpf im Burghof gibt's noch bis zum 15. August.
0: Und dann läuft natürlich bis morgen auch noch das Böckinger Seefest in Heilbronn. Lauter bunter familiär das Motto. Hast du da noch was für uns?
1: Ja, heute nämlich mit Grunge Time und der Rockshow auf der Bühne. Morgen ist dann großes Finale, der letzte Tag mit Shadows Revenge und Glam and the Glitters. Dazu Streetfood, Biergarten, Afterparty, wie man es eben vom Seefest kennt.
0: Plus das Wein- und Genussfest in Aalen, da zieht's mich ja eher hin dann, gell? Also viel los am Wochenende, mehr dazu findet ihr auf radioton.de.
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17: Ich bin Franjo Bendeich. Guten Tag. Die AfD kommt und die Menschen gehen auf die Straße. Am Samstag hält die AfD ihren Landesparteitag im Kongresszentrum Heidenheim ab und das Bündnis gegen Rechts ruft zum Protest auf. Die Stadt hatte den beliebten Schlossberg-Erlebnistag wegen des AfD-Parteitags abgesagt. Ab 8 Uhr starten die Demos beim Bahnhof unter dem Motto »Unser Ländle ist bunt«. Es folgt eine Kundgebung unter dem sprichwörtlichen Titel 5:12, passend um 11.55 Uhr. Das Polizeipräsidium Ulm bestätigt ein angemessenes Aufgebot an Polizeikräften, um die Durchführung der Veranstaltung und der Gegenversammlungen zu gewährleisten. Franjo Bendeich, Radio Ton Heidenheim.
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18: Ich bin Mia Hin. Die Deutsche Bahn will dafür sorgen, dass es sauberer im ICE wird. Seit 3 Monaten läuft ein Sofortprogramm für den Fernverkehr. Tagtäglich sind mittlerweile über 200 Reinigungskräfte in den Zügen unterwegs. Und das wirkt sich auch auf die Kundenzufriedenheit aus, sagte uns Bahnsprecher Achim Staus. Kanzler Merz reist am Sonntag nach London.

0: Zusammen mit Briten Premier Starmer und Frankreichs Präsident Macron trifft er sich dort mit dem ukrainischen Präsidenten Zelensky. Dabei soll es um die weitere Unterstützung Kiews und den verstärkten Druck auf Russland gehen. Mehr als die Hälfte aller Unternehmen in Deutschland nutzt inzwischen künstliche Intelligenz. Das zeigt eine Umfrage des IFO-Instituts. KI ist in der deutschen Wirtschaft endgültig in der Breite angekommen, sagen die Experten. Besonders stark verbreitet ist KI in der Industrie und bei Dienstleistern. Heute startet die Festivalsaison in Deutschland. Los geht's mit Rock am Ring und Rock im Park. Am Nürburgring und in Nürnberg wird bis Sonntag gefeiert. Die Veranstalter rechnen mit rund 170.000 Fans. Die Festivals sind ausverkauft.
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2: Das Wetter bleibt durchwachsen, obwohl die Temperaturen jetzt so ein bisschen angezogen haben die vergangenen Stunden. Wir haben 20 Grad in Untergruppenbach, in Schwäbisch Hall ebenfalls, in Oberkochen 19, in Künzelsau messen wir auch 19. Dazu viele Wolken. Ab und zu kommt die Regenfront dann auch durch. Es regnet und die Sonne, die blinkt dann auch mal hier und da. Zwischen Kraichgau und Ostalb also durchwachsen das Wetter. Der Radioton 3-Tage-Wettertrend. Bis einschließlich Montag bekommen wir einen Sonnenwolken-Mix ab, aber die Temperaturen gehen jetzt kontinuierlich nach oben. Morgen bei rund 22 bis 23 Grad. Genauso auch am Sonntag und am Montag. Da starten wir die neue Woche mit 24 Grad.
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2: Und wir schauen auf die Straßen. Es ist gar nicht viel los. Zwei Gefahrenmeldungen habe ich für euch von der A81 Heilbronn Richtung Stuttgart. Im Bereich Anschlussstelle Ludwigsburg-Nord. Gefahr durch ein defektes Fahrzeug. Und auf der A3 Würzburg Richtung Frankfurt. Im Bereich Anschlussstelle Würzburg-Kist. Gefahr durch ein defektes Fahrzeug. Dann schauen wir auf die... Auf die Blitzer in der Tonregion. In Gemmingen steht noch einer in der Schweigener Straße. 30 sind hier erlaubt, dann wird geblitzt. In Schwäbisch Hall nach wie vor in der Luckenbacher Straße. 50er-Zone ist das. Und in Heilbronn in der Weststraße, hier sind 40 erlaubt. Auch hier Fuß vom Gas, sonst gibt es ein teures Bild von euch für euch. 0850 65 3x0. Wenn ihr was gesehen habt, schickt eine Sprachnachricht via WhatsApp oder eine WhatsApp. Verschriftlichte Nachricht geht auch natürlich. Ich bin Max-Peter, wünsche euch jetzt ein tolles Wochenende. Wir hören uns am Montag wieder ab 14 Uhr hier bei Radio Thurn. Bis dahin, bleibt fit.
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7: Aktuell gibt's bei uns einen Mix aus Sonne und Wolken. In Heilbronn liegen die Temperaturen am Abend bei 20 Grad, in Hohenlohe sind es 18 Grad und im Ostalbkreis 17 Grad. Zum Abend hin lockern die Wolken weiter auf, in der Nacht kühlt's dann in der gesamten Thurnregion auf um die 10 Grad ab. Morgen ziehen wieder mehr Wolken auf und es bleibt weitgehend bedeckt bei Höchstwerten um die 21 Grad.
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15: Auf der A6 zwischen Heilbronn und Mannheim müsst ihr sowohl zwischen Bad Rappenau und Sinsheim-Steinsfurt als auch zwischen Heilbronn unter Eisesheim und Bad Rappenau mit einem defekten Fahrzeug rechnen. In der Gegenrichtung Heilbronn Richtung Nürnberg ist ebenfalls zwischen Schnelldorf und dem Kreuz Feuchtwangen-Kreilsheim ein Fahrzeug liegen geblieben. Auch auf der A81 Richtung Würzburg gibt es im Bereich der Anschlussstelle Osterburken eine ähnliche Gefahrenlage. Noch mehr Verkehr ausführlich zum Nachlesen findet ihr auf radioton.de und in unserer App.

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20: Ich bin Mia Hin. Die Züge im Fernverkehr und auch Bahnhöfe sollen sauberer werden. Um das zu erreichen, hat die Deutsche Bahn vor einigen Monaten ein Sofortprogramm gestartet. Und mittlerweile zeigt sich, die Maßnahmen wirken langsam. Die Zahl der Reinigungskräfte im ICE wurde mittlerweile auf 200 verdoppelt. Die EU und die Bundesregierung begrüßen den Vorschlag des ukrainischen Präsidenten Selenskyj für ein Ende des Kriegs mit Russland. In einem offenen Brief schlägt er ein Vier-Augen-Gespräch mit Kreml-Chef Putin vor. Aus Moskau heißt es, Selenskyj könne jederzeit kommen. Der hatte hingegen einen neutralen Ort vorgeschlagen. Heute startet die Festivalsaison in Deutschland. Los geht's mit Rock am Ring und Rock im Park. Am Nürburgring und in Nürnberg wird bis Sonntag gefeiert. Die Veranstalter rechnen mit rund 170.000 Fans. Die Festivals sind ausverkauft. Der Traum von Alexander Zverevs ersten Grand-Slam-Titel lebt weiter. Der Hamburger Tennisprofi hat bei den French Open in Paris souverän das Finale erreicht. Zverev gewann sein Vorschlussrunden-Match gegen den Tschechen Jakub Menzik in 4 Sätzen. Sein Endspielgegner steht noch nicht fest.
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21: Aktuell gibt's bei uns überwiegend klarem Himmel, nur im Ostalbkreis ist es noch bedeckt. In Heilbronn liegen die Temperaturen am späten Nachmittag bei 21 Grad, in Hohenlohe sind es 20 Grad und im Ostalbkreis 19 Grad.

0: Heute Nacht kühlt es in der gesamten Tonregion auf rund 8 bis 10 Grad ab. Dabei klart der Himmel weiter auf. Morgen startet ihr mit vielen Wolken. Im Tagesverlauf gibt es zwischendurch leichten Regen bei Höchstwerten um die 21 Grad.
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2: Aufgepasst! Auf der A6 Heilbronn Richtung Mannheim zwischen Bad Rappenau und Sinsheim-Steinsfurt. Hier gibt es ein defektes Fahrzeug. Auch auf der A7 von Ulm Richtung Würzburg zwischen Heidenheim und Ahlen-Oberkochen müsst ihr mit einem liegen gebliebenen Wagen rechnen. Auf der A81 Richtung Heilbronn zwischen Osterburken und Möckmühl ist ebenfalls ein Fahrzeug liegen geblieben. Und auf der A8 von Stuttgart Richtung München findet ihr zwischen Märklingen und Ulm-West auch ein defektes Fahrzeug. Noch mehr Verkehr, ausführlich zum Nachlesen, findet ihr auf radioton.de und in unserer App.
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11: Aktuell haben wir bei uns einen überwiegend klaren Himmel. Dazu bleibt's trocken. In Heilbronn liegen die Temperaturen zur Stunde bei 20 Grad, in Hohenlohe gibt's 19 Grad und im Ostalbkreis 18 Grad. In den nächsten Stunden kühlt's langsam ab, in der Nacht sinken die Werte auf rund 8 bis 10 Grad. Morgen ziehen viele Wolken auf, im Tagesverlauf sind immer wieder Schauer möglich, bei Höchstwerten um die 21 Grad.
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13: Auf der A8 von Stuttgart Richtung München steht zwischen Eichelberg und Mühlhausen ein defektes Fahrzeug. Achtet bitte auf die Gefahrenstelle. Auch auf der A81 von Heilbronn Richtung Stuttgart gibt es ein defektes Fahrzeug bei der Anschlussstelle Ludwigsburg Nord. Vorsicht ist angesagt. Auf der A6 von Heilbronn Richtung Mannheim müsst ihr zwischen Bad Rappenau und Sinsheim-Steinsfurt wegen eines kaputten Fahrzeugs aufpassen. Ebenfalls auf der A7 Ulm Richtung Würzburg stört zwischen Heidenheim und Aalen-Oberkochen ein defektes Fahrzeug den Verkehr. Noch mehr Verkehr ausführlich zum Nachlesen findet ihr auf radioton.de und in unserer App.

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1: Ich bin Mia Hin. Die Deutsche Bahn will dafür sorgen, dass es sauberer im ICE wird. Seit 3 Monaten läuft ein Sofortprogramm für den Fernverkehr. Tagtäglich sind mittlerweile über 200 Reinigungskräfte in den Zügen unterwegs. Und das wirkt sich auch auf die Kundenzufriedenheit aus, sagte uns Bahnsprecher Achim Staus. Russlands Präsident Putin hat ein Treffen mit dem ukrainischen Präsidenten Zelensky abgelehnt. Darin sehe er keinen Sinn, solange kein Friedensabkommen vorliegt, so Putin beim Petersburger Wirtschaftsforum. Zelensky hatte so ein Treffen mit Putin in einem offenen Brief vorgeschlagen. Mehr als die Hälfte aller Unternehmen in Deutschland nutzt inzwischen künstliche Intelligenz. Das zeigt eine Umfrage des IFO-Instituts. KI ist in der deutschen Wirtschaft endgültig in der Breite angekommen, sagen die Experten. Besonders stark verbreitet ist KI in der Industrie und bei Dienstleistern. Bei der anstehenden Fußball-WM gibt's eine Änderung bei den Nationalhymnen. So steht nicht mehr nur die Startelf jeder Mannschaft, sondern der gesamte Kader auf dem Platz, und zwar um den Mittelkreis. Am 11. Juni geht's los.
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2: Zur Stunde gibt's bei uns einen überwiegend klaren Himmel. In Heilbronn haben wir gerade 20 Grad, in Hohenlohe 19 Grad und im Ostalbkreis 18 Grad. In der Nacht kühlt es in der gesamten Thunregion auf Werte zwischen 8 und 11 Grad ab. Morgen wird's tagsüber wieder bedeckt, nachmittags sind einzelne Schauer möglich. Die Temperaturen steigen dann auf 20 bis 21 Grad.
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3: Achtung, auf der A7 Würzburg Richtung Ulm zwischen Dinkelsbühl-Fichtenau und Ellwangen steht ein defektes Fahrzeug. Auch auf der A8 von München Richtung Stuttgart zwischen Ulm-West und Merklingen gibt es ein defektes Fahrzeug. Auf der A6 von Nürnberg Richtung Heilbronn zwischen Kreuz-Weinsberg und Heilbronn-Neckarsulm ebenfalls ein defektes Fahrzeug. Bitte auch auf der A8 Stuttgart Richtung München zwischen Eichelberg und Mühlhausen auf ein defektes Fahrzeug achten. Noch mehr Verkehr ausführlich zum Nachlesen findet ihr auf radioton.de und in unserer App.
0: Guten Abend.

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1: Derzeit ist es bei uns überwiegend klar. In Heilbronn haben wir 20 Grad, in Hohenlohe 18 Grad und im Ostalbkreis 17 Grad. In der kommenden Nacht kühlt es deutlich ab, die Temperaturen sinken auf Werte um die 10 Grad. Morgen früh gibt's dann vielfach Wolken, im Tagesverlauf bleibt es aber größtenteils trocken. Morgen werden in der gesamten Tonregion Höchstwerte um die 21 Grad erreicht.
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2: Auf der A7 von Ulm Richtung Würzburg gibt es zwischen Heidenheim und Ahlen-Oberkochen eine Gefahrenstelle durch ein defektes Fahrzeug. Ebenfalls auf der A7, aber in der entgegengesetzten Richtung von Würzburg nach Ulm zwischen Dinkelsbühl-Fichtenau und Ellwangen wird von einem defekten Fahrzeug gewarnt. Auf der A6 von Heilbronn in Richtung Nürnberg findet ihr im Bereich der Anschlussstelle Kupferzell ein weiteres liegengebliebenes Auto. Auch auf der A6, diesmal von Heilbronn in Richtung Mannheim, gibt es zwischen Bad Rappenau und Sinsheim-Steinsfurt eine Gefahrenstelle durch ein defektes Fahrzeug. Noch mehr Verkehr, ausführlich zum Nachlesen, findet ihr auf radioton.de und in unserer App.

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2: Ich bin Mia Hin. Die Deutsche Bahn will dafür sorgen, dass es sauberer im ICE wird. Seit 3 Monaten läuft ein Sofortprogramm für den Fernverkehr. Tagtäglich sind mittlerweile über 200 Reinigungskräfte in den Zügen unterwegs. Und das wirkt sich auch auf die Kundenzufriedenheit aus, sagte uns Bahnsprecher Achim Staus. Russlands Präsident Putin hat ein Treffen mit dem ukrainischen Präsidenten Zelensky abgelehnt. Darin sehe er keinen Sinn, solange kein Friedensabkommen vorliegt, so Putin beim Petersburger Wirtschaftsforum. Zelensky hatte so ein Treffen mit Putin in einem offenen Brief vorgeschlagen. Bei der Bundeswehr gibt es offenbar einen Reparaturstau. Laut Süddeutscher Zeitung fehlen Ersatzteile und das gefährdet die Einsatzfähigkeit. Sie beruft sich auf einen internen Bericht eines Reparaturdienstleisters. Besonders ernst ist die Lage demnach bei den Panzerfahrzeugen des Heeres. Es ist die Generalprobe, bevor die Fußball-WM losgeht. In Chicago testet die deutsche Mannschaft morgen gegen Co-Gastgeber USA. Nicht dabei ist Keeper Manuel Neuer. Laut Bundestrainer Julian Nagelsmann schont er noch ein bisschen seine Wade und soll nächste Woche wieder voll ins Mannschaftstraining einsteigen.
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3: Aktuell haben wir bei uns einen überwiegend klaren Himmel, dazu bleibt es trocken. In Heilbronn liegen die Temperaturen am Abend bei 19 Grad, in Hohenlohe gibt es 18 Grad und im Ostalbkreis 16 Grad. In der Nacht kühlt es in der gesamten Tonregion auf Werte zwischen 9 und 11 Grad ab. Morgen startet ihr mit vielen Wolken, im Tagesverlauf bleibt es zeitweise bedeckt, Nachmittag sind einzelne Schauer möglich. Die Höchstwerte liegen morgen bei etwa 21 Grad.
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4: Achtung, auf der A81 von Heilbronn Richtung Stuttgart, im Bereich der Anschlussstelle Pleidelsheim steht ein defektes Fahrzeug. Ebenso auf der A7 von Ulm Richtung Würzburg, zwischen Heidenheim und Ahlen-Oberkochen. Auch auf der A6 von Heilbronn Richtung Nürnberg, im Bereich der Anschlussstelle Kupferzell, steht ein defektes Fahrzeug. Noch mehr Verkehr ausführlich zum Nachlesen findet ihr auf radioton.de und in unserer App.
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2: Aktuell gibt's bei uns einen klaren Himmel. In Heilbronn liegen die Temperaturen am späten Abend bei 19 Grad. In Hohenlohe sind es 17 Grad und im Ostalbkreis 15 Grad. In der Nacht bleibt es weiterhin klar. Die Werte sinken dabei auf 8 bis 10 Grad ab. Morgen früh zieht dann eine geschlossene Wolkendecke auf. Im Verlauf des Tages sind vereinzelt leichte Schauer möglich. Die Höchstwerte liegen bei etwa 19 bis 21 Grad.
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3: Achtung, auf der A81 von Heilbronn nach Stuttgart. Im Bereich der Anschlussstelle Pleidelsheim steht ein defektes Fahrzeug. Noch mehr Verkehr ausführlich zum Nachlesen findet ihr auf radioton.de und in unserer App.

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1: Ich bin Finn Riebesel, Freundlieb. Kreml-Chef Putin hat ein Treffen mit dem ukrainischen Präsidenten Selenskyj abgelehnt. Darin sehe er keinen Sinn, solange kein Friedensabkommen vorliegt, so Putin beim Petersburger Wirtschaftsforum. Selenskyj hatte so ein Treffen mit Putin in einem offenen Brief vorgeschlagen. Kanzler Merz reist am Sonntag nach London. Zusammen mit Britenpremier Starmer und Frankreichs Präsident Macron trifft er sich dort mit Volodymyr Selenskyj. Dabei soll es um weitere Unterstützung Kiews und den verstärkten Druck auf Russland gehen. Mehr als die Hälfte aller Unternehmen in Deutschland nutzt inzwischen künstliche Intelligenz. Das zeigt eine Umfrage des IFO-Instituts. KI ist in der deutschen Wirtschaft endgültig in der Breite angekommen, so die Experten. Besonders stark verbreitet ist KI in der Industrie und bei Dienstleistern. Es ist die Generalprobe, bevor die Fußball-WM losgeht. In Chicago testet die deutsche Mannschaft morgen gegen Co-Gastgeber USA. Nicht dabei ist Keeper Manuel Neuer. Laut Bundestrainer Nagelsmann schont er noch seine Wade. Auch Lennart Kahl hat sich im Training verletzt. Ob und wie lange er ausfällt, ist noch unklar. Der Traum von Alexander Zverevs erstem Grand-Slam-Titel lebt weiter. Der Hamburger Tennisprofi hat bei den French Open in Paris souverän das Finale erreicht. Zverev gewann sein Halbfinalmatch gegen den Tschechen Jakub Menchik in 4 Sätzen. Im Endspiel trifft er auf den Italiener Flavio Cobolli.
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2: Derzeit zeigt sich bei uns ein klarer Himmel. In Heilbronn haben wir aktuell 18 Grad, in Hohenlohe 16 Grad und im Ostalbkreis 14 Grad. In der Nacht kühlt es in der gesamten Thunregion auf Werte zwischen 8 und 10 Grad ab. Morgen zieht tagsüber eine Wolkendecke auf. Dazu gibt es nachmittags auch leichten Regen, bei Höchstwerten um die 21 Grad.
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3: Achtung, auf der A6 Nürnberg Richtung Heilbronn. Zwischen Bretzfeld und dem Kreuz Weinsberg steht ein defektes Fahrzeug. Passt gut auf. Noch mehr Verkehr, ausführlich zum Nachlesen, findet ihr auf radioton.de und in unserer App.
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2: Aktuell gibt es bei uns einen klaren Himmel. In Heilbronn liegen die Temperaturen am späten Abend bei 18 Grad. In Hohenlohe sind es 15 Grad und im Ostalbkreis 13 Grad. In der Nacht kühlt es in der gesamten Tonregion auf Werte zwischen 8 und 12 Grad ab. Dabei bleibt es weitgehend klar. Morgen früh ziehen dann viel mehr Wolken auf, die sich im Tagesverlauf halten. Dazu gibt es immer wieder leichten Regen. Die Höchstwerte liegen morgen bei 21 bis 23 Grad.
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3: Achtet bitte auf ein defektes Fahrzeug auf der A8 München Richtung Stuttgart zwischen Kirchheim-Tech West und Wendlingen. Ebenso auf der A6 Nürnberg Richtung Heilbronn zwischen Bretzfeld und Kreuz-Weinsberg gibt's ein defektes Fahrzeug. Noch mehr Verkehr ausführlich zum Nachlesen findet ihr auf radioton.de und in unserer App.

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1: Ich bin Finn Riebesel, freundlich. Putin blockt ein Treffen mit Selenskyj weiter ab. Erst muss ein Friedensabkommen stehen, so der russische Staatschef. Und der Krieg endet erst, wenn Russlands Ziele erreicht sind. Der ukrainische Präsident hatte ihm zuvor in einem offenen Brief ein persönliches Gespräch vorgeschlagen. Bei der Bundeswehr gefährden fehlende Ersatzteile offenbar die Einsatzfähigkeit. Wie die Süddeutsche Zeitung schreibt, ist beispielsweise nur etwa die Hälfte der Schützenpanzer Marder einsetzbar. Das zeigt demnach ein interner Lagebericht des wichtigsten Reparaturdienstleisters der Truppe. Bundesjustizministerin Hubig will ans Sexualstrafrecht ran. Sie will das Prinzip nur Ja heißt Ja einführen. Sex wäre dann nur erlaubt, wenn alle Beteiligten ausdrücklich zustimmen. Bislang gilt in Deutschland Nein heißt Nein. Heißt, eine Vergewaltigung liegt nur dann vor, wenn Beteiligte dies deutlich ablehnen. Bei der Generalprobe für die Fußball-WM gegen die USA fehlt morgen erneut die deutsche Nummer 1. Keeper Manuel Neuer muss weiter seine Wadenprobleme auskurieren. Unklar ist laut Bundestrainer Nagelsmann auch, wie fit Youngster Lennart Kahl ist. Er hat sich im Training offenbar verletzt. Die DFB-Frauen fahren nächstes Jahr zur WM nach Brasilien. Das Team von Bundestrainer Wück gewann das Quali-Spiel gegen Norwegen mit 2:0. Damit hat Deutschland bereits einen Spieltag vor Schluss als Gruppenerster das WM-Ticket gelöst.
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2: Aktuell haben wir bei uns einen klaren Himmel. In Heilbronn liegen die Temperaturen heute Nacht bei 17 Grad, in Hohenlohe gibt's 14 Grad und im Ostalbkreis 12 Grad. Im weiteren Verlauf der Nacht kühlt es in der gesamten Thunregion auf rund 8 bis 10 Grad ab. Morgen ziehen viele Wolken auf, zwischendurch gibt's immer wieder leichte Schauer bei Höchstwerten um die 22 Grad.
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3: Achtung, auf der A8 von München nach Stuttgart steht zwischen Kirchheim-Tech-West und Wendlingen ein defektes Fahrzeug. Und noch auf der A8, diesmal Richtung München, zwischen der Anschlussstelle Mühlhausen und der Ausfahrt Hohenstadt staut es sich auf 1 Kilometer. Ihr braucht dort mindestens 13 Minuten länger. Noch mehr Verkehr ausführlich zum Nachlesen findet ihr auf radioton.de und in unserer App.
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2: Derzeit haben wir bei uns einen überwiegend klaren Himmel. In Heilbronn liegen die Temperaturen in der Nacht bei 15 Grad, in Hohenlohe gibt's 13 Grad und im Ostalbkreis 12 Grad. Im weiteren Verlauf der Nacht kühlt es in der gesamten Tonregion auf rund 10 bis 11 Grad ab. Morgen wird's dann bewölkt, zwischendurch ziehen immer wieder leichte Schauer durch. Die Höchstwerte liegen bei um die 22 Grad.
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3: Achtung, auf der A3 von Würzburg Richtung Nürnberg. Zwischen Würzburg, Randersacker und Rottendorf steht ein defektes Fahrzeug. Gleiches gilt für die A7 von Würzburg Richtung Ulm. Zwischen Feuchtwangen West und Dinkelsbühl Fichtenau blockiert ein defekter PKW den Standstreifen. Jetzt zur A8, Stuttgart Richtung München. Zwischen der Anschlussstelle Mühlhausen und der Ausfahrt Hohenstadt steht ihr auf einem Kilometer im Stau. Plant hier mindestens 34 Minuten mehr ein. Noch mehr Verkehr, ausführlich zum Nachlesen, findet ihr auf radioton.de und in unserer App.

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0: Zelensky. Dabei soll es um weitere Unterstützung Kiews und den verstärkten Druck auf Russland gehen. Schock für die deutsche Fußballnationalmannschaft kurz vor der WM. Mittelfeldmann Lennart Kahl hat sich im Training schwerer verletzt und muss nach Hause fliegen. Bundestrainer Nagelsmann hat bereits Hassan Ouedraogo von RB Leipzig nachnominiert. Die DFB-Frauen haben das Ticket für die WM in Brasilien im kommenden Jahr gelöst. Gegen Norwegen gewann Deutschland mit 2:0. Das Team von Bundestrainer Wück ist damit einen Spieltag vor Schluss uneinholbar auf dem ersten Platz seiner Quali-Gruppe. Tennisprofi Alexander Zverev hat bei den French Open in Paris das Finale erreicht und darf weiter auf seinen ersten Grand-Slam-Titel hoffen. Der Hamburger setzte sich im Halbfinale gegen den Tschechen Jakub Menšík nach 4 Sätzen durch. Im Endspiel trifft Zverev nun auf die Nummer 10 der Welt, Flavio Cobolli aus Italien.
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2: Zur Stunde ist bei uns der Himmel überwiegend klar. In Heilbronn liegen die Temperaturen aktuell bei etwa 15 Grad, in Hohenlohe gibt es 12 Grad und im Ostalbkreis 12 Grad. Heute Nacht kühlt es in der gesamten Thunregion auf um die 8 bis 10 Grad ab. Morgen startet ihr mit vielen Wolken in den Tag. Im Tagesverlauf ziehen örtlich leichte Schauer durch, bei Höchstwerten um die 22 Grad.
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3: Achtung, auf der A3 Würzburg Richtung Frankfurt. Zwischen Helmstadt und Wertheim-Lengfurt steht ein defektes Fahrzeug. Auf der A8 von München Richtung Stuttgart gibt es ebenfalls ein defektes Fahrzeug im Bereich der Anschlussstelle Mühlhausen. Auch auf der A3 von Würzburg Richtung Nürnberg zwischen Würzburg-Randersacker und Rottendorf müsst ihr mit einem defekten Fahrzeug rechnen. Auf der A8 von Stuttgart Richtung München erwartet euch zwischen der Anschlussstelle Mühlhausen und der Ausfahrt Hohenstadt 1 Kilometer Stau mit mindestens 7 Minuten mehr. Noch mehr Verkehr, ausführlich zum Nachlesen, findet ihr auf radioton.de und in unserer App.
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1: Ich bin Finn Riebesel, freundlieb. In Deutschland warten rund 8000 Menschen auf eine Organtransplantation. Darauf wollen Patientenverbände zum heutigen Tag der Organspende aufmerksam machen. Die zentrale Veranstaltung steigt in Leipzig. Zwar wächst in Deutschland die Zahl der Transplantationen, zugleich gibt es im europaweiten Vergleich noch Luft nach oben. Putin blockt ein Treffen mit Selenskyj weiter ab. Erst muss ein Friedensabkommen stehen, so der russische Staatschef. Und der Krieg endet erst, wenn Russlands Ziele erreicht sind. Der ukrainische Präsident hatte ihm zuvor in einem offenen Brief ein persönliches Gespräch vorgeschlagen. Es ist die Generalprobe vor der Fußball-WM. In Chicago testet die deutsche Mannschaft heute gegen Co-Gastgeber USA. Mittelfeldtalent Lennart Kahl wird die WM unterdessen verpassen. Er hat sich im Training verletzt. Bundestrainer Nagelsmann hat bereits Hassan Ouedraogo von RB Leipzig nachnominiert. Die DFB-Frauen fahren nächstes Jahr zur WM nach Brasilien. Das Team von Bundestrainer Wück gewann das Quali-Spiel gegen Norwegen mit 2:0. Damit hat Deutschland bereits einen Spieltag vor Schluss als Gruppenerster das WM-Ticket gelöst.
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2: Aktuell haben wir bei uns einen klaren Himmel. In Heilbronn sind es 14 Grad, in Hohenlohe 11 Grad und im Ostalbkreis ebenfalls 11 Grad. In der Nacht kühlt es weiter ab, dabei sinken die Temperaturen auf um die 7 bis 10 Grad. Morgen wird es dann wieder wärmer, tagsüber gibt es vielfach Wolken und die Höchstwerte liegen bei rund 22 Grad.
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3: Achtung auf der A3 Würzburg Richtung Frankfurt. Zwischen Helmstadt und Wertheim-Lenkfurt ein defektes Fahrzeug sorgt dort für Gefahr. Ebenfalls auf der A3 in Richtung Nürnberg zwischen Würzburg-Randersacker und Rottendorf steht ein defektes Fahrzeug. Passt hier bitte gut auf. Noch mehr Verkehr ausführlich zum Nachlesen findet ihr auf radioton.de und in unserer App.

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1: Ich bin Finn Riebesel-Freundlieb. In Deutschland warten rund 8000 Menschen auf eine Organtransplantation. Darauf wollen Patientenverbände zum heutigen Tag der Organspende aufmerksam machen. Die zentrale Veranstaltung steigt in Leipzig. Zwar wächst in Deutschland die Zahl der Transplantationen, zugleich gibt es im europaweiten Vergleich noch Luft nach oben. Putin blockt ein Treffen mit Selenskyj weiter ab. Erst muss ein Friedensabkommen stehen, so der russische Staatschef. Und der Krieg endet erst, wenn Russlands Ziele erreicht sind. Der ukrainische Präsident hatte ihm zuvor in einem offenen Brief ein persönliches Gespräch vorgeschlagen. Es ist die Generalprobe vor der Fußball-WM. In Chicago testet die deutsche Mannschaft heute gegen Co-Gastgeber USA. Mittelfeldtalent Lennart Kahl wird die WM unterdessen verpassen. Er hat sich im Training verletzt. Bundestrainer Nagelsmann hat bereits Hassan Ouedraogo von RB Leipzig nachnominiert. Die DFB-Frauen fahren nächstes Jahr zur WM nach Brasilien. Das Team von Bundestrainer Wück gewann das Quali-Spiel gegen Norwegen mit 2:0. Damit hat Deutschland bereits einen Spieltag vor Schluss als Gruppenerster das WM-Ticket gelöst.
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2: Zur Stunde haben wir bei uns sehr unterschiedliche Bedingungen. In Heilbronn gibt's einen klaren Himmel mit 13 Grad. In Hohenlohe liegt Nebel bei 9 Grad. Und im Ostalbkreis zeigt sich ein überwiegend klarer Himmel bei 11 Grad. Im weiteren Verlauf der Nacht kühlt es weiter ab. Die tiefsten Werte liegen dann bei um die 7 bis 9 Grad. Tagsüber ziehen Wolken auf und es gibt immer wieder leichte Schauer. Die Temperaturen steigen auf rund 21 Grad. Morgen wird's freundlicher mit einem Mix aus Sonne und Wolken bei Höchstwerten um die 22 Grad.
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3: Achtung, auf der A7 von Würzburg Richtung Ulm zwischen Rothenburg ob der Tauber und

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1: Ich bin Finn Riebesel, freundlieb. In Deutschland warten rund 8000 Menschen auf eine Organtransplantation. Darauf wollen Patientenverbände zum heutigen Tag der Organspende aufmerksam machen. Die zentrale Veranstaltung steigt in Leipzig. Zwar wächst in Deutschland die Zahl der Transplantationen, zugleich gibt es im europaweiten Vergleich noch Luft nach oben. Putin blockt ein Treffen mit Selenskyj weiter ab. Erst muss ein Friedensabkommen stehen, so der russische Staatschef. Und der Krieg endet erst, wenn Russlands Ziele erreicht sind. Der ukrainische Präsident hatte ihm zuvor in einem offenen Brief ein persönliches Gespräch vorgeschlagen. Es ist die Generalprobe vor der Fußball-WM. In Chicago testet die deutsche Mannschaft heute gegen Co-Gastgeber USA. Mittelfeldtalent Lennart Kahl wird die WM unterdessen verpassen. Er hat sich im Training verletzt. Bundestrainer Nagelsmann hat bereits Hassan Ouedraogo von RB Leipzig nachnominiert. Die DFB-Frauen fahren nächstes Jahr zur WM nach Brasilien. Das Team von Bundestrainer Wück gewann das Quali-Spiel gegen Norwegen mit 2:0. Damit hat Deutschland bereits einen Spieltag vor Schluss als Gruppenerster das WM-Ticket gelöst.
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2: Zur Stunde gibt's bei uns einen klaren Himmel, wobei in Hohenlohe derzeit Nebel liegt. In Heilbronn haben wir 12 Grad, in Hohenlohe sind's 9 Grad und im Ostalbkreis 10 Grad. Im weiteren Verlauf der Nacht kühlt die Luft langsam ab, die Werte sinken auf um die 7 bis 9 Grad. Morgen startet ihr mit vielen Wolken in den Tag, im Tagesverlauf ziehen immer wieder Schauer durch. Dazu steigen die Temperaturen auf rund 20 bis 22 Grad.
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3: Auf der A7 von Würzburg Richtung Ulm gibt es zwischen Rothenburg ob der Tauber und Wörnitz einen Unfall im Baustellenbereich. Ihr steht 1 Kilometer im Stau und solltet mindestens 12 Minuten mehr einplanen. Noch mehr Verkehr ausführlich zum Nachlesen findet ihr auf radioton.de und in unserer App.

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1: Ich bin Finn Riebe, sehr freundlich. Kreml-Chef Putin hat ein Treffen mit dem ukrainischen Präsidenten Selenskyj abgelehnt. Darin sehe er keinen Sinn, solange kein Friedensabkommen vorliegt, so Putin beim Petersburger Wirtschaftsforum. Selenskyj hatte so ein Treffen mit Putin in einem offenen Brief vorgeschlagen. Zum heutigen Tag der Organspende werben Patientenverbände für mehr Spenden. Die zentrale Veranstaltung dazu läuft in Leipzig. Die Zahl der Transplantationen wächst in Deutschland. Zugleich gibt es im europaweiten Vergleich deutlich Luft nach oben. Derzeit warten rund 8000 Menschen in Deutschland auf eine Organtransplantation. Die Fußball-WM in Nordamerika rückt immer näher und die deutsche Nationalmannschaft hat heute ihr letztes Testspiel gegen Co-Gastgeber USA. Für Mittelfeldtalent Lennart Karl ist der WM-Traum unterdessen geplatzt. Er hat sich im Training schwerer verletzt. RB Leipzigs Assan Nouedraogo rückt in den Kader. Die DFB-Frauen haben das Ticket für die WM in Brasilien im kommenden Jahr gelöst. Gegen Norwegen gewann Deutschland mit 2:0. Das Team von Bundestrainer Wück ist damit einen Spieltag vor Schluss uneinholbar auf dem ersten Platz seiner Quali-Gruppe.
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2: Aktuell haben wir bei uns überwiegend freie Sicht. In Heilbronn sind es 12 Grad, in Hohenlohe gibt es 9 Grad bei Nebel und im Ostalbkreis 10 Grad. In den kommenden Stunden